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1: Ich bin Thomas Brockt. Die Ukraine bittet seit Wochen um frisches Geld für die Stärkung ihrer Flugabwehr. Zum gestrigen Nationalfeiertag kamen gute Nachrichten aus Brüssel. Die EU hat zum 35. Unabhängigkeitstag der Ukraine neue Rüstungshilfen im Wert von 6,1 Milliarden Euro genehmigt.
2: Flugabwehrsysteme, Raketen, Munition und Radaranlagen sollen vor allem mit diesem EU-Geld bezahlt werden. Und zwar wegen der immer häufigeren russischen Angriffe mit ballistischen Raketen und mit Drohnen. 376 Raketenangriffe nur im Juli. Europa zeige am Unabhängigkeitstag, dass die Unterstützung für die Ukraine unerschütterlich und konkret sei, sagte Kommissionspräsidentin von der Leyen. Aus Brüssel, Dieter Ebeling.
1: Nach der Sommerpause kommt die Bundesregierung heute zu einer Klausurtagung zusammen, bei der es vor allem um die Stärkung der Wettbewerbsfähigkeit der deutschen Wirtschaft gehen wird. Bei den zweitägigen Beratungen auf Schloss Neuhardenberg in Brandenburg stehen außerdem die Konsequenzen aus der Hitzewelle dieses Sommers auf dem Programm. In diesem Thema steckt Konfliktpotenzial. Während die SPD-Minister sich für eine Grundgesetzänderung zur Stärkung des Kampfes gegen den Klimawandel einsetzen, ist die Union dagegen. Bundespräsident Steinmeier ist nun offiziell Hausherr in seinem neuen Berliner Domizil, das er wegen der Sanierung von Schloss Bellevue beziehen musste. In einem symbolischen Akt bekam er den Schlüssel für den modernen Bau in direkter Nähe zu Kanzleramt und Hauptbahnhof.
3: 6 Geschosse und eine auffallend bunte Fassade, so sieht das Ausweichquartier des Bundespräsidenten aus, mitten in Berlin, nah am Kanzleramt und Hauptbahnhof gelegen. Modern und funktional, freundlich und einladend, außerdem stilvoll, so lobt der Hausherr das Gebäude, das er schon Anfang Juli bezogen hat. Der Stammsitz des Staatsoberhaupts Schloss Bellevue soll in den kommenden 8 Jahren von Grund auf saniert werden. Thomas Thonfeld, Berlin.
1: Zum Fußball: im DFB-Pokal haben sich am Abend alle Favoriten durchgesetzt. Die Ergebnisse: Würzburger Kickers, 1. FC Köln 1:2, SC Verl, Hamburger SV 0:3, Altlinicke, Wolfsburg 5:6 im Elfmeterschießen und Halle gegen Schalke 2:5 nach Verlängerung.
4: Das Wetter.
5: 14 bis 10 Grad sind es nur jetzt in der Nacht, dazu ist es trocken. Tagsüber kann sich's dann auch mal zuziehen. Die Sonne zeigt sich euch aber auch. Trotzdem kann es auch vereinzelt Regen geben bis 24 Grad. Am Mittwoch bis 26 Grad, dazu Schauer oder Gewitter möglich.
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7: Hier die aktuelle Verkehrslage. A3 Köln-Frankfurt zwischen Lohmar und Siebengebirge. 2 Kilometer Stau, 5 Minuten Zeitverlust. Weiterhin auf der A40 Essen-Dortmund zwischen Dortmund-Barob und Dortmund-Hombruch. 1 Kilometer stockender Verkehr. Und zusätzlich auf der A61 Mönchengladbach-Venlo zwischen Kaldenkirchen-Süd und Kaldenkirchen. 1 Kilometer zähfließender Verkehr. Wir wünschen allen unterwegs gute Fahrt.
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5: Boah, wurdet ihr gestern auch den ganzen Tag von Fotos von Haaland zugespammt auf diesem Social Media? Habt ihr gesehen, der Haaland hat doch jetzt die Haare kurz. Hat sich seine blonde Mähne abgeschnitten bzw. abschneiden lassen. Das Internet rastet komplett aus. Und es ist wirklich krass, ne? Die Welt dreht sich einfach trotzdem weiter. Verrückt.

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0: Komm, ein paar von euch kennen das sicherlich. Ihr wollt irgendwie was mit Karte zahlen und dann kommt auf dem Gerät die Frage, wie viel Trinkgeld willst du denn geben? 7 oder 10 oder 20%? Und so manch einen setzt das richtig unter Druck und Verbraucherschützer kritisieren das jetzt auch und wollen auf europäischer Ebene dagegen vorgehen. Denn sie sagen, dass Kunden dadurch manipuliert werden und unter Druck geraten, mehr zu geben, als sie eigentlich möchten. Und eine weitere Kritik ist, dass die Option, kein Trinkgeld zu geben, auf den Geräten oft nicht immer sofort ersichtlich ist. Und diese Aufforderung zum Trinkgeld auf den Geräten, ne, das betrifft mittlerweile nicht nur die Gastro, also Restaurants oder Bars oder so. Auch bei immer mehr Geschäften im Einzelhandel wird die Option angezeigt. Also wenn du zum Beispiel neue Schuhe kaufst, eine neue Brille, ein Buch. Und wir wollten mal von euch wissen, würdet ihr das denn machen für den guten Service, weiß ich nicht, beim Schuh anprobieren, zum Beispiel extra was drauflegen?
1: Nein, möchte ich nicht. Also es ist üblich in der Gastronomie, okay, aber im Einzelhandel nein. Man muss es ja jetzt nicht übertreiben.
2: Ja, warum nicht? Wenn es weiterhin freiwillig bleibt und man irgendwie nicht so suggeriert bekommt, dass man es machen sollte.
3: In dem Einzelhandel geht man an die Kasse, bezahlt und wem soll ich das Trinkgeld geben?
4: Finde ich an sich gar nicht mal

0: so eine schlechte Idee. Und das ist ja auch ein bisschen das, was den Einzelhandel noch so von dem Onlinehandel unterscheidet. Und als Wertschätzung finde ich das auf jeden Fall gut.
1: Ja, und am Ende kann es ja auch einfach jeder machen, wie er mag, ne?
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0: Das Wetter.
1: Trocken, aber frisch, so sieht es jetzt aus in der Nacht. 14 bis 10 Grad sind drin. Tagsüber heute mehr Wolken, da kommt nur ab und an die Sonne durch und es kann auch vereinzelt mal regnen. Und am Mittwoch dann bis 26 Grad. Einige Wolken dabei und auch Schauer oder Gewitter möglich.
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2: Hier die aktuelle Verkehrslage. A40 Duisburg-Essen zwischen Essen-Zentrum und Essen-Frillendorf. 1 Kilometer Stau. Im weiteren Verlauf zwischen Dortmund-Barob und Dortmund-Hombruch. 1 Kilometer stockender Verkehr. Und in der Gegenrichtung 1 Kilometer zähfließender Verkehr. Wir wünschen allen unterwegs gute Fahrt.
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1: Hallo zusammen, guten Morgen und wir starten gemeinsam in diesen Dienstag. Wir und Anastasia, das ist I'm Out of Love.

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1: Ich bin Thomas Brockt. Nach der Sommerpause ist Bundeskanzler Merz erstmals wieder mit dem engsten Führungsteam seiner Partei zusammengekommen. Dabei ging es für die CDU-Spitze auch darum, die heutige Kabinettsklausur vorzubereiten. Die Bundesregierung stehe vor einem arbeitsreichen Herbst, sagte der neue Unionsfraktionschef Frei.
2: Kurs halten und weiter reformieren, so könnte man das Motto der Regierung gerade umschreiben. Der neue Unionsfraktionschef Thorsten Frey, Nachfolger von Jens Spahn, erklärte, es gehe jetzt um die zügige Umsetzung der Reformen, die man vor der Sommerpause vereinbart habe. Das könnte aber teilweise schwierig werden, nachdem Ostministerpräsidenten der CDU, also aus Freys eigener Partei, zentrale Kompromisse wieder ins Wackeln gebracht haben. Etwa die Abschaffung der Rente mit 63. Onni Thorau, Berlin.
1: Konzern in der Krise. Bei Volkswagen beginnt mit der Betriebsversammlung heute in der Wolfsburger Zentrale eine Serie von außerordentlichen Treffen zwischen Vorstand und Belegschaft. Die Arbeitnehmervertretung hat dazu geladen und verlangt Klarheit von der Konzernführung mit Blick auf angekündigte Sparmaßnahmen. Tausende Stellen und 4 Werke sollen bei Europas größtem Autobauer in Gefahr sein. Insgesamt stehen bei VW 9 Betriebsversammlungen in den kommenden Tagen auf dem Programm. Bundespräsident Steinmeier ist nun offiziell Hausherr in seinem neuen Berliner Domizil, das er wegen der Sanierung von Schloss Bellevue beziehen musste. In einem symbolischen Akt bekam er den Schlüssel für den modernen Bau in direkter Nähe zu Kanzleramt und Hauptbahnhof.
3: 6 Geschosse und eine auffallend bunte Fassade. So sieht das Ausweichquartier des Bundespräsidenten aus, mitten in Berlin, nah am Kanzleramt und Hauptbahnhof gelegen. Modern und funktional, freundlich und einladend, außerdem stilvoll. So lobt der Hausherr das Gebäude, das er schon Anfang Juli bezogen hat. Der Stammsitz des Staatsoberhaupts Schloss Bellevue soll in den kommenden 8 Jahren von Grund auf saniert werden. Thomas Thonfeld, Berlin.
1: Zum Fußball im DFB-Pokal haben sich am Abend alle Favoriten durchgesetzt. Die Ergebnisse: Würzburger Kickers, 1. FC Köln 1:2, SC Verl, Hamburger SV 0:3, Altlinicke, Wolfsburg 5:6 im Elfmeterschießen und Halle gegen Schalke 2:5 nach Verlängerung.
4: Das Wetter.
5: Jetzt in der Nacht sind wenige Wolken unterwegs und es ist trocken. Da schauen wir auf den Dienstag schon mal. Der wird insgesamt ganz nett, aber jetzt nicht so freundlich wie gestern. Es sind doch einige Wolken unterwegs und hier und da kann auch ein bisschen Regen runterkommen. Dazu bis 24 Grad in der Spitze.
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6: A40 Essen-Dortmund. Zwischen Dortmund-Barob und Dortmund-Hombruch. 1 Kilometer Stau. Und A45 Gießen-Hagen. Zwischen Lüdenscheid-Nord und Hagen-Süd. 1 Kilometer stockender Verkehr. Wir wünschen allen unterwegs gute Fahrt.
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5: Robert Jans ist hier. Gemeinsam geht's jetzt durch die Nacht. Ich mache jetzt weiter. Und da habe ich jetzt erstmal Musik zum Start mitgebracht von Bebe Rexha. New Religion. Also, auf geht's. Gemeinsam geht's in Richtung morgen.

0: So geht's hier durch die Nacht. Und falls ihr gerade unterwegs seid auf der Autobahn oder falls ihr gerade in der Nachtschicht steckt, ne, dann haltet durch. Ich versorge euch mit Musik. Als nächstes jetzt wieder was ganz Neues für euch.
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0: Das Wetter.
1: Regen ist in der Nacht kein Thema. Der Dienstag, der wird dann insgesamt nicht ganz so freundlich wie gestern. Es sind doch ein paar mehr Wolken unterwegs und hier und da kann auch ein bisschen Regen runterkommen. Dazu bis 24 Grad in der Spitze.
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2: A40, Essen-Dortmund. Zwischen Dortmund-Barob und Dortmund-Hombruch. 1 Kilometer Stau. Und in der Gegenrichtung 1 Kilometer stockender Verkehr. Wir wünschen allen unterwegs gute Fahrt.
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1: Robert Janz ist hier und der Dienstagmorgen, der ganz frühe Dienstag, der ist schon in Sichtweite. Ja, und ich würde sagen, wir starten jetzt mal rein mit einer ganz ruhigen Nummer. Ist ja auch mal was Feines. Hier ist jetzt für euch von Hertz Stay.
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0: von Elton John. Und ihr so, nein, ich fühle gerade nur eins, Müdigkeit. Aber das ist nicht schlimm. Gemeinsam geht's hier in Richtung Dienstagmorgen. Jetzt mit ganz neuer Musik wieder.
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1: Ich bin Thomas Brockt. Das schwarz-rote Kabinett kommt heute und morgen in Schloss Neuhardenberg in Brandenburg zusammen. Es stehen wichtige, viel diskutierte Reformen auf der Tagesordnung bei der Rente, Steuern, Entbürokratisierung und Digitalisierung. Über allem schweben allerdings die schlechten Umfragewerte und die angeknackste Stimmung in der Regierungskoalition.
2: Inhaltlich sollen in Schloss Neuhardenberg

0: Adenberg die Reformen fester gezurrt werden. Außerdem soll über Maßnahmen zur Stärkung der kriselnden Wirtschaft gesprochen werden und über Zukunftsthemen wie KI und Neuheiten im Rüstungssektor. Vor allem aber soll Neu-Hardenberg wohl mal wieder eine Art Neustart sein, bei dem sich die Koalition auf ihre Aufgaben konzentrieren und ihre Konflikte befrieden will. Ronny Tochau, Nachrichtenredaktion.
1: Konzern in der Krise. Bei Volkswagen beginnt mit der Betriebsversammlung heute in der Wolfsburger Zentrale eine Serie von außerordentlichen Treffen zwischen Vorstand und Belegschaft. Die Arbeitnehmervertretung hat dazu geladen und verlangt Klarheit von der Konzernführung mit Blick auf angekündigte Sparmaßnahmen. Tausende Stellen und 4 Werke sollen bei Europas größtem Autobauer in Gefahr sein. Insgesamt stehen bei VW 9 Betriebsversammlungen in den kommenden Tagen auf dem Programm. Verbraucherschützer wollen per Verbandsklage gegen hohe Preise bei der Fernwärme vorgehen. Das Ziel könnten sie verfehlen. Aber das zuständige Oberlandesgericht in Hamm sieht Verstöße. Das machte die Richterin bei der Verhandlung deutlich.
2: Die Verbraucherschützer wollen gegen E.ON mit einer Sammelklage vorgehen, wegen der Preisklauseln in mehreren Bundesländern. Das sieht das Gericht aber kritisch. Vielmehr muss am Ende wohl jeder Kunde individuell sein Recht einklagen. Es geht darum, wie E.ON die Preise für die Fernwärme errechnet hat. In einigen Regionen führte das zu höheren Preisen, und zwar unrechtmäßig, findet das Gericht. Gut möglich also, dass einige ihr Geld zurückbekommen werden. Thomas Bremser, Redaktion.
1: Zum Fußball. Im DFB-Pokal haben die Bundesligisten Schalke 04, HSV und 1. FC Köln die zweite Runde erreicht. Schalke siegte bei Viertligist Hallescher FC mit 5:2 nach Verlängerung. Die Hamburger beim Drittligisten SC Verl mit 3:0. Köln gewann 2:1 bei Drittliga-Aufsteiger Würzburger Kickers. Bundesliga-Absteiger VfL Wolfsburg siegte mit 6:5 im Elfmeterschießen bei Viertligist Altklinike.
3: Das Wetter.
4: Dienstag wird heute insgesamt nicht so freundlich wie der Montag gestern. Es sind doch einige Wolken unterwegs und hier und da kann ein bisschen Regen runterkommen. Dazu bis 24 Grad in der Spitze.
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6: Zurzeit liegen uns keine Meldungen vor. Wir wünschen allen unterwegs gute Fahrt.
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4: 4 Uhr ist durch. Ja, einen schönen guten Morgen wünsche ich euch. Robert Janz ist hier. Dann starten wir mal gemeinsam rein, oder? In diesen noch ganz jungen Dienstag. Also ab an eine Kaffeemaschine. Ich drücke hier mein Knöpfchen, damit Musik läuft. Los geht's mit Sorry I'm Here for Someone Else von Benson.

0: bis 24 Grad sind heute drin.
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2: A562 Bonn-Ost, Bonn-Rheinaue. Zwischen Anschluss Oberkasseler Straße und Kreuz Bonn-Ost. 1 Kilometer Stau. Wir wünschen allen unterwegs gute Fahrt.
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0: Robert Janz ist hier. Einen schönen guten Morgen wünsche ich euch am noch ganz frühen Dienstag. Da könnt ihr euch auch mal selbst auf die Schulter klopfen, ne? Dass ihr jetzt schon wach seid. Macht ja sonst keiner. Also, ich finde das ganz toll, was ihr da macht. Obwohl, wenn wir ehrlich sind, ne, wir würden eigentlich lieber alle jetzt schlafen. Aber gut, wir machen das Beste draus. Gute Musik habe ich auch für euch. Die kommt jetzt von Outkast.

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0: Move into the Sun. Ja, das passt ja auch zur Uhrzeit. Ne? Der Sonne entgegen. Geht ja erstmal ganz freundlich los. Später zieht sich dann ein bisschen zu. Aber ja, wir machen das Beste draus. Jetzt erstmal wieder neue Musik für euch.
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1: Ich bin Thomas Brockt. Heute beginnt bei Volkswagen eine ganze Serie an Betriebsversammlungen. Den Auftakt machen Wolfsburg und Braunschweig. Tausende Stellen und 4 Werke sollen in Gefahr sein. Der Betriebsrat fordert Antworten vom Vorstand.
2: Die Stimmung bei Volkswagen ist angespannt. Viele Beschäftigte sind verunsichert. Sie wissen nicht, wie sicher ihr Arbeitsplatz ist und ob ihr Werk in einigen Jahren noch gebraucht wird. Auf Antworten warten sie seit Monaten. Die Kommunikation des Konzerns empfinden viele als unzureichend. Jetzt soll der Vorstand bei den Betriebsversammlungen Rede und Antwort stehen. Das Grundproblem? Volkswagen verdient zu wenig. Die Kosten sind zu hoch, deshalb will der Konzern noch stärker sparen. Zehntausende weitere Arbeitsplätze stehen auf dem Spiel. Annabel Giesbert, Nachrichtenredaktion.
1: Nach der Sommerpause kommt die Bundesregierung heute zu einer Klausurtagung zusammen, bei der es vor allem um die Stärkung der Wettbewerbsfähigkeit der deutschen Wirtschaft gehen wird. Bei den 2-tägigen Beratungen auf Schloss Neuhardenberg in Brandenburg stehen außerdem die Konsequenzen aus der Hitzewelle dieses

0: Sommers auf dem Programm. In diesem Thema steckt Konfliktpotenzial. Während die SPD-Minister sich für eine Grundgesetzänderung zur Stärkung des Kampfes gegen den Klimawandel einsetzen, ist die Union dagegen. Bundespräsident Steinmeier ist nun offiziell Hausherr in seinem neuen Berliner Domizil, das er wegen der Sanierung von Schloss Bellevue beziehen musste. In einem symbolischen Akt bekam er den Schlüssel für den modernen Bau in direkter Nähe zu Kanzleramt und Hauptbahnhof.
1: Sechs Geschosse und eine auffallend bunte Fassade, so sieht das Ausweichquartier des Bundespräsidenten aus, mitten in Berlin, nah am Kanzleramt und Hauptbahnhof gelegen. Modern und funktional, freundlich und einladend, außerdem stilvoll, so lobt der Hausherr das Gebäude, das er schon Anfang Juli bezogen hat. Der Stammsitz des Staatsoberhaupts Schloss Bellevue soll in den kommenden 8 Jahren von Grund auf saniert werden. Thomas Thonfeld, Berlin.
0: Zum Fußball: im DFB-Pokal haben sich am Abend alle Favoriten durchgesetzt. Die Ergebnisse: Würzburger Kickers, 1. FC Köln 1:2, SC Verl, Hamburger SV 0:3, Altlinicke, Wolfsburg 5:6 im Elfmeterschießen und Halle gegen Schalke 2:5 nach Verlängerung.
2: Das Wetter.
3: Der Dienstag startet häufig trocken und auch sonnig. Es sind aber doch einige Wolken unterwegs und ab dem Mittag kann dann auch ein bisschen Regen runterkommen. Es sind wieder bis zu 24 Grad drin.
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4: Zurzeit liegen uns keine Meldungen vor. Wir wünschen allen unterwegs gute Fahrt.
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3: Einen schönen guten Morgen am ganz, ganz, ganz frühen Dienstag. Robert Jantz ist hier und wir starten direkt rein mit Musik. Als nächstes kommt die jetzt von Ray und die fragt so um kurz nach 5, where's my husband? Na, ich sag mal gut, wenn man sich das um diese Uhrzeit fragt, dann ist vielleicht irgendwas schiefgelaufen.

0: Nico Santos war das, ist neu bei uns. Wir sind in der
1: Was für eine Polle fliegt eigentlich gerade?
0: Ich weiß es, um die Uhrzeit fliegt hier noch gar nichts.
1: Ja, bei mir schon.
0: Mal sehen, was der Tag so bringt. Ich habe das Gefühl, eine ganze Menge.
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0: Außer Kevin Zimmer, was ist denn heute wichtig?
1: Nichts mehr. Nein, ernsthaft, heute ist ein wichtiger Tag beim größten Autobauer in Deutschland. Es geht um die geplanten Sparmaßnahmen, die Konzernchef Oliver Blume plant. Bis zu 50.000 Stellen könnten beim Autobauer gestrichen werden. Ganze Werke könnten geschlossen werden. Insgesamt stehen 4 Werke sogar auf dem Prüfstand. Heute gibt es bei VW Betriebsversammlungen zu den Plänen bei VW. Denn der Aufsichtsrat hat die Pläne zunächst abgelehnt. Jetzt muss eine Einigung bis zum Jahresende her. Und diese Betriebsversammlung soll da helfen. Mhm. Vor allen Dingen gibt es natürlich bei den VW-Mitarbeitenden große Sorge. Und die wollen natürlich heute endlich Antworten haben. Passend übrigens dazu wird heute auch der IFO-Geschäftsklima-Index für August vorgestellt. 7.000 befragte Unternehmen haben ihre gegenwärtige Geschäftslage beurteilt und schildern ihre Erwartungen für die nächsten 6 Monate.
0: Okay, also ich fasse das mal zusammen. Das wird, glaube ich, für die Wirtschaft oder könnte das ein wichtiger Tag werden heute.
1: Und
0: ne?
1: Deswegen beschäftigt sich auch die Politik nach den Sommerferien vorrangig mit diesem Thema. SPD und Union treffen sich zur sogenannten Klausurtagung. Es soll um die Wettbewerbsfähigkeit der deutschen Wirtschaft gehen. Aber die SPD hat noch ein Thema gefunden, hat gesagt, der Hitzeschutz wäre auch ganz gut, wenn wir da drüber reden.
0: Ach, wie kommen die denn darauf? Dann warten wir mal ab, was dabei so rauskommt. Und viele deutsche Filmemacher, die sind ab heute auch nervöser.
1: Ja, wir meinen nicht deine Handyvideos, die du andauernd drehst. Ja, die sind, glaube ich, da nicht.
0: Mehr sieht man mehr, sage ich immer.
1: Ab heute wird entschieden, welche deutschen Filme wir ins nächste Rennen um die Oscar-Verleihung schicken werden. Eine Fachjury setzt sich 2 Tage in München zusammen, um darüber zu entscheiden. Die Oscar-Verleihung ist dann erst im Februar 27.
0: Ist noch ein bisschen Zeit. Kevin Zimmer mit dem, was heute wichtig wird. Danke dir.
1: Gerne.
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0: Das Wetter geht ganz gut los. Trocken und auch sonnig. Es sind aber dann später doch einige Wolken unterwegs. Und ab dem Mittag kommt dann vielleicht hier und da auch noch mal ein bisschen Regen mit dazu. Und insgesamt sind bis 24 Grad drin heute.
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2: Zurzeit liegen uns keine Meldungen vor. Wir wünschen allen unterwegs gute Fahrt.
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0: Ja, einen schönen guten Morgen wünsche ich euch. Robert Jantz ist hier und wir machen direkt weiter mit Musik. Als nächstes kommt die von Christina Aguilera.

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0: Düsa und Dermot Kennedy waren das mit Paradise. Einen schönen guten Morgen an diesem verdammt frühen Dienstag. Umso toller, dass ihr schon am Start seid. 24-7, ja, dieses Stichwort, ne, das ist bestimmt Skandale. Ne? Rund um die Uhr ins Fitnessstudio oder auch 24-7 Lebensmittelautomat, was es da nicht alles gibt. Und tatsächlich, es gibt auch rund um die Uhr geöffnete Kirchen. Und immer ist jemand da.
1: Augenblick mal.
2: Und das hat uns tatsächlich sehr angezogen und begeistert und beeindruckt, dass das hier so klappt und dass immer Menschen hier sind, um zu beten. Und wir wollten da auch Teil davon sein.
3: Vor knapp 3 Jahren ist Theresa mit ihrem Mann und ihren beiden Kindern aus Köln nach Bröleck gezogen. Ein kleiner Ort in der Gemeinde Ruppichteroth im Rhein-Sieg-Kreis. Hier geschieht etwas Besonderes. In der Kapelle St. Josef wird ohne Unterbrechung gebetet. Und das bereits seit fast 10 Jahren. Pfarrer Erich Linden organisiert das 24-7-Gebet.
4: Der Gedanke ist einfach rund um die Uhr bei Gott zu sein, unsere Liebe ihm gegenüber auszudrücken und ihm Segen für die ganze Welt letztlich zu bieten.
3: Rund 160 Beterinnen und Beter stehen auf der Liste. Einige übernehmen feste Zeiten, andere springen ein, wenn jemand krank ist oder in den Urlaub fährt. Freie Stunden werden über eine WhatsApp-Gruppe verteilt. Auch Gebetsanliegen von Menschen, die selbst nicht in die Kapelle kommen können, erreichen die Gruppe.
4: Wir kriegen ja auch immer viele Intentionen, das heißt also, dass Leute dann ihre Wünsche äußern, wofür gebetet werden soll, dass man einfach vor Gott ist und ja betet und für die Anliegen der Welt.
3: Auch nachts reißt die Gebetskette nicht ab. Wie diese Zeit gestaltet wird, entscheidet jeder selbst. Manche beten den Rosenkranz, andere musizieren. Theresa schätzt vor allem die Stille.
2: Also mir hat mal jemand den Tipp gegeben, in der Anbetung kann man sich einfach nur am Herzen Gottes ausruhen und es hat mir so einen Frieden gegeben und so eine Freude, da einfach hinkommen zu dürfen und nichts machen zu müssen und einfach nur da sein zu dürfen, dass ich eigentlich immer beschenkt wieder rausgehe. Ich merke, dass der liebe Gott da ist und sich freut, dass ich da bin und ich freue mich auch, dass er da ist.
3: Mehr auf Augenblick mal.

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1: Mit José Nachciandi. Guten Morgen. Das Regieren in Deutschland war schon mal einfacher. Es gibt viele Baustellen in der schwarz-roten Koalition. Jetzt ist die Sommerpause vorbei und es geht für die Regierung wieder ran an die Arbeit. Thorsten Adolfs aus dem News-Team. Auf Schloss Neu-Hardenberg beginnt heute die Kabinettsklausur. Eine der größten Baustellen ist die kriselnde Wirtschaft. Was plant denn die Bundesregierung, um sie wieder in Schwung zu bringen?
2: Ja, Kanzler Merz möchte mit Wirtschaftsvertretern, Handwerkschefs und mit KI-Experten bei der Klausur an konkreten Lösungen arbeiten. Er hat gesagt, dass jetzt schnelle und umfassende Entlastungen nötig sind. Dabei gehe es vor allem darum, bürokratische Hürden abzubauen, die Energiekosten zu senken und flexiblere Arbeitszeiten möglich zu machen. Über allem steht das Ziel, dass Deutschland wettbewerbsfähig bleibt, um langfristig Arbeitsplätze zu sichern. Und in diesem Zusammenhang geht es natürlich auch darum, neue Technologien einzuführen.
1: Geredet werden soll auch über das Thema Hitzeschutz. Da sind sich Union und SPD im Moment ja gar nicht einig, ne?
2: Das stimmt. Die SPD fordert einen Aktionsplan und will die Klimaanpassung sogar ins Grundgesetz schreiben, damit der Bund mehr Verantwortung in diesem Bereich übernimmt. Die Union hält das für unnötig. Sie sagt, der Vorstoß der Sozialdemokraten sei reiner Aktionismus. Insgesamt geht es für das Kabinett auf Schloss Neu-Hardenberg darum, sich nach der Sommerpause neu zu sortieren und als Team wieder enger zusammenzurücken. Mal schauen, ob es klappt. Denn mit der Rentenreform und dem Haushalt kommen auf Union und SPD noch einige weitere Baustellen zu. Unionsfraktionschef Frei spricht deshalb auch von einem arbeitsreichen Herbst, der der Regierung bevorsteht.
1: Danke, Thorsten. Und das hier ist heute Morgen auch noch wichtig. Bei Volkswagen beginnt am Vormittag mit der Betriebsversammlung in der Zentrale in Wolfsburg eine Serie von außerordentlichen Treffen zwischen Vorstand und Belegschaft. Die Arbeitnehmervertretung hat dazu eingeladen und verlangt Klarheit bei den angekündigten Sparmaßnahmen. Tausende Stellen und 4 Werke sollen in Gefahr sein. Die USA wollen heute ihre geplanten neuen Sanktionen gegen den Iran vorstellen. US-Finanzminister Bessent hat die so wörtlich größte finanzielle Offensive, die jemals gegen einen Gegner mobilisiert wurde, angekündigt. Die USA wollen damit ein Ende des Konflikts mit dem Iran erzwingen. Die erste

0: Und im DFB-Pokal ist abgeschlossen. Gestern gab es keine großen Überraschungen mehr. Alle Bundesligisten haben sich durchgesetzt, teilweise allerdings nur mit Mühe. Schalke musste gegen den Viertligisten Hallescher FC in die Verlängerung, holte am Ende aber einen 5:2-Sieg. Zweitligist Wolfsburg tat sich gegen Als Glienicke aus der vierten Liga schwer und setzte sich erst im Elfmeterschießen durch. Außerdem gewann Köln gegen die Würzburger Kickers mit 2:1 und der HSV schlug Fern mit 3:0. Und das waren die Nachrichten mit José Nachsiandi.
1: An unserer Radio Essen Wetterbude in Frohnhausen, da haben wir frische 12 Grad im Moment. Vor allem am Vormittag sehen wir heute öfter die Sonne. Am Nachmittag zieht sich's dann immer mehr zu. Regen gibt's aber keinen. Heute wird es bis zu 24 Grad warm. Und morgen geht's dann mit den Temperaturen noch mal ein Stück weiter nach oben. Und hier ist jetzt der Radio Essen Verkehrsservice um 6:02. Guten Morgen, Autofahrer. Bisher gibt's da keine Meldungen. Kommt gut an.
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1: Hier ist für euch Christian Banje. Guten Morgen. Und wir starten heute in diese Sendung mit dem offiziellen Sommerhit des Jahres 2026. Ist noch von der Fußball-WM übrig. Shakira und Dai Dai.
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0: Das ist ein Song, der darf auf keiner richtig guten 80er-Party fehlen, oder? John Jett and the Backhearts, I Love Rock and Roll. 10 nach 6 noch was, guten Morgen hier bei Radio Essen. Auf Asche Fußball spielen, ja, das heißt aufgeschlagene Knie, Schürfwunden, ganz schön viel Aua am Ende und nach dem Spiel vor allen Dingen auch viel nochmal zu waschen, denn diese Asche, die setzt sich ja so richtig schön in den Trikots immer fest. Bei uns in Essen ist das fast Vergangenheit, da spielt tatsächlich nur noch ein Verein, nämlich der SV Krai 04 auf Asche. Alle anderen Vereine haben Kunstrasenplätze. Der SV Krai, der hätte auch gerne so einen Kunstrasenplatz, aber die Stadt gibt dem kleinen Club aus der Kreisliga kein Geld dafür. Deswegen haben die Fußballer jetzt Asche in Marmeladengläser abgefüllt, um die dann zu verkaufen.
1: Das ist Sportplatzasche. Reine Sportplatzasche, 300 Gramm in einem wunderbaren Glas, handabgefüllt.
2: Was macht ihr damit?
1: Die wollen wir gerne symbolisch verkaufen gegen eine Spende, damit wir demnächst hier keine Asche mehr haben, sondern Kunstrasen.
0: So kann man es auch machen. Das sagt auf jeden Fall Thorsten Rosocher, der Vorsitzende vom SV Krai 04. Er verhandelt schon seit Jahren mit der Stadt, bisher aber ohne Ergebnis. Die Stadt Essen will nämlich lieber, dass der Verein umzieht auf einen anderen Sportplatz. So ein neuer Kunstrasenplatz, der kostet rund 1 Million Euro. Also mal schauen, ob der Verein das auch ohne Hilfe der Stadt Essen irgendwie gestemmt gekriegt mit seiner Aktion.

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0: gestern, da haben Sarah und Sebastian hier bei Radio Essen eine ganz besondere Tretbootfahrt auf der Ruhr in Essen-Werden gewonnen. Passend zum 13. Hochzeitstag. Ja, was war da los? Während unsere Radio Essen Sommerradio-Reporterinnen Emily Drees und Luzi Mosel ordentlich in die Pedale treten mussten, konnten die beiden ganz entspannt Snacks und kühle Getränke genießen und hatten da eine richtig schöne Zeit.
1: Ist das so romantisch, wie ihr euch das vorgestellt habt?
2: Unfassbar romantisch, ja, sehr schön.
1: Sebastian, was sagst du dazu?
3: Schöner kann es gar nicht sein.
1: Die beiden, die sitzen jetzt schön hinten und lassen sich das Essen schmecken. Wir wollen einmal einen Kuss hören von euch beiden. Mm. Es war gerade total süß. Jetzt ist nämlich gerade von Sebastian und Sarah uns noch die Tochter mit Oma und Opa entgegengekommen. Die haben sich auch ein Tretbrot geliehen, sind uns entgegengekommen, haben sich noch einen Cookie von uns abgeholt und sind jetzt hier gerade vor uns schon angekommen. Wir sehen gerade, wie die anlegen. Und was ist jetzt euer Fazit zum Date hier, Sebastian?
3: Oh, sehr schön. Auch ein unvergesslicher Hochzeitstag. Vielen Dank.
1: Und das natürlich vor allem, weil Luzi und ich jetzt gerade übernommen haben und uns hier nochmal richtig schön abgetrampelt haben in der prallen Sonne.
0: Ein Date mit Chauffeur also, nur eben auf dem Tretboot in Essen-Werden auf dem Wasser. Sarah und Sebastian, die konnten ihren Hochzeitstag gestern bei bestem Sommerwetter so richtig genießen. Und unsere Radio Essen-Reporterinnen Emily und Luzi, die haben bestimmt ordentlich Muskelkater heute.
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0: Gleich bei Radio Essen, Britpop vom Feinsten aus den 90ern. Der Kulthit von The Verve und die Bittersweet Symphony gleich hier in wenigen Minuten bei Radio Essen. Wir haben es 6:35. Guten Morgen.
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0: Lasst uns hier bei Radio Essen jetzt über laute Musik sprechen, über Schreie von der Achterbahn, über den Duft von gebrannten Mandeln. Anna Vier ist da aus den Radio Essen Nachrichten. Guten Morgen.
1: Guten Morgen.
0: Eine sehr beliebte Kirmes hier in Essen fällt kurzfristig aus.
1: Genau, die Appeltaten-Kirmes Anfang September in Werden, die ist abgesagt. Wie die WAZ berichtet, ist es einfach zu teuer und auch die Sicherheitsauflagen sind nicht stemmbar.
0: Was ist sonst noch wichtig heute Morgen? Das erfahren wir jetzt. 6:30 haben wir es.
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1: Die Stadt Essen testet als eine von drei Modellkommunen in NRW die neue künstliche Intelligenz NRW Genius. Das Programm soll die Mitarbeiter in der Verwaltung bei der täglichen Arbeit mit Texten und Dokumenten unterstützen. Die KI kann zum Beispiel lange Berichte zusammenfassen oder aus Notizen fertige Texte schreiben. So sollen die Angestellten wieder mehr Zeit für den persönlichen Service haben. Die Stadt soll jetzt prüfen, wo die KI wirklich entlastet und wo die Technik an ihre Grenzen kommt. Auf Asche Fußball spielen, das müssen in Essen nur noch die Kicker vom SV Krai 04. Alle anderen Vereine haben inzwischen Kunstrasenplätze. Das Problem, der Verein betreibt den Platz selbst, deshalb will die Stadt kein Geld für Kunstrasen ausgeben. Dem Club wurde angeboten, umzuziehen und sich zwei Kunstrasen

0: Plätze mit dem SV Leite zu teilen. Das haben die Kreier Fußballer abgelehnt, sagt ihr Vorsitzender Thorsten Rosocher.
1: Letztendlich haben wir uns entschieden, hier an unserem altehrwürdigen Standort zu bleiben. Weil die Stadt Essen andere sportliche Pläne hat und vielleicht auch dieses Grundstück anders vermarkten möchte.
0: Die Gebäude neben dem Ascheplatz, also Umkleidekabinen, Jugendraum und Gaststätte, gehören dem SV Krai 04. Ein neuer Kunstrasen kostet etwa 1 Million Euro. Und jetzt noch eine Meldung von der Deutschen Bahn. Die Bahn gibt im ersten Halbjahr kein gutes Bild ab. Viele Fernzüge sind verspätet unterwegs und auch der Anteil der ausgefallenen Züge ist gestiegen. Fast jeder 12. Fernzug fiel in den ersten 6 Monaten ganz oder zumindest auf einem Teil der Strecke aus. Das geht aus einer Antwort des Verkehrsministeriums auf eine Anfrage der Grünen hervor.
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0: Ein Teil des Pastoratsbergs in Essen-Werden wird für die Nachwelt gesichert. Ab heute sind Studierende aus Bochum dort im Einsatz und machen einen Abdruck von einem Teil des Bergs. Später soll daraus eine Reproduktion im Maßstab von 1:1 erstellt werden. Und das waren die Radio Essen Nachrichten mit Anna Vier. 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
3: Es ist heute wirklich ein wunderbares Wetter, um Abdrücke von irgendwelchen Steinen zu nehmen. An unserer Radio Essen Wetterbude haben wir jetzt schon 13 Grad. Es bleibt heute trocken. Tagsüber kriegen wir einen Mix aus Sonne und später auch immer mehr Wolken. Die Höchsttemperatur, die liegt bei 24 Grad. Morgen wird's dann nochmal ein Stückchen wärmer. Also so ein bisschen Sommer kriegen wir noch diese Woche. 6:53. Guten Morgen. Hier ist jetzt für euch der Radio Essen Verkehrsservice. Genießt die leeren Straßen. In dieser Woche haben wir nämlich noch Sommerferien und das merkt man so richtig.
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3: Mit Christian Barnier, guten Morgen.
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0: Jackson spielt für euch der 80er mit den Bengals. Guten Morgen. Wir werfen jetzt mal einen Blick nach Brandenburg. So die halbe Strecke ungefähr zwischen Berlin und der polnischen Grenze. Da steht das Schloss Neu-Hardenberg. Und da trifft sich heute unsere Bundesregierung. Die wollen da erstmal ganz viele Themen beraten. Viele steht da auf der Tagesordnung. Aber die Stimmung war ja zuletzt nicht wirklich gut, um es mal freundlich zu sagen, zwischen CDU und SPD. Aber dieses Treffen ist bewusst als Arbeitsklausur betitelt worden und nicht als Krisensitzung. Das haben die nochmal ganz, ganz deutlich gemacht. Anna Vier aus den Radio Essen Nachrichten. Guten Morgen.
1: Guten Morgen.
0: Deine Einschätzung, trifft das jetzt zu, das ist doch eine Krisensitzung?
1: Ja, also es sollen schon Themen abgearbeitet werden, was ja für diese Arbeitsklausur sprechen würde. Es soll zum Beispiel um die Wirtschaftsförderung gehen, also da besonders um mehr Innovation und neue Rüstungsprojekte. Die große Frage ist aber, was passiert, nachdem diese Themen besprochen wurden? Also ist da der Zusammenhalt in der Koalition groß genug, um diese besprochenen Sachen dann auch umzusetzen?
0: Wie ist denn so die Stimmungslage den Sommer über gewesen, jetzt auch nach der Sommerpause? Zwischen Schwarz und Rot.
1: Ja, die könnte tatsächlich besser sein. Also in der Union sind manche sauer wegen der Personalentscheidungen von Merz. Der hat da ja ein bisschen was geändert noch. Einige bereits vereinbarte Reformkompromisse wackeln, zum Beispiel die Rente mit 63. Und es gibt ja auch schlechte Umfragewerte.
0: Das ist richtig. Die schwarz-rote Bundesregierung kommt heute nach der Sommerpause wieder zusammen. Da steht einiges wirklich auf der Tagesordnung. Informationen waren das von Anna Vier aus den Radio Essen Nachrichten. Ich danke dir.

0: 7:15.
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0: Dieses Wochenende ist 3 Tage lang Party in Altenessen. Das Pottfest auf dem Gelände der Zeche Karl findet statt. Organisiert von den Machern der Instagram-Seite Essen Diese. Vor allem gibt es da elektronische Musik auf 3 Bühnen zu hören, von House bis Techno. Dazu kommt dann noch einiges zu essen, also Burger zum Beispiel oder auch Shawarma, so eine Art arabisches Gyros. Currywurst, ja, und ein Kunst- und Kulturmarkt mit vielen Ständen und Workshops ist auch dabei. Für Kinder ist dann vor allem am Sonntag einiges geplant. Der Eintritt ist an allen 3 Tagen kostenlos. Die Veranstalter rechnen beim Pottfest mit 20.000 Besuchern auf dem Gelände der Zeche Karl in Altenessen.
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Ganz entspannte Musik, die in den 90ern von Jamaika hier nach Essen rüber geschwappt ist. Inner Circle und die Bad Boys. Guten Morgen bei Radio Essen. Wir haben aber natürlich auch für euch das Beste von heute. Taylor Swift jetzt.

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1: Mit José Nachsiandi. Guten Morgen. Für die Bundesregierung ist die Sommerpause vorbei. Heute und morgen trifft sich das Kabinett zur Klausurtagung auf Schloss Neuhardenberg in Brandenburg. Top-Thema ist die schwierige Wirtschaftslage und die Frage, wie Wachstum und Wettbewerbsfähigkeit gestärkt werden können. Marc Weiß mit den Details.
2: Vorgenommen hat sich das Kabinett einiges. Man möchte Wege aus der Wirtschaftskrise finden. Dabei sollen Wirtschaftsvertreter helfen. Unter anderem sind Siemens-Chef Busch, Handwerkspräsident Dietrich und Vertreter von KI-Firmen bei der Klausur dabei. Außerdem soll spätestens morgen über das Thema Hitzeschutz gesprochen werden. Und SPD und Union wollen auf der Klausur wieder näher zusammenrücken. Zuletzt hatte es unter anderem ja bei der Rente, bei der Gesundheit und auch bei dem Thema Hitzeschutz Differenzen gegeben. Und während die Bundesregierung tagt, werden draußen schon wieder neue Fakten geschaffen. Bei VW erfahren wir heute, wie sich die Krise auswirkt, die Regierung eigentlich bekämpfen wollte. Gleichzeitig werden neue Löcher in der Pflegeversicherung bekannt. Zumindest die AOK warnt ausgerechnet heute vor einem 8-Milliarden-Loch im nächsten Jahr.
1: Und diese Themen sind heute Morgen auch noch wichtig. Die Unzuverlässigkeit der Bahn ist offenbar größer geworden. Im ersten Halbjahr ist fast jeder 12. Fernzug ganz oder teilweise ausgefallen. Das sind 3 Prozentpunkte mehr als im ersten Halbjahr im vergangenen Jahr. Das steht so in einer Antwort des Verkehrsministeriums auf eine Anfrage der Grünen im Bundestag. Das Zahlen mit EC-Karte hat einen neuen Rekord erreicht. In den ersten 6 Monaten des Jahres nutzten Kunden in Deutschland über 4 Milliarden Mal ihre Karte zum Bezahlen. Im Juni beispielsweise wurden 92% aller Bezahlvorgänge mit der Karte erledigt. In Köln startet am Abend die Computerspielemesse Gamescom. Es gibt am Abend die Opening Night, eine Show, in der die wichtigsten Weltpremieren und exklusiven Überraschungen der Messe vorgestellt werden. Für Fachpublikum wird die Messe dann morgen eröffnet, unter anderem mit Vizekanzler Klingbeil und NRW-Ministerpräsident Wüst. Ab übermorgen darf dann auch das breite Publikum die Messe besuchen. Die Gamescom ist nach eigenen Angaben die weltweit größte Computerspielemesse. Mit dabei sind die großen Spieleentwickler wie Microsoft, Sony und Epic Games. Und das waren die Nachrichten mit José Nachsiandi.
3: Im Südostviertel sind es an unserer Radio Essen Wetterbude jetzt 14 Grad. Das sieht im Moment nach einem richtig schönen Tag aus. Die Sonne kommt so langsam raus. Am Nachmittag sind dann aber einige Wolken mehr unterwegs.

0: wird trocken bleiben. Wir schaffen bis zu 24 Grad. Und morgen gibt es dann noch so einen kleinen Schub Sommer obendrauf. Bis 26 Grad sind angesagt. Und hier sind jetzt für euch die Meldungen im Radio Essen Verkehrsservice auf den Autobahnen und im Essener Stadtverkehr. Da sieht es noch ziemlich gut aus, da gibt es keine größeren Staus, deswegen direkt zu den Blitzern. Guten Morgen jetzt an Dominique aus dem Radio Essen Verkehrsmelderclub.
1: Guten Morgen, liebes Radio Essen Team. Gerade wird ein Blitzer aufgebaut, beziehungsweise ein grauer Caddy auf der Schonnebeckhöfe Fahrtrichtung Katernberg. Kurz hinter der Gustav-Reinemann-Schule. Einen schönen Tag euch.
0: Dankeschön.
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0: Hier ist Christian Banja, einen guten Morgen wünsche ich. Auf Asche Fußball spielen, ja, das macht heute kaum noch jemand. Kunstrasen, den gibt's ja inzwischen fast überall in jedem Stadtteil. Also fast, muss man sagen, in Krai. Da spielt tatsächlich der letzte Essener Verein noch auf Asche. Und das finden die gar nicht gut. Was da los ist, das hört ihr gleich in ein paar Minuten.
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0: Wir bei Radio Essen haben uns gefragt, wer spielt heute eigentlich noch auf Asche Fußball? Wer tut sich sowas an? Staub, wenn es trocken ist, Matsche bei Regen, aufgeschlagene Knie, Schürfwunden, also die volle Palette. Und wir haben herausgefunden, bei uns hier in der Stadt in Essen, da spielen nur noch die Kicker vom SV Krai 04 auf Asche. Sozusagen der letzte Ascheplatzverein. Alle anderen Vereine, die haben Kunstrasen inzwischen. Christian Pollerhoff, der trainiert dort die Bambini, den haben wir getroffen. Also die kleinsten Kicker beim SV Krai. Und bei den Heimspielen erleben die Gegner immer wieder Überraschungen.
1: Die anderen Kinder, die dann nach hier hinkommen, die kennen gar keinen Aschenplatz. Für die ist das Neuland. Die gucken hier, die Väter, die kennen das vielleicht noch, aber die Kinder kennen das nicht.
0: Der SV Krai, der wünscht sich auch sehr, sehr einen Kunstrasen. Aber die Stadt Essen gibt dem kleinen Club aus der Kreisliga kein Geld dafür. Sie will lieber, dass der Verein auf einen anderen Platz umzieht. Aber die Kinder auf dem Platz und die Eltern am Rand, die hätten dort, wo sie sind, so gerne einen Kunstrasen. Das sagt Lisa aus Frillendorf. Ihr Sohn, 4 Jahre alt, spielt bei den Bambini.
2: Ja, die Verletzungsgefahr ist höher, ne? Und auch die Matsche die ganze Zeit, gerade wenn es regnet, ist es auch sehr rutschig. Ja, fände ich auf jeden Fall deutlich besser mit einem Rasenplatz hier.
0: Das Problem dabei ist allerdings, so ein neuer Kunstrasen, der kostet etwa 1 Million Euro. Der Verein versucht jetzt, das Geld irgendwie zusammenzukriegen. Zum Beispiel verkauft er Gläser mit Sportplatzasche und sammelt so Spenden. Also kreativ sind die auf jeden Fall in Krai.
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0: Wir haben es 7:10 jetzt hier bei Radio Essen. Guten Morgen.

0: Michael Schulte singt davon, wie er um 5 Uhr morgen schon wach und voller Tatendrang ist. Ja, hoffentlich ist er jetzt nicht schon wieder müde um 20 nach 7. Guten Morgen, hier ist Radio Essen. Ja, auch wenn das Wetter im Moment so ein bisschen wechselhaft ist und man fast vergessen könnte, dass wir noch Sommerferien haben. Doch, wir sind eigentlich noch mitten im Sommer. Die letzte richtige Ferienwoche läuft hier bei uns in NRW. Und so langsam kehren alle Urlauber auch wieder zurück nach Essen. Ja, Party, Strand, sogar Sport. Wie ist euer Urlaub gewesen?
1: Wir waren auf Mallorca. Party machen im Megapark am Ballermann. Und dann nochmal 2 entspannte Tage im Hotel am Pool.
2: Wir waren auf Korfu. Der erste gemeinsame Urlaub. Also das Highlight war eigentlich tatsächlich der gemietete Roller.
3: Wir haben auch schon gesagt, wenn man dort Roller fährt, kann man auch in Deutschland Roller oder Motorrad fahren.
2: Ja, definitiv.
3: So kurvig und versteckt und verwinkelt, wie das ist.
4: Wir waren auf Mallorca. Wir haben 2 Geburtstage gefeiert. Das war eigentlich so das Highlight. So die ganzen Restaurants und so. War schon ganz cool.
0: Also Mallorca ist auf jeden Fall immer noch angesagt. Das hört man doch ganz klar raus bei euch. Hier ist Radio Essen. Guten Morgen.

0: Gleich geht's bei Radio Essen zurück ins Jahr 1987. Der große Durchbruch damals für Rick Astley, Never Gonna Give You Up, in ein paar Minuten hier bei Radio Essen. Wir haben es 20 nach 7. Guten Morgen.
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1: Guten Morgen, hier ist Radio Essen. 7:30 haben wir es jetzt. Hanna Vier ist da mit den Radio Essen Nachrichten.
2: Schönen guten Morgen.
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2: Die KI soll den Papierkram übernehmen. Die Mitarbeiterinnen und Mitarbeiter der Stadt sollen mehr Zeit für den persönlichen Service haben. So die Idee der künstlichen Intelligenz NRW Genius. Essen ist eine von drei Modellkommunen, in der diese KI jetzt getestet wird. Die Stadt soll prüfen, wo die KI wirklich entlastet und wo die Technik an ihre Grenzen kommt. Fußballspielen auf Asche, das kann echt wehtun. In Essen gibt es noch eine Mannschaft, die unter diesen Bedingungen spielt, der SV Krai 04. Die Stadt hat dem Verein angeboten, zwei Kunstrasenplätze vom SV Leite zu nutzen. Das haben die Kraier Fußballer aber abgelehnt, weil das Angebot der Stadt nicht konkret genug war, sagte uns Vereinsvorsitzender Thorsten Rosocher.
4: Die Stadt Essen hat die Möglichkeit gehabt, uns ins Boot zu holen, Gespräche zu führen und auch eine Planung aufzusetzen, uns vorzustellen. Dies ist leider nicht passiert.
2: Die Gebäude neben dem Ascheplatz, also Umkleidekabinen, Jugendraum und Gaststätte, gehören ebenfalls dem SV Krai 04. Die Stadtteilbibliothek in Altenessen und auch das Jugendpsychologische Institut mussten letzte Woche kurzfristig schließen. Der Grund? Ein Brand. Dadurch gab es einen Stromausfall. Jetzt ist der Strom wieder da. Das Institut hat wieder geöffnet. Die Bibliothek ist noch bis morgen zu, heißt es von der Stadt Essen. Und jetzt noch eine Meldung aus der Filmwelt. Welcher Film geht für Deutschland ins Rennen um die berühmten Oscars? Das wird bei einer zweitägigen Jury-Sitzung in München entschieden. Zur Auswahl stünden 11 Filme, teilte die Organisation German Films mit. Die Entscheidung soll heute Abend bekannt gegeben werden. Der Gewinner wird von Deutschland für die Oscar-Kategorie des besten internationalen Spielfilms eingereicht.
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2: Ein Teil des Pastoratsbergs in Essen werden wird für die Nachwelt gesichert. Ab heute sind Studierende aus Bochum dort im Einsatz und machen einen Abdruck von einem Teil des Bergs. Später soll daraus eine Reproduktion im Maßstab von 1 zu

0: 1 erstellt werden. Und das waren die Radio Essen Nachrichten mit Anna Vier. 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
1: Also wenn ich hier rausschaue aus dem Studiofenster in der Lindenallee in der Innenstadt, muss ich sagen, es sieht wirklich schön aus im Moment. Die Sonne, die lässt sich immer mal wieder blicken. Zwischendurch wird's im Laufe des Tages auch mal wolkiger. Es bleibt aber trocken. 15 Grad haben wir aktuell an unserer Radio Essen Wetterbude in Frohnhausen. Es werden maximal 24 Grad und für morgen sieht's dann sogar noch mal ein bisschen wärmer aus. Und hier ist jetzt für euch der Radio Essen Verkehrsservice. Nach wie vor ohne Staus auf den Autobahnen oder im Essener Stadtverkehr. Unsere 5000 Radio Essen Verkehrsmelderinnen und Verkehrsmelder haben einen Blitzer entdeckt auf der Schonnebeck-Höfe in Richtung Katernberg, kurz hinter der Gesamtschule. Und dann hat Radio Essen-Hörer Thorsten noch einen wichtigen Hinweis.
2: Auf der Rellinghauser Straße, der Blitzer wird gerade abgebaut und wahrscheinlich woanders wieder aufgebaut. Der Blitzer ist gleich weg.
1: Also der Knöllchenkalle an der Rellinghauser Straße, der macht da zumindest Feierabend. Wenn ihr den Kalle am neuen Standort seht, dann sagt doch gerne Bescheid per Telefon oder WhatsApp an die 0201 245 8585.
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1: Hier ist Christian Barnier. Guten Morgen.
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0: Guten Morgen, 20 vor 8.
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0: Und jetzt spiele ich sie auch schon mal für euch, die Toten Hosen. Tage wie diese.

Die beiden waren Ende der 80er, Anfang der 90er wirklich eine Garantie für Hits. Roxette hier bei Radio Essen um 10 vor 8. Wir kommen zu einem absoluten Hingucker in der Essener Innenstadt. Da wird nämlich gerade auf dem Kennedyplatz ein Fußballstadion aufgebaut. Ja, ganz genau. Es steht die Weltmeisterschaft im Kleinfeldfußball an. Die geht 10 Tage. 48 Mannschaften sind mit dabei aus der ganzen Welt. Ja, was heißt das jetzt, Kleinfeldfußball? Weniger Platz, weniger Spieler, kürzere Halbzeiten. Diese Spiele sind auch wirklich verdammt schnell, muss man dazu sagen. So eine WM, die hatten wir schon mal vor 3 Jahren bei uns in Essen, ist damals sehr, sehr erfolgreich gewesen mit wirklich vielen Zuschauern. Deswegen gibt es jetzt auch hier bei uns in der Stadt die Neuauflage. Am Freitag wird es losgehen und heute ist ein ganz, ganz wichtiger Tag für die Vorbereitungen, denn im Laufe des Tages, da kommt der Kunstrasen und er wird dann da auf den Kennedyplatz verlegt für das Stadion.

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1: Mit José Nachsiandi. Guten Morgen. Die meisten haben inzwischen akzeptiert, dass die Sanierung der Bahn länger dauert. Allerdings kommt der Konzern offenbar nicht vorwärts. Es wird nicht besser, sondern schlimmer. Fast jeder 12. Fernzug fiel in den ersten 6 Monaten des Jahres ganz oder auf einem Teil der Strecken aus. Das ist noch schlechter als im vergangenen Jahr. So steht es in einer Antwort des Verkehrsministeriums auf eine Anfrage der Grünen im Bundestag. Marc Weiß aus dem News-Team, und das liegt offenbar nicht nur an den Baustellen.
2: Das sagen zumindest die Grünen. Genau, nach Angaben aus der Fraktion haben die Zugausfälle oft mit Störungen an den Fahrzeugen zu tun. Und wenn das stimmt, dann wäre das ein ziemlicher Hammer, ehrlich gesagt. Denn die Bahn und auch die Verkehrsminister der vergangenen Jahre haben immer gesagt, das Schienennetz ist alt und es ist marode, wir packen das jetzt aber an. Aber das dauert natürlich, und durch die vielen Baustellen wird es dann eben auch weitere Verspätungen geben. Das ist ja so ähnlich wie auf unseren Autobahnen und Brücken. Jetzt sagen die Grünen aber, nee, oft sind die Züge kaputt und das ist das Problem. Das allerdings könnte man ja durch Ersatzzüge lösen. Und deshalb gibt es jetzt auch eine klare Forderung an die Bundesregierung, hier nicht tatenlos zuzugucken. Die Grünen fordern mehr Reservezüge und auch entsprechend mehr Personal bereitzustellen. Darauf gibt es noch keine Reaktionen, auch nicht von der Bahn selbst. Also man darf sehr gespannt sein, wie das weitergeht.
1: Danke, Marc Weiß. Und diese Themen sind heute Morgen auch noch wichtig. Nach der Sommerpause kommt die Bundesregierung am Vormittag zu einer Klausurtagung zusammen. Dabei soll es vor allem um die Stärkung der deutschen Wirtschaft gehen. Außerdem stehen die Konsequenzen aus der Hitzewelle in diesem Sommer auf dem Programm. Die USA wollen heute ihre geplanten neuen Sanktionen gegen den Iran vorstellen. US-Finanzminister Bessent hat die so wörtlich größte finanzielle Offensive, die jemals gegen einen Gegner mobilisiert wurde, angekündigt. Die USA wollen damit ein Ende des Konflikts mit dem Iran erzwingen. Im DFB-Pokal ist die erste Runde abgeschlossen. Gestern gab es keine großen Überraschungen mehr. Alle Bundesligisten haben sich durchgesetzt, teilweise allerdings nur mit Mühe. Schalke musste gegen den Viertligisten Hallescher FC in die Verlängerung, holte am Ende aber einen 5:2-Sieg. Zweitligist Wolfsburg tat sich gegen Als Glienicke aus der 4. Liga schwer und setzte sich erst im Elfmeterschießen durch. Außerdem gewann Köln gegen die Würzburger Kickers mit 2:1 und der HSV schlug Ferl mit 3:0. Borussia Dortmund und der FC Bayern München spielen erst in der kommenden Woche. Die zweite Pokalrunde mit dann noch 32 Mannschaften findet am 27. und 28. Oktober statt. Und das waren die Nachrichten mit José Nachsiandi.
3: In Rüttenscheide haben wir an unserer Radio Essen Wetterbude jetzt gerade 16 Grad. Im Moment sehen wir richtig schön die Sonne, aber im Laufe des Tages kommen dann auch mehr Wolken zu uns nach Essen. Es bleibt heute angenehm warm, 24 Grad am Nachmittag. Und morgen, da setzen wir noch einen oben drauf, dann ist es nochmal richtig sommerlich. 26 Grad sind dann die Höchstwerte. Wir sind jetzt beim Radio Essen Verkehrsservice angekommen mit dem ersten Stau des Tages. Der ist auf der A40, wo auch sonst, von Dortmund Richtung Duisburg.

0: Zwischen dem Dreieck Bochum West und dem Dreieck Essen Ost, 6 Kilometer stockt's da, 10 Minuten braucht ihr länger. Unsere 5000 Radio Essen Verkehrsmelderinnen und Verkehrsmelder haben außerdem noch einen Blitzer entdeckt auf der Schonnebeck-Höfe in Richtung Katernberg, kurz hinter der Gesamtschule.
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0: Mit Christian Barnier einen schönen Dienstagmorgen wünsche ich euch. Ihr solltet euch, wenn ihr gerne mal Jason Derulo live sehen wollt, den 11. Juni schon mal merken. Da ist er nämlich auf seiner Welttournee hier bei uns in Nordrhein-Westfalen, in Aachen genau gesagt. Und da gibt er dann ein Konzert. Wenn ihr ihn gerne mal sehen möchtet, solltet ihr diesen Termin noch besser nutzen, denn alle Termine danach, ich habe es mir gerade mal angeschaut, die finden in China statt. Das ist dann doch ein bisschen weit.
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0: Und jetzt hier bei Radio Essen Jason Derulo und Breezing. Guten Morgen.

0: Und um 10 nach 8 machen wir jetzt hier bei Radio Essen einen kleinen Ausflug zum Fußballplatz. Auf Asche Fußball spielen, das heißt ja aufgeschlagene Knie, Schürfwunden, hat so ganz schön viel Aua und nach dem Spiel dann auch viel zu waschen, denn diese rote Asche, die setzt sich ja so richtig schön in den Trikots fest. Bei uns in Essen, da spielt nur noch der SV Krai 04 auf Asche. Alle anderen Vereine haben inzwischen Kunstrasenplätze und der SV Krai, ja, der hätte auch gerne so einen schicken neuen Kunstrasenplatz, aber die Stadt gibt dem kleinen Club aus der Kreisliga kein Geld dafür und deswegen haben die Fußballer jetzt Asche in Marmeladengläser abgefüllt, um sie dann zu verkaufen.
1: Das ist Sportplatzasche. Reine Sportplatzasche, 300 Gramm in einem wunderbaren Glas, handabgefüllt.
2: Was macht ihr damit?
1: Die wollen wir gerne symbolisch verkaufen gegen eine Spende, damit wir demnächst hier keine Asche mehr haben, sondern Kunstrasen.
0: Das ist mal eine Idee, oder? Das sagt auf jeden Fall Thorsten Rosocher, der Vorsitzende vom SV Krai 04. Er verhandelt schon seit Jahren mit der Stadt Essen, bisher aber ohne Ergebnis. Die Stadt will nämlich lieber, dass der Verein umzieht auf einen anderen Platz. Aber so ein neuer Kunstrasenplatz an alter Stelle, der würde auch eine gute Million Euro kosten. Also mal schauen, ob der Verein das auch ohne Hilfe von der Stadt gestemmt kriegt. Mit so kreativen Ideen wie der, die wir gerade gehört haben.
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0: Jetzt die 90er mit Janet Jackson, Together Again. Guten Morgen.

Das ist wirklich so eine Zusammenarbeit, mit der hätte ich persönlich jetzt nicht gerechnet. Becky G hört er jetzt hier bei Radio Essen. Eine sehr, sehr erfolgreiche Sängerin in der spanischsprachigen Welt. Die macht so eine Mischung aus Pop, Rap und auch so ein bisschen traditioneller mexikanischer Musik. Also wirklich

wirklich sehr vielseitig, die Frau. Und die hat sich zusammengetan mit DJ Tobias Topic. Der kommt hier bei uns aus NRW, aus Solingen, um genau zu sein. Und rausgekommen ist eine ziemlich geniale Dance-Nummer. Die Geschichte in diesem Titel. Sie ist in der Disco, will ein bisschen feiern. Irgend so ein Typ, der möchte gerne mit ihr tanzen, vielleicht auch noch was anderes. Und sie sagt dann, nö, also mit dir nicht. Für dich habe ich mich nicht hübsch gemacht. Jetzt hier bei Radio Essen. Sorry, Papi. Becky G und Topic.

0: 20 nach 8 bei Radio Essen. Kommt gut in den Tag.
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0: Kamrad fühlt sich lebendig, feel alive hier bei Radio Essen um 8:30. Anna Vier ist da aus den Radio Essen Nachrichten. Guten Morgen.
1: Guten Morgen.
0: Sag mal, letzte Woche hat es ja gebrannt und zwar in Altenessen in dem Haus, wo unter anderem die Stadtteilbibliothek drin ist. Da gibt es jetzt was Neues von der Stadt, habe ich schon gehört. Kriegt man wieder Bücher da?
1: Ja, ab morgen kannst du dir in der Stadtteilbibliothek wieder Bücher ausleihen, denn der Strom in dem ganzen Gebäude, der ist wieder da, das sagt die Stadt Essen. Und das Jugendpsychiatrische Institut, das auch in dem Gebäude ist, das hat ab heute wieder geöffnet.
0: Und was ist heute Morgen sonst noch wichtig? Das hört ihr jetzt.
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1: Die KI soll den Papierkram übernehmen. Die Mitarbeiterinnen und Mitarbeiter der Stadt sollen mehr Zeit für den persönlichen Service haben. So die Idee der künstlichen Intelligenz NRW Genius. Essen ist eine von drei Modellkommunen, in der diese KI jetzt getestet wird. Die Stadt soll prüfen, wo die KI wirklich entlastet und wo die Technik an ihre Grenzen kommt. Fußball auf Asche spielen, das muss in Essen nur noch der SV Krai 04. Alle anderen Vereine haben inzwischen Kunstrasenplätze. Das Problem, der Verein betreibt den Platz selbst und deshalb will die Stadt kein Geld für Kunstrasen ausgeben. Dem Club wurde angeboten, umzuziehen und sich zwei Plätze mit dem SV Leite zu teilen. Das haben die Kraier Fußballer aber abgelehnt, sagt ihr Vorsitzender Thorsten Rosocher.
3: Letztendlich haben wir uns entschieden, hier an unserem altehrwürdigen Standort zu bleiben. Weil die Stadt Essen andere sportliche Pläne hat und vielleicht auch dieses Grundstück anders vermarkten möchte.
1: Die Gebäude neben dem Ascheplatz, also Umkleidekabinen, Jugendraum und Gaststätte, gehören dem SV Krai 04. Und jetzt noch eine Meldung von der Deutschen Bahn. Die Bahn gibt im ersten Halbjahr kein gutes Bild ab. Viele Fernzüge sind verspätet unterwegs und auch der Anteil der ausgefallenen Züge ist gestiegen. Fast jeder 12. Fernzug fiel in den ersten 6 Monaten ganz oder zumindest auf einem Teil der Strecke aus. Das geht aus einer Antwort des Verkehrsministeriums auf eine Anfrage der Grünen hervor.
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1: Ein Teil des Pastoratsbergs in Essen-Werden wird für die Nachwelt gesichert. Ab heute sind Studierende aus Bochum dort im Einsatz und machen einen Abdruck von einem Teil des Bergs. Später soll daraus eine Reproduktion im Maßstab von 1:1 erstellt werden. Und das waren die Radio Essen Nachrichten mit Anna Vier. 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
0: In Kupferdreh, da zeigt das Thermometer an der Radio Essen Wetterbude inzwischen 15 Grad an. Die Temperaturen, die steigen also so langsam. Es bleibt heute trocken. Ab und zu schiebt sich auch mal die Sonne durch die Wolken, gerade jetzt am Morgen und am Vormittag.

0: Nachmittag sieht es da gar nicht so schlecht aus. Später bekommen wir immerhin 24 Grad maximal und morgen, da wird es noch mal ein kleines bisschen wärmer. Also der Sommer ist noch nicht vorbei. Im Radio Essen Verkehrsservice können wir direkt zu den Blitzern kommen, weil Staus gibt's keine im Essener Stadtverkehr oder auf den Autobahnen. Blitzer steht auf der Schollenbeckhöfe in Richtung Kartenberg, kurz hinter der Gesamtschule. Und dann ist noch ein Knöllchenkalle Blitzeranhänger verschollen, und zwar der bis heute Morgen auf der Rellinghauser Straße stand. Falls ihr den am neuen Standort irgendwo in Essen entdeckt habt, dann sagt uns gerne kurz Bescheid per Telefon oder WhatsApp an die 0201 245 8585.
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0: Hier ist für euch Christian Barnier. Einen schönen Dienstag wünsche ich.
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0: Guten Morgen hier bei Radio Essen um 20 vor 9. Anna Vier ist da aus den Radio Essen Nachrichten. Guten Morgen.
1: Guten Morgen.
0: Wir haben gerade mal so ein paar Bilder geguckt. Das sieht schon hübsch aus, oder? Das Schloss Neuhardenberg in Brandenburg.
1: Ja, da lässt sich echt gut aushalten.
0: Ja, es ist durchaus ganz fein, muss man sagen. Ja, warum erzählen wir euch das? Das ist ein Schloss, das liegt irgendwo so auf halber Strecke zwischen Berlin und der polnischen Grenze. Und heute und morgen guckt da wirklich das ganze Land drauf, weil die Bundesregierung, die trifft sich da und die will jede Menge Dinge besprechen, die ganzen Reformen zum Beispiel. Aber die Stimmung ist ja nicht unbedingt so richtig gut im Moment zwischen SPD und CDU. Aber trotzdem sagt man, dieses Treffen ist bewusst eine Arbeitsklausur und keine Krisensitzung. Wie siehst du das? Trifft das zu?
1: Ja, also es sollen schon wirklich Themen abgearbeitet werden. Es soll zum Beispiel um die Wirtschaftsförderung gehen, besonders da um mehr Innovation und neue Rüstungsprojekte. Aber die große Frage ist dann, was passiert, nachdem diese Themen besprochen wurden? Also ist da der Zusammenhalt groß genug, stark genug, um diese besprochenen Sachen dann auch wirklich umzusetzen.
0: Wie ist denn so generell die Stimmungslage bei Schwarz-Rot nach der Sommerpause?
1: Ja, die könnte besser sein. Also in der Union, da sind manche sauer wegen der aktuellen Personalentscheidungen, die Merz noch getroffen hat. Einige bereits vereinbarte Reformkompromisse wackeln so ein bisschen, also zum Beispiel Rente mit 63. Und es gibt ja auch noch aktuell schlechte Umfragewerte.
0: Ja, da gibt es so einige Probleme, die besprochen werden müssen. Schwarz-Rot trifft sich heute zum ersten Mal nach der Sommerpause so richtig in einem recht hübschen Schloss, wie wir finden, in Brandenburg. Da kommen die ganzen Themen auf den Tisch. Und vielleicht, ich weiß nicht, meinst du, diese nette Atmosphäre von so einem Schloss hilft dann auch, dass sich alle vertragen?
1: Könnte dazu beitragen.
0: Warten wir es ab. Hier ist Radio Essen. Guten Morgen.

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An diesem Dienstagmorgen um 10 vor 9 starten wir bei Radio Essen schon mal mit der Wochenendplanung. Dieses Wochenende ist nämlich 3 Tage Party in Altenessen. Das Pottfest auf dem Gelände der Zeche Karl steht an, organisiert von den Machern der Instagram-Seite Essen Diese. Ja, vor allem gibt's da elektronische Musik auf 3 Bühnen, von Haus bis Techno, jede Menge zu essen, einen Kunst- und Kulturmarkt mit vielen Ständen und Workshops. Der ist auch noch mit dabei. Für Kinder ist vor allem am Sonntag einiges geplant. An allen Tagen ist der Eintritt kostenlos beim Pottfest in der Zeche Karl.

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2: Mit José Nachsiandi. Guten Morgen. Für die Bundesregierung endet heute die Sommerpause. Auf Schloss Neuhardenberg beginnt am Vormittag die Kabinettsklausur. Begleitet wird sie von der Meldung, dass die deutsche Wirtschaft im zweiten Quartal etwas stärker gewachsen ist als erst angenommen. Statt 0,2% Wachstum hat das Statistische Bundesamt ein Wachstum von 0,3% errechnet. Thorsten Adolfs aus dem News-Team. Trotzdem soll das Wachstum noch stärker angekurbelt werden. Was plant die Bundesregierung dazu?
3: Ja, Kanzler Merz möchte mit Wirtschaftsvertretern, Handwerkschefs und mit KI-Experten bei der Klausur an konkreten Lösungen arbeiten. Er hat gesagt, dass jetzt schnelle und umfassende Entlastungen nötig sind. Dabei gehe es vor allem darum, bürokratische Hürden abzubauen, die Energiekosten zu senken und flexiblere Arbeitszeiten möglich zu machen. Über allem steht das Ziel, dass Deutschland wettbewerbsfähig bleibt, um langfristig Arbeitsplätze zu sichern. Und in diesem Zusammenhang geht es natürlich auch darum, neue Technologien einzuführen.
2: Geredet werden soll auch über das Thema Hitzeschutz. Da sind sich Union und SPD im Moment gar nicht einig, ne?
3: Das stimmt. Die SPD fordert einen Aktionsplan und will die Klimaanpassung sogar ins Grundgesetz schreiben, damit der Bund mehr Verantwortung in diesem Bereich übernimmt. Die Union hält das für unnötig. Sie sagt, der Vorstoß der Sozialdemokraten sei reiner Aktionismus. Insgesamt geht es für das Kabinett auf Schloss Neuhardenberg darum, sich nach der Sommerpause neu zu sortieren und als Team wieder enger zusammenzurücken. Mal schauen, ob es klappt. Denn mit der Rentenreform und dem Haushalt kommen auf Union und SPD noch einige weitere Baustellen zu. Unionsfraktionschef Frei spricht deshalb auch von einem arbeitsreichen Herbst, der der Regierung bevorsteht.
2: Danke, Thorsten. Und das hier ist heute Morgen auch noch wichtig. Die Unzuverlässigkeit der Bahn ist offenbar größer geworden. Im ersten Halbjahr ist fast jeder 12. Fernzug ganz oder teilweise ausgefallen. Das sind 3 Prozentpunkte mehr als im ersten Halbjahr im vergangenen Jahr. Bei Volkswagen beginnt jetzt am Vormittag mit der Betriebsversammlung in der Zentrale in Wolfsburg eine Serie von außerordentlichen Treffen zwischen Vorstand und Belegschaft. Die Arbeitnehmervertretung hat dazu geladen und verlangt Klarheit bei den angekündigten Sparmaßnahmen. In Köln startet am Abend die Computerspielemesse Gamescom. Sie beginnt mit der Opening Night, einer Show, in der die wichtigsten Weltpremieren und exklusiven Überraschungen vorgestellt werden. Für Fachpublikum wird die Messe dann morgen eröffnet, unter anderem mit Vizekanzler Klingbeil und NRW-Ministerpräsident Wüst. Ab übermorgen darf dann auch das breite Publikum die Messe besuchen. Die Gamescom ist nach eigenen Angaben die weltweit größte Computerspielemesse. Mit dabei sind die großen Spieleentwickler wie Microsoft, Sony und Epic Games. Und das waren die Nachrichten mit José Nachsiandi.
4: Es wird wärmer so langsam bei uns in Essen. An der Radio Essen Wetterbude in Borbeck, da haben wir jetzt 16 Grad immerhin. Die Sonne schaut immer mal raus. Insgesamt haben wir aber mehr Wolken als gestern. Vor allem zum Nachmittag hin zieht sich's dann auch so ein bisschen zu. Es bleibt aber trocken heute. Die Höchstwerte liegen bei 24 Grad und morgen gibt's noch mehr vom Spätsommer. Und hier ist jetzt für euch der Blick auf die Straßen der Radio Essen Verkehrsservice. Ohne Staus auf den Autobahnen oder im Essener Stadtverkehr. Unsere 5000 Radio Essen Verkehrsmelderinnen und Verkehrsmelder haben auch keinen Blitzer entdeckt. Also kommt doch einfach gut an und fahrt vorsichtig.
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4: Hier ist für euch Christian Barnier. Guten Morgen. Mitten in der Essener Innenstadt, da wird heute ein ziemlich großer Kunstrasen ausgerollt. Die Kleinfeld-Fußball-WM steht an auf dem Kennedy-Platz wieder. Die findet nochmal in Essen statt, weil das vor ein paar Jahren schon sehr, sehr erfolgreich war und sehr, sehr viele Zuschauer hatte. Sprechen wir gleich drüber in ein paar Minuten.
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eine der großen Girl Groups der 90er, TLC und Waterfalls bei Radio Essen. Ein absoluter Hingucker ist das heute. Da wird nämlich gerade mitten in der Innenstadt auf dem Kennedyplatz ein Fußballstadion aufgebaut. Jetzt nicht so riesig wie eine Hafenstraße zum Beispiel, aber es steht die Weltmeisterschaft im Kleinfeldfußball an. Die geht 10 Tage, 48 Mannschaften sind

mit dabei, die kommen wirklich aus der ganzen Welt. Ja, was heißt das jetzt? Kleinfeldfußball. Weniger Platz, weniger Spieler, kürzere Halbzeiten, aber diese Spiele sind dann wirklich verdammt schnell. Die Weltmeisterschaft, die hatten wir vor 3 Jahren schon mal hier bei uns in Essen in der Innenstadt. Das ist damals sehr, sehr erfolgreich gewesen, weil eben bei uns in Essen sehr viele Zuschauer gekommen sind. Deswegen gibt es jetzt auch die Neuauflage. Am Freitag geht das los und heute wird es ganz, ganz wichtig mit den Vorbereitungen, denn im Laufe des Tages, da wird der Kunstrasen für dieses Stadion angeliefert und verlegt. 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

0: Es steht im Kalender. Heute ist offiziell Küssen statt Streiten Tag. Unser Radio Essen Comedian Hannes Höfer, der ist sich sicher, das klappt fast immer.
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2: Es gibt einen Küssen- und Streitvergessen-Tag. Ja, das finde ich ja super. Statt zu streiten, einfach knutschen. Aber so richtig. Zungenfechten mit vollem Körpereinsatz. Wenn ihr nicht wisst, wie es geht, stellt euch vor, ihr habt ein Eis in der Hand, was sehr, sehr schnell schmilzt. So müsst ihr ran da. Ich sag euch, das klappt. Also so gut wie immer. Nur bei einer Auseinandersetzung mit dem Chef. Wenigstens vorher mal nachfragen. Oder wenn euer Auto gerade beim Abschlepper am Haken hängt. Klar, die Berufsbezeichnung lässt einige Interpretationen zu, aber achtet wenigstens auf eure Deckung. Trotzdem, in der Beziehung? Super. Meistens streiten wir doch eh über Kleinigkeiten. Müll rausbringen, die berühmte Zahnpastatube, der Dreier mit den Nachbarn. Ja, dann kann das helfen. Aber ohne Streit. Küssen können wir auch so mal mehr machen. Es macht ja auch Spaß und schmecken tut's auch. Könnt ihr euch doch mal vornehmen. Statt Fernsehen heute Abend einfach mal so eine halbe Stunde knutschen. Dran denken, zwischendurch mal einen Schluck trinken. Und wenn ihr niemanden zum Knutschen habt, dann könnt ihr immer noch Fernsehen. Ansonsten dran denken, besser schlecht geküsst als gut gestritten.
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0: Wir gehen gleich zurück in die 80er hier bei Radio Essen. Melissa Etheridge und ihre raue Rockstimme damals. Like the way I do. Die vollen 5 Minuten direkt hier bei Radio Essen nach der Werbung.
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0: Halb zehn haben wir es jetzt hier bei Radio Essen und Anna Vier ist da aus den Radio Essen Nachrichten mit den wichtigsten Themen aus der Stadt.
1: Guten Morgen.
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0: Künstliche Intelligenz in der Stadtverwaltung, das ist unser erstes Thema jetzt. Ein neues Projekt der Landesregierung und Essen ist eine von drei Modellstädten, die das Ganze testen. Was bringt denn diese KI der Stadt und uns Bürgern?
1: Diese KI mit dem tollen Namen NRW Genius, die soll den Papierkram übernehmen. Also zum Beispiel lange Berichte zusammenfassen oder auch aus Notizen direkt fertige Texte schreiben. Und dadurch sollen dann die Mitarbeiterinnen und Mitarbeiter wieder mehr Zeit für den persönlichen Kontakt haben.
0: Das hört sich erstmal ganz sinnvoll an. Was bedeutet das jetzt? Essen ist eine Modellstadt dafür. Das heißt also, alle Macken werden erstmal bei uns ausprobiert.
1: Ja, könnte man so sagen. Also die KI, die wird einfach hier getestet über mehrere Monate und dann wird wirklich am Ende geguckt, wo hilft die KI, aber wo gibt es eventuell auch Grenzen und Verbesserungspotenzial. Da gibt es dann eine Rückmeldung, die geht an die Landesstatistiker und dann wird geschaut, wie das Ganze weiterentwickelt werden kann.
0: Ja, sind wir gespannt, wie das ausfällt, das Ergebnis von diesem Test. Jetzt gehen wir erstmal auf den Fußballplatz, genauer gesagt auf den Ascheplatz nach Krai. Das ist der einzige Platz, der noch keinen Kunstrasen hat. Wie kann das sein, dass es sowas immer noch gibt?
1: Ja, der Verein betreibt den Platz selbst und deshalb will die Stadt kein Geld für Kunstrasen ausgeben. Man muss jetzt auch sagen, also so ein neuer Rasen, der würde rund 1 Million Euro kosten.
0: Gibt es denn nicht irgendeine Lösung, die sich da andeuten könnte?
1: Ja, also die Stadt hat wohl angeboten, dass der Verein aus Krai 2 Kunstrasenplätze vom SV Leite mitnutzen kann. Das haben die Kraier Fußballer aber abgelehnt, weil das Angebot der Stadt nicht konkret genug war. Das sagte uns Vereinsvorsitzender Thorsten Rosocher.
3: Die Stadt Essen hat die Möglichkeit gehabt, uns ins Boot zu holen, Gespräche zu führen und auch eine Planung aufzusetzen, uns vorzustellen. Dies ist leider nicht passiert.
1: Ja, und so bleibt erstmal alles, wie es ist. Die Fußballer vom FC Krai 04, die spielen erstmal weiter auf Asche.
0: Und zum Schluss hast du noch eine gute Nachricht für uns sicherlich, oder?
1: Ja, Christian, hast du schon mal was von der Mintropschen Spitzfalte gehört?
0: Spitzfalte? Hat das irgendwas mit Haut zu tun vielleicht?
1: Nein, da bist du ganz falsch. Wir gehen in die Natur. Aha. Und zwar zum Pastoratsberg in Essen-Werden. Der Berg sieht an einer Seite so aus, also da laufen die Steine, die Sand- und Tonsteine, so spitz nach oben zusammen, ja. Wie bei einem Hausdach. Das ist eben diese Spitzfalte und die soll jetzt für die Nachwelt gesichert werden, denn ab heute sind da Studierende aus Bochum im Einsatz und machen einen Abdruck von einem Teil des Berges und das soll dann später im Maßstab von 1:1 reproduziert werden.
0: Da haben wir doch was gelernt heute Morgen. Dankeschön, Anna Vier aus den Radio Essen Nachrichten. Wir schauen aufs Wetter in Heisingen, da sind es 16 Grad inzwischen an unserer Radio Essen Wetterbude. Es bleibt heute auch oftmals schön, die Sonne kommt immer mal wieder raus, aber am Nachmittag werden die Wolken so ein bisschen dichter. Trocken wird es allerdings sein, es geht rauf auf maximal 24 Grad. Morgen ist es ganz ähnlich, aber noch ein kleines bisschen wärmer. Und damit sind wir schon beim Radio Essen Verkehrsservice angekommen. Da habe ich tatsächlich keine einzige Meldung, also gute Fahrt.
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0: Ein Traum, sowas gibt's auch nur in den Sommerferien. Hier ist Christian Bannier, guten Morgen.
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0: Das ist so ein Song, nachdem ist man definitiv wieder wach. Linkin Park, die Emptiness Machine hier bei Radio Essen. Gestern haben Sarah und Sebastian hier bei uns eine ganz besondere Tretbootfahrt auf der Ruhr in Essen-Werden gewonnen. Passend zum 13. Hochzeitstag. Ja, und während unsere Sommerradio-Reporterinnen Emily Drees und Luzi Mosel ordentlich in die Pedale treten mussten, konnten die beiden ganz entspannt Snacks und kühle Getränke genießen und hatten eine wirklich schöne Zeit auf dem Tretboot.
1: Ist das so romantisch, wie ihr euch das vorgestellt habt?
2: Unfassbar romantisch, ja, sehr schön.
1: Sebastian, was sagst du dazu?
3: Schöner kann es gar nicht sein.
1: Die beiden, die sitzen jetzt schön hinten und lassen sich das Essen schmecken. Wir wollen einmal einen Kuss hören von euch beiden. Es war gerade total süß. Jetzt ist nämlich gerade von Sebastian und Sarah uns noch die Tochter mit Oma und Opa entgegengekommen. Die haben sich auch ein Tretboot geliehen, sind uns entgegengekommen, haben sich noch einen Cookie von uns abgeholt und sind jetzt hier gerade vor uns schon angekommen. Wir sehen gerade, wie die anlegen. Und was ist jetzt euer Fazit zum Date hier, Sebastian?
3: Ach, sehr schön. Auch ein unvergesslicher Hochzeitstag. Vielen Dank.
1: Und das natürlich vor allem, weil Luzi und ich jetzt gerade übernommen haben und uns hier nochmal richtig schön abgetrampelt haben in der prallen Sonne.
0: Ein Date mit Chauffeur also nur eben auf dem Tretboot auf dem Wasser in Werden an der Ruhr. Sarah und Sebastian, die konnten ihren Hochzeitstag gestern bei bestem Sommerwetter so richtig schön genießen. Und Emily und Luzi, die haben jetzt heute wahrscheinlich kräftigen Muskelkater.

0: Auch wenn der Wetterbericht bei Radio Essen diese Woche ja nur so mittelmäßig ist. Also es sind immer noch Sommerferien tatsächlich, dürfen wir mal nicht vergessen. Auch wenn es heute Nachmittag wieder so ein bisschen bewölkt ist. Aber wir befinden uns mitten im Hochsommer. Die letzte richtige Sommerferienwoche läuft. So langsam sind die Urlauber auch alle wieder bei uns in Essen. Ja, wie war es denn, wollten wir wissen? Party, Strand, sogar Sport. Wie ist euer Urlaub so gewesen?
1: Wir waren auf Mallorca. Party machen im Megapark. Am Ballermann und dann nochmal zwei entspannte Tage im Hotel am Pool.
2: Wir waren auf Korfu, der erste gemeinsame Urlaub. Also das Highlight war eigentlich tatsächlich der gemietete Roller.
3: Wir haben auch schon gesagt, wenn man dort Roller fährt, kann man auch in Deutschland Roller oder Motorrad fahren.
2: Ja, definitiv.
3: So kurvig und versteckt und verwinkelt, wie das ist.
4: Wir waren auf Mallorca. Wir haben zwei Geburtstage gefeiert. Das war eigentlich so das Highlight. So die ganzen Restaurants und so. War schon ganz cool.
0: Also eins können wir festhalten, Mallorca ist auf jeden Fall immer noch ziemlich angesagt.
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2: Mit José Nachsiandi. Guten Tag. Die deutsche Wirtschaft wächst. Zwar nur leicht, aber das Wachstum ist messbar.

0: Das Bruttoinlandsprodukt stieg im zweiten Quartal um 0,3%. Wie es mit der Wirtschaft weiter bergauf gehen könnte, beschäftigt jetzt am Vormittag die Bundesregierung auf ihrer Klausurtagung auf Schloss Neuhardenberg in Brandenburg. Top-Thema ist dort die Frage, wie Wachstum und Wettbewerbsfähigkeit weiter gestärkt werden können. Marc Weiß mit den Details.
1: Vorgenommen hat sich das Kabinett einiges. Man möchte Wege aus der Wirtschaftskrise finden. Dabei sollen Wirtschaftsvertreter helfen. Unter anderem sind Siemens-Chef Busch, Handwerkspräsident Dietrich und Vertreter von KI-Firmen bei der Klausur dabei. Außerdem soll spätestens morgen über das Thema Hitzeschutz gesprochen werden. Und SPD und Union wollen auf der Klausur wieder näher zusammenrücken. Zuletzt hatte es unter anderem ja bei der Rente, bei der Gesundheit und auch bei dem Thema Hitzeschutz Differenzen gegeben. Und während die Bundesregierung tagt, werden draußen schon wieder neue Fakten geschaffen. Bei VW erfahren wir heute, wie sich die Krise auswirkt, die die Regierung eigentlich bekämpfen wollte. Gleichzeitig werden neue Löcher in der Pflegeversicherung bekannt. Zumindest die AOK warnt ausgerechnet heute vor einem 8 Milliarden Loch im nächsten Jahr.
0: Und diese Themen sind heute Vormittag auch noch wichtig. Nach dem Fund einer Sprengstoffdrohne am Flughafen Leipzig gehen die Ermittler davon aus, dass weitere Drohnen eingesetzt wurden. Zahlreiche Medien berichten, dass Anfang August auch eine zweite Drohne mit einem DHL-Flugzeug kollidiert sein könnte. Eine dritte Drohne sei einige Tage danach in der Nähe des Flughafens gefunden worden. Jeder dritte Jugendliche in Deutschland fühlt sich durch Schulstress massiv belastet. Vor allem Mädchen fühlen sich stark unter Druck. Das ist das Ergebnis einer Jugendstudie im Auftrag der Krankenkasse Barmer. Kurz vor der Landtagswahl in Sachsen-Anhalt haben in den beiden größten Städten Magdeburg und Halle jetzt schon rund 88.000 Bürger Briefwahl beantragt. Die Landeswahlleiterin wies Vorwürfe der AfD, die Wahl sei leicht manipulierbar, zurück. Australien geht beim Umgang mit Musik, die durch künstliche Intelligenz erzeugt wurde, neue Wege. Die Regierung hat dort KI-generierte Musik aus den Charts verbannt. Man wolle damit den menschlichen Ursprung des künstlerischen Schaffens schützen, heißt es von der australischen Musikindustrie. Die Änderungen sollen schon diese Woche in Kraft treten. Künftig werden in den Charts nur Songs gelistet, die im Wesentlichen von Menschen geschaffen wurden. Der Einsatz von KI ist zwar nicht ganz verboten, verbannt wird nur Musik, die komplett von KI erschaffen wurde. Und das waren die Nachrichten mit José Nachsiandi.
2: Hallo und hier ist euer Sommerradio um 9:02 am Dienstagvormittag. Ich bin Steffi Hein und wir gucken mal, was das Wetter heute so bringt. Also das geht ja erstmal ganz nett los mit Sonne und bis zu 24 Grad. Später zieht es sich dann aber zu und am Nachmittag oder am frühen Abend kann es auch nass werden. Morgen wird sogar noch ein Ticken wärmer als heute, aber es bleibt durchwachsen. Und es geht herüber auf die Straßen. Hier ist euer aktueller Verkehrsservice. Da ist gar nichts los, ne? Also alles unter 10 Minuten könnt ihr natürlich nachlesen auf unserer Homepage. Ansonsten habt ihr freie Fahrt. Eine gute wünsche ich.
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2: Mit Steffi Hein. Ich sag's nochmal, weil doppelt hält besser, ne? Und das sind Jennifer Lopez und David Guetta mit Save Me Tonight. Hi!

0: Der Sommer eingefangen in einem Song. Havana. Camila Cabello. Um 12 Minuten nach 10 am Dienstagvormittag.
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0: Das heißt überhaupt nicht Camila Cabello. Camila Cabello. So ist richtig. So, und jetzt geht's um Eis. Eis braucht ja keinen besonderen Anlass. Es geht immer im Sommer, vor allen Dingen eigentlich jeden Tag. Und deshalb könnt ihr euch heute bei uns im Sommerradio auch eine schöne Extraportion Eis sichern. Einzige Voraussetzung, ihr braucht saubere Ohren oder ein tolles Gehör. Wir spielen nämlich heute wieder Eiswürfel-Karaoke. Es ist so schön. Unsere Reporter Max und Lena haben einen bekannten Sommerhit eingesungen mit so einer ganzen Handvoll Eiswürfel im Mund. Das Ergebnis ist jetzt nicht unbedingt schön und das ist auch überhaupt nicht glasklar zu verstehen. Ich glaube, das ist auch Sinn der Sache. Eure Aufgabe ist es also herauszufinden, welcher Song das sein soll. Ja, also einmal Ohren gespitzt, wenn ihr mitmachen mögt. Hier kommt der erste kurze Ausschnitt. Klingt wie eine schwer fehlgeleitete Behandlung beim Zahnarzt, aber... Schön, hören wir doch nochmal. Ja, nicht einfach. Wenn ihr aber schon eine Idee habt, dann schickt uns den Songtitel, den ihr glaubt, da erkannt zu haben, doch einfach mal per WhatsApp rein.
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0: Und falls ihr das noch nicht erkannt haben solltet, ist auch kein Problem. Gleich gibt es nämlich noch ein bisschen längeren Ausschnitt. Und unter allen richtigen Antworten ziehen wir dann später einen Gewinner oder eine Gewinnerin und kommen, und das ist das Tollste, nachher auch noch mit einer großen Portion Eis zu euch rum. Ja, besser geht es kaum. Es sei denn, Robbie Williams singt. Rock DJ.
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Die Frau, die in einer großen Sporthalle geheiratet hat, Taylor Swift im Madison Square Garden mit Cruel Summer. Fotos habe ich übrigens noch gar keine gesehen, außer von ihrem Ring, den hat sie mal so in der Kamera. Wenn mal einer das Kleid gesehen hat, ich möchte hören.

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0: Hallo, ich bin Anne Schweizer aus der Radio Essen Redaktion mit einem Blick aufs Wetter für euch. Gerade 18 Grad und Wolken in Stehle an unserer Radio Essen Wetterbude. Maximal 24 Grad sind insgesamt heute drin und es ist alles dabei. Sonne, Wolken und hier und da auch ein bisschen Nieselregen. Auch morgen gibt's Sonne und Wolken, dann bei bis zu 25 Grad. Der Radio Essen Verkehrsservice, die Autobahnen sind soweit frei. Im Essener Stadtverkehr ist die Breslauer Straße weiterhin zwischen der Mülheimer Straße und der Königsteiner Straße gesperrt. Und aktuell sind zwei Knöllchenkalles gerade bekannt. Die ziehen ja zwischendurch auch mal wieder um. Einmal auf der Überruhrstraße in Richtung Burg Altendorf und ein zweiter steht auf der Gelsenkirchener Straße in Richtung Katernberg. Und wenn ihr den dritten seht, meldet euch im Radio Essen Verkehrsmelder Club. Die Infos findet ihr alle auf radioessen.de. Gute Fahrt!
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0: Und zwar mit mir, ich bin Steffi Hein. Hallo.

0: und Self-Control hier bei uns im Sommerradio.
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0: So, und 50% der Deutschen sagen jetzt, Menno, ich will endlich einen Roboter haben, der mir zu Hause hilft. So einen richtigen, der das Bett macht oder der den Müll runterbringt. Ja, der Digitalverband Bitkom hat diese Umfrage gemacht, also ist es durchaus repräsentativ. Viele der Befragten sagen auch, boah, es wäre total cool, wenn man sich mit diesem Roboter auch unterhalten könnte und wenn der auch noch menschlich aussehen würde, ne, so richtig echt. Also ich weiß ehrlich gesagt überhaupt nicht, was das Ganze soll. 50% von uns haben doch bereits sowas schon zu Hause rumstehen. Nennt sich Mann.
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0: Tampa City jetzt. Self-aware. Ganz neu.

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So romantisch, All for One und I Swear. Zu diesem Song kann man sich schön auch einen Eisbecher teilen, so ganz romantisch in der Eisdiele. Heute vielleicht mal Banana Split, weil heute ist kurioserweise Tag des Banana Splits. Also guten

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0: Hertz und Purple Disco Machine hier im Sommerradio, 10.56 Uhr haben wir. Hallo!
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1: Mit José Nachsiandi. Guten Tag. Nächste Woche geht nach den Sommerferien in NRW die Schule wieder los. Und eben diese Schule setzt viele Jugendliche in Deutschland offenbar massiv unter Druck. So steht es in der aktuellen Sinus-Studie im Auftrag der Barmer Krankenkasse. Demnach fühlt sich jeder dritte Jugendliche durch Schulstress stark belastet. Mädchen leiden laut Studie mehr als Jungen. Marc Weiß mit den Einzelheiten.
2: 42% der Teenagerinnen sind demnach durch Schulstress stark beeinträchtigt, bei den Jungen sind es 25%. Mit diesem Ergebnis liegt die Schule auf Platz 1 der Stressfaktoren für 14- bis 17-Jährige. Dahinter folgen Stress in der Familie und Einsamkeit mit 16 bzw. 12%. Auch hier gibt es einen deutlichen Unterschied zwischen Mädchen und Jungen. Unter Stress zu Hause leiden zum Beispiel 20% der Mädchen, bei Jungen sagen das nur 12%. Es wurde allerdings nicht geprüft, ob es einen Unterschied zwischen dem Gesagten und dem tatsächlichen Gefühl gibt. Für die Barmer Krankenkasse sind aber vor allem die Angaben zum Schulstress ein Alarmsignal. Es zeige sich, dass das kein Randphänomen sei, sagte Barmer Chef Straub. In früheren Studien hatte sich auch schon gezeigt, dass vor allem Prüfungen und Noten Stress auslösen können. Bei Mädchen stellte man fest, dass sie sich oft durch selbstgesteckte hohe Ziele zusätzlich noch mehr unter Druck setzen, als Jungen das tun.
1: Und diese Themen sind heute Vormittag auch wichtig. Nach der Sommerpause ist die Bundesregierung am Vormittag zu einer Klausurtagung zusammengekommen. Dabei soll es vor allem um die Stärkung der deutschen Wirtschaft gehen. Außerdem stehen die Konsequenzen aus der Hitzewelle in diesem Sommer auf dem Programm. Aus Sorge vor Stellenstreichungen und Werksschließungen fordert die Belegschaft von Volkswagen Klarheit vom Vorstand. Am Vormittag hat eine ganze Reihe von Betriebsversammlungen begonnen. Den Auftakt machen Wolfsburg und Braunschweig. Das Zahlen mit EC-Karte hat einen neuen Rekord erreicht. In den ersten 6 Monaten des Jahres nutzten Kunden in Deutschland über 4 Milliarden Mal ihre Karte zum Bezahlen. Im Juni zum Beispiel wurden 92% aller Bezahlvorgänge mit der Karte erledigt. Das klassische Zusammensitzen mit Freunden verliert für viele Menschen in Deutschland offenbar an Bedeutung. Freunde zu treffen sei zwar weiter die wichtigste soziale Freizeitaktivität, ihr Wert sei aber gesunken. Das ist das Ergebnis des Freizeitmonitors, den die Hamburger Stiftung für Zukunftsfragen erstellt hat. 3000 Menschen wurden dafür befragt. Nur noch 19% geben an, sie seien regelmäßig mit Freunden unterwegs. Vor 40 Jahren waren es noch 37%. Die Wissenschaftler bringen es so auf den Punkt: Soziale Kontakte finden stärker digital statt. Und das waren die Nachrichten mit José Nachsiandi.
3: Und hier ist euer Sommerradio. 11:02 haben wir. Hi, ich bin Steffi Hein. Wir gucken gemeinsam flott aufs Wetter. Das ist heute erst noch ganz nett mit einigermaßen viel Sonne. Nach und nach zieht es sich aber zu. Maximal gibt es heute 24 Grad. Am Nachmittag wird es dann deutlich kühler. Dann wird es nämlich auch nass. Morgen dann auch wieder einigermaßen warm. 26 Grad maximal, aber es bleibt erstmal durchwachsen. Und es geht rüber auf die Straßen. Hier ist euer aktueller Verkehrsservice. Und da ist nicht viel los. Es gibt nur eine ungesicherte Unfallstelle auf der A40 Dortmund in Richtung Essen. Zwischen Bochum-Wattenscheid West und Gelsenkirchen Süd nämlich. Fahrt da ganz besonders vorsichtig. Gute und sichere Fahrt wünsche ich euch.
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3: Mich schon vorgestellt, Steffi Hein, mein Name. Hallo, und wir spielen heute Eiswürfel-Karaoke. Also ihr müsst erkennen, welchen Song meine Kollegen mit Eiswürfeln im Mund gesungen haben. Liegt ihr richtig? Gibt's eisfrei Haus mit etwas Glück? Ja. Und Schnipsel Nummer 2 zum Nachhören gibt's noch in dieser halben Stunde. Ich bin sehr gespannt, wer alles richtig liegt. Bad jetzt Michael Jackson.

0: Einige sagen, das könnte der Sommerhit des Jahres 2026 werden. Ugel, Moving to the Sun, könnte auf jeden Fall sein.
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0: So, Freunde, wer gute Ohren hat, der bekommt heute eine Riesenportion Eis. So sind ja die Spielregeln bei unserem Eiswürfel-Karaoke. Es geht so, es ist denkbar einfach. Unsere Reporter Max und Lena haben sich schön Eiswürfel in den Mund gesteckt. Warum man das macht, weiß ich nicht, haben sie aber gemacht. Und einen bekannten Sommerhit eingesungen mit diesen Würfeln im Mund. Eure Aufgabe ist es, trotz des etwas gruseligen Gesangs, den Songtitel herauszuhören. Das haben einige von euch schon versucht, aber ich gebe zu,

0: Der erste Ausschnitt vorhin war sehr, sehr kurz. Jetzt gibt es ein paar Sekunden mehr. Vielleicht macht es das leichter. Hier kommt Schnipsel Nummer 2 von unserem Eiswürfel-Karaoke. Ja, ich glaube, die beiden brauchen jetzt eine neue Zahnarztbehandlung. Es klang nicht besonders gesund, aber vielleicht habt ihr ja zumindest den Song erkannt. Dann schickt doch eure Lösung gerne per WhatsApp.
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0: Unter allen richtigen Antworten wird nämlich ein Gewinner oder eine Gewinnerin ausgelost von mir. Und dem bringen wir dann die Eisportion heute noch persönlich vorbei. Also schnell reinschicken, wenn ihr rausgefunden habt, was das für ein Sommerhit sein soll, der da vereiswürfelkaraokt wurde. Das hier kann man besser erkennen, glaube ich. Das ist Nelly Furtado. All good things come to an end.

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0: Festivalnächten klingt und Grillen und Bierchen mit Freunden, Chris de Serendi, Good Old Days. Und wenn ihr mir sagen könnt, nach was dieser Song klingt, also was das für ein Song ist, dann gibt's Eis für euch. Also was ist das hier?
1: Aber, aber.

0: Ehrlich, wir spielen heute Eiswürfel-Karaoke und wer weiß, welcher Song das ist, gewinnt ein Eis, also schnell melden.
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1: Hallo, hier ist Tim Schröder und ich wünsche euch einen schönen Dienstag. Das Sommerferienprogramm der Stadtteilbibliotheken geht diese Woche auf die Zielgerade. Und es wird auch nochmal galaktisch. Heute schickt ihr in der Stadtteilbibliothek Stadtwald kleine Roboterfahrzeuge auf eine Rettungsmission. Dafür programmiert ihr die Blue Bots mit einfachen Befehlen und steuert sie damit durch einen Parcours. Die ganzen Ferien gab es schon mit Flieg mit uns durch Raum und Zeit, Workshops, Lesungen und jede Menge Weltallabenteuer. Die Mars-Mission heute, die ist von 15 bis 17 Uhr in der Stadtteilbibliothek Stadtwald. Alle ab 6 Jahren können einfach vorbeikommen und mitmachen. Diesen und weitere Tipps für heute und auch für die nächsten Tage findet ihr auf radioessen.de. Und damit zum Wetter. Angenehmes Sommerwetter bekommen wir heute bei bis zu 22 Grad. Jetzt sind es schon 17, gemessen an unserer Radio Essen Wetterbude in Steele. Auch morgen bekommen wir wieder einen freundlichen Sonne-Wolken-Mix. Dazu wird es minimal wärmer als heute. Zum Verkehrsservice jetzt hier bei Radio Essen und wir starten mit einer Warnmeldung für die A40 Dortmund in Richtung Duisburg. Zwischen Bochum, Wattenscheid West und Gelsenkirchen Süd Gefahr durch eine ungesicherte Unfallstelle. Deswegen staut es sich auch zwischen Bochum, Wattenscheid West und Essen-Krai auf einer Länge von 1 Kilometer. Ihr braucht dafür mindestens 7 Minuten länger. Im Stadtverkehr aktuell keine größeren Behinderungen, aber einer der drei Knöllchenkalle entdeckt von euch auf der Gelsenkirchener Straße in Richtung Katernberg.
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2: Mit Steffi Hein. Schön, euch zu treffen. Sagt auch mal Smith. Also der singt.

0: Das sind die 80er at its best. Taylor Dane, Tell It to My Heart. Gleich 20 vor 12 ist es und ihr hört euer Sommerradio.
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0: Ja, Sommer bedeutet leider auch, überall sind so Viecher. Ja, und mein persönlicher Endgegner aus dem Tierreich ist jetzt wirklich der Spinnenläufer. Kennen vielleicht viele noch gar nicht. Ich habe ihn jetzt in Italien angetroffen im Urlaub. Das Viech sieht aus wie eine Spinne, aber leider nicht mit 8 Beinen, sondern mit 30. Und der ist wahnsinnig schnell.

0: Ist richtig schlimm. Was ich aber auch nicht mag, sind Gottesanbeterinnen. Das sind ja diese grünen Riesenheuschrecken, die sich immer so die Vorderpfoten reiben, so bevor sie ihren Partner dann auffressen. Bis jetzt haben die eigentlich gar nicht bei uns gewohnt hier in Deutschland. Und Jonathan Göker aus dem Vormittagsteam, das ändert sich leider gerade.
1: Ja, erstmal richtige Sympathieträgerin das
0: ja,
1: hier,
0: oder?
1: Wie du das so beschreibst, wunderbar. Bisher gab es die Gottesanbeterin hauptsächlich im Terrarium bei uns.
0: Ja. Ne?
1: Dank des Klimawandels breitet die sich aber immer mehr aus und zwar besonders in zwei Regionen in Deutschland. Die gute Nachricht bei uns erstmal nicht.
0: Wollte ich mal sagen, ist ja eigentlich nur eine Frage der Zeit, du sagst erstmal. Ne? Wo ist sie denn gerade besonders unterwegs? Eine Region ist bei Freiburg, die andere zwischen Berlin und Thüringen.
1: Ja, es zieht aber wohl auch immer weiter den Rhein hoch, so also Ecke Köln. Köln ist sie jetzt auch schon häufiger gesichtet worden,
0: ja.
1: Laut Naturschutzbund insgesamt mehr als 17.000 Mal. Gibt nämlich ein Online-Portal, wo wir alle Sichtungen melden können. Und weil die Gottesanbeterin eben so einmalig aussieht, sind auch irgendwie 99% aller Meldungen korrekt, heißt es.
0: Mein größtes Problem an der Sache, die Viecher sind zu groß, um in meinen Spinnenfänger reinzupassen. Ich habe ja so einen Spinnenfänger, wo du kannst du so aufmachen und da kannst du alles Viech so rein und dann rausbringen.
1: Und dann zerdrückst du die quasi nur
0: ja.
1: mit dem Ding.
0: Oder der Kopf geht ab oder oh.
1: Guillotine wird das dann schon.
0: Also ganz ehrlich, wenn das Ding in meinem Schlafzimmer sitzt, weiß ich, wer in Zukunft auf dem Sofa schläft. Danke, Jonathan.
1: Gerne.
0: Eine Gottesanbeterin-Einschätzung.

0: Sia mit Cheap Thrills um 11.47 Uhr am Dienstag. Aber es ist nicht irgendein schnöder Dienstag, es ist ein ganz besonderer Dienstag. Heute ist Tag des Bananasplit. Ja, es gibt ja immer so Tage, heute ist Tag des Bananasplit, also dieses Bananasplit-Eises. Jetzt muss ich euch sagen, jetzt habe ich so Bock auf Bananasplit. Ich glaube, ich habe das 30 Jahre oder so nicht gegessen, aber ich glaube, heute könnte der Tag dafür sein.
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2: Mit José Nachsiandi. Guten Tag. Australien geht im Umgang mit Musik, die von künstlicher Intelligenz erzeugt wurde, weltweit neue Wege. KI-generierte Songs sollen aus den Charts verbannt werden. Die Vorgabe soll schon diese Woche in Kraft treten. Man wolle damit den menschlichen Ursprung des künstlerischen Schaffens schützen, heißt es von der australischen Musikindustrie. Annick Manoukian aus unserer Musikredaktion. Wie will Australien das genau umsetzen?
3: Man unterscheidet generell zwischen KI-unterstützten Aufnahmen und KI-generierten Aufnahmen. Und um die letzteren geht's jetzt in Australien. Wenn ein Song in den offiziellen australischen Charts berücksichtigt werden soll, dann müssen auf jeden Fall Menschen den Song geschrieben haben und müssen den Hauptgesang und die wichtigsten Instrumente eingespielt haben. Auslöser war eine Coverversion von Madonnas Song Like a Prayer. Der ist auf Platz 4 der australischen Charts gelandet. Allerdings sind bei dem Song der Gesang und das Schlagzeug KI generiert.
2: Und wie geht man bei uns in Deutschland mit diesem Thema um?
3: Bis jetzt ist bei uns noch kein Song aus den laufenden Charts ausgeschlossen worden aufgrund von KI. In Deutschland liegt der Fokus darauf, dass die Hauptverantwortung für einen Song bei einem Menschen liegt. Was allerdings die Umsetzung des Songs angeht, da darf KI verwendet werden, solange es sich dabei um zugelassene KI-Modelle handelt.
2: Danke, Annick. Und diese Themen sind heute Mittag auch wichtig. Nach dem Fund einer Sprengstoffdrohne am Flughafen Leipzig gehen die Ermittler davon aus,

0: dass weitere Drohnen eingesetzt wurden. Zahlreiche Medien berichten, dass Anfang August auch eine zweite Drohne mit einem DHL-Flugzeug kollidiert sein könnte. Eine dritte Drohne sei einige Tage danach in der Nähe des Flughafens gefunden worden. Jeder dritte Jugendliche in Deutschland fühlt sich durch Schulstress massiv belastet. Vor allem Mädchen fühlen sich stark unter Druck. Das ist das Ergebnis einer Jugendstudie im Auftrag der Krankenkasse Barmer. In Köln startet am Abend die Computerspielemesse Gamescom. Sie beginnt mit einer Show, in der die wichtigsten Weltpremieren und exklusiven Überraschungen vorgestellt werden. Für Fachpublikum wird die Messe dann morgen eröffnet. Ab übermorgen darf dann auch das breite Publikum die Messe besuchen. Die Bahn wehrt sich gegen den Vorwurf der Grünen zu den Zugausfällen. Von den Grünen hieß es, oft seien Defekte an den Zügen der Grund für die vielen Ausfälle im Fernverkehr. Laut Bahn stimmt das so nicht. Technische Störungen an den Zügen seien in den vergangenen 6 Jahren um über 50% zurückgegangen, heißt es von der Bahn. Das ändert allerdings nichts an der Tatsache, dass im ersten Halbjahr fast jeder 12. Fernzug ganz oder zumindest auf einem Teil der Strecke ausgefallen ist. Diese Zahlen stammen vom Verkehrsministerium. Die Bahn macht dafür aber vor allem den harten Winter und die Hitzewelle vor ein paar Wochen verantwortlich. Und das waren die Nachrichten mit José Nachsiandi.
1: Und hier ist euer Sommerradio Mahlzeit. 12:02 haben wir. Ich bin Steffi Hein. Wir gucken mal schnell eben flott aufs Wetter. Es zieht sich jetzt langsam nach und nach zu. Ne? Die Sonne verschwindet so langsam. Am späteren Nachmittag ist dann komplett dicht und dann kann es auch regnen. Also spätestens am frühen Abend wird es nass. Das Ganze bei maximal 24 Grad. Morgen wird es auch recht warm. 26 Grad sind maximal möglich, aber auch dann bleibt es eher durchwachsen. Und es geht rüber auf die Straßen. Hier ist euer aktueller Verkehrsservice. Wir starten mit der A1. Da gibt es einen Stau Köln in Richtung Münster zwischen Hagen Nord und dem Kreuz Dortmund-Unna. 6 Kilometer. Ihr braucht eine Viertelstunde länger. Und die A3 Frankfurt-Köln zwischen Limburg Nord und Montabaur. 8 Kilometer Stau. Ihr braucht hier sogar 1 Stunde länger. Gute Fahrt und viel Geduld da, wo es nötig ist.
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1: Steffi Hein, hallo, ne? Und du kannst dir auch nichts erzählen, ne? Gerade habe ich erzählt, die Gottesanbeterin breitet sich so ein bisschen in Deutschland aus, ne? Früher nur im Terrarium oder nur in Mittelmeerländern, jetzt kommt sie hier zu uns. Ich sage, oh, ich weiß nicht, ob ich mich so wohl damit fühle, mit diesen Riesenschrecken und so. Und Petra hat sich direkt dazu reingemeldet. Sie sagt, Steffi, ich muss mal was klarstellen. Ich habe das über die Gottesanbeterin gehört von dir. Die tun den Menschen nichts, aber auch gar nichts, betont sie nochmal. Die fressen nur ihre Männchen nach der Paarung auf. Ja, nettes Tier. Im Grunde.
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neu bei uns. Flow, Lake It. 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

0: Flow. Und Leak It. Am Dienstagvormittag, beziehungsweise mittlerweile ja Mittag.
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0: Hier ist euer Sommerradio. Und ihr erratet, welchen Sommersong unsere Reporter Lena und Max mit Eiswürfeln im Mund gurgeln. Und dafür gibt's freie Eis. So läuft das ja bei unserem wunderbaren, lustigen Eiswürfel-Karaoke. Und ganz viele, ich verstehe es gar nicht, ganz viele von euch wollen lösen. Der Zufallsgenerator hat aber Heike erwischt.
2: Koch, hallo?
0: Hallo Heike, hier ist die Steffi aus deinem Sommerradio.
2: Ja, hallo.
0: Du hast hier ordentlich mitgeraten bei unserem Eiswürfel-Karaoke. Und es,
2: ja.
0: Und es war ein Hin und Her und Hin und Her. Und es ging um diesen Schnipsel hier. So. Und hast du erst geschrieben, Rock-DJ Robbie Williams. Und dann hast du dich verbessert. Und dann hast du geschrieben, Pocket Full of Sunshine. Und soll ich mal was sagen, Heike? Heike, ich verstehe dich gar nicht mehr, aber das ist richtig! Heike? Heike? Hallo, Heike? Jetzt ist Heike leider weg, aber Heike...
2: Nee, jetzt höre ich wieder.
0: Ach, da! Ja. So, Heike.
2: Ja, das, ich höre eine ganz schlechte Verbindung.
0: Ich merke das gerade schon. Also, liebe Heike, ich sagte, mit Pocket Full of Sunshine hast du richtig gelegen. Herzlichen Glückwunsch!
2: Ja, danke schön.
0: Wieso war das so schwierig? Wie kamst du erst auf Rock DJ?
2: Oh, kann ich gar nicht sagen. Irgendwie, man war erst am Hören.
0: Aber gerade noch mal die Kurve gekriegt. Ich hätte, ehrlich gesagt, ich hätte es überhaupt nicht rausgefunden. Für mich klang das einfach nur nach wenn das einer rausfindet. Ja, toll, Heike.
2: Aber dann muss man sich auch konzentrieren. Auch diese Musik selber so, ne? Weiß ich auch nicht.
0: Genau, absolut. Nee, du hast alles richtig gemacht. Das heißt, für dich gibt es heute eisfrei Haus. Wie geil ist das, bitteschön?
2: Ja, toll.
0: Heike, wir würden dir jetzt kein Eisdielen-Eis holen, sondern so eine schöne gemischte Box aus dem Supermarkt deines Vertrauens. Dann brauche ich noch deine Adresse und dann kommen die rum.

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1: Mit Anna Fiehe, hallo zusammen. In Werden werden sich Anfang September keine Karussells drehen. Die beliebte Appeltaten-Kirmes ist abgesagt. Die Kosten sind zu hoch, heißt es von der Interessengemeinschaft Schausteller Essen. Es soll aber kein Ende für immer sein. Man wolle sich jetzt zusammensetzen und schauen, wie die Kosten im nächsten Jahr gestemmt werden können. Ein Fußballstadion mitten in der Essener Innenstadt. Am Wochenende startet hier die Weltmeisterschaft im Kleinfeldfußball. Dafür wird heute der Kunstrasen ausgerollt. Vor 3 Jahren war diese WM schon mal hier in Essen. Damals sehr erfolgreich mit vielen Zuschauerinnen und Zuschauern. Mehr Nachrichten aus Essen findet ihr auf radioessen.de oder ihr hört sie über DAB+. Und hier ist das Wetter für Essen. 18 Grad messen wir aktuell an der Radio Essen Wetterbude in Altendorf. Bis zu 22 Grad sind noch drin. Morgen wird's dann ähnlich wie heute ein freundlicher Sonne-Wolken-Mix, aber es wird minimal wärmer. Und hier ist der Radio Essen Verkehrsservice für euch um kurz nach 12:30. Wir schauen auf die Autobahn A40 Dortmund Richtung Essen zwischen Dreieck Bochum West und Essen-Krai. Da braucht ihr ein paar Minuten länger. Und es wird auch geblitzt, zum Beispiel auf dem Laurentiusweg kurz vor der Hertinger Straße. Danke an alle Blitzermelderinnen und Blitzermelder fürs Durchgeben. Ich wünsche euch eine gute Fahrt.
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2: Mit mir, ich bin Steffi Hein, hallo, und wir gehen ganz entspannt durch den Mittag mit Coldplay und Feels Like I'm Falling in Love. So schön.

0: Berlin und sitting down hier. Schön entspannt geht das durch den Mittag. 12.40 Uhr haben wir am Dienstag. Eine Speckmaus, eine Dreifeilchenpastille und ganz viele Lakritzschnecken. So sieht für mich die perfekte bunte Tüte von der Bude aus. Oder wie man auch sagen kann, von der Trinkhalle. Und die feiern wir jetzt am Wochenende wieder ganz doll.
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0: Am Samstag ist nämlich Tag der Trinkhallen im

0: gesamten Ruhrgebiet und auch am Niederrhein. Und da wird an ganz vielen sogenannten Programmbuden so richtig gefeiert eben. Bei den ausgewählten Buden gibt es von 15 bis 22 Uhr unter anderem Live-Musik. Da wird Kleinkunst geboten. Es gibt, was ich großartig finde, Hüpfburgen. Ja. Und natürlich ganz viel Klönschnack, wie das an der Bude so ist. In Oberhausen zum Beispiel wird beim 7-Days-Kiosk gerockt und gegrillt. In Essen gibt es Blues und Comedy an der alten Tanke. Und beim Bottropper Bier in Bottrop warten natürlich, hat sonst frisch gezapfte auf euch, Grill und Spiele gibt es auch. Ich finde, das ist mal wieder so ein richtig schöner Anlass, so, um von Bude zu ziehen, wenn man welche hat. Ne? Es gibt ja auch Leute, die haben keine Buden im Ort, das ist schrecklich. Ja, und ich würde sagen, bitte bringt am Ende eine schöne dicke Tüte mit nach Hause. Wenn ihr mir eine mitbringen wollt, wie gesagt, Speckmaus, 3 Veilchenpastillen und ganz viel Lakritz.
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0: Da wäre eine Erinnerung an die WM wach. Wir haben da nicht gewonnen, ne? Dai Dai, 12.48 Uhr hier in eurem Sommerradio. Und die Toten Hosen, die sind ja auf Tour. Da wollen alle hin. 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

0: Die Eurythmics mit ihrer Mundharmonika um 12.55 Uhr. There must be an angel. Schönen Mittag mit uns. Geht's also weiter.
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1: Mit Malte Albrecht. Guten Tag.
2: Deutschland kann im globalen Wettbewerb bestehen. Dafür muss aber der Staat die notwendigen und richtigen Voraussetzungen schaffen.
1: Das war Bundeskanzler Merz vorhin zum Start der Kabinettsklausur in Neu-Hartenberg. Er ist optimistisch, dass Deutschland die aktuelle wirtschaftliche Flaute hinter sich lassen kann. Thorsten Adolfs aus dem News-Team, worauf genau setzt denn die Regierung, um Deutschland wieder nach vorne zu bringen?
3: Also Merz sagt, wir müssen uns nicht kleiner machen, als wir sind. Deutschland habe nach wie vor eine richtig starke industrielle Basis, einen super Mittelstand und eine Forschung, die weltweit ganz vorne mit dabei sei. Genau darauf baut die Regierung jetzt auf. Damit das klappt, spricht das Kabinett heute auch direkt mit Unternehmern. Drei Punkte sind nach Ansicht der Regierung jetzt beim Thema Wirtschaft ganz besonders wichtig. Bürokratie abbauen, Zukunftstechnologien fördern und die hohen Kosten in den Griff bekommen. Aktuelle Zahlen des IFO-Instituts zeigen übrigens, dass es schon jetzt langsam aufwärts geht. Die Stimmung in der deutschen Wirtschaft ist den vierten Monat in Folge besser geworden.
1: Die wirtschaftliche Lage ist aber nur ein Thema, über das die Ministerrunde bei der Klausur reden wird. Es steht noch mehr auf der Tagesordnung.
3: Ja, ein weiterer wichtiger Punkt ist die Sicherheitspolitik. Merz hat vor dem Treffen gesagt, dass die Verantwortlichen hybrider Angriffe wie dem Drohnenvorfall am Leipziger Flughafen dafür bezahlen werden. Dazu will sich die Regierung schon bald gemeinsam mit den Sicherheitsbehörden äußern. Auch der Klimawandel ist ein Thema in Brandenburg, im wahrsten Sinne des Wortes befeuert durch die großen Waldbrände. Trockenheit, Hitze und Ernteausfälle, das alles führe uns vor Augen, dass

0: Konkreter Handlungsbedarf besteht, sagt der Kanzler. Deutschland müsse besser an die Folgen des Klimawandels angepasst werden, so Merz.
1: Dankeschön, Thorsten. Und das sind weitere Nachrichten. VW-Chef Blume hat bei einer Betriebsversammlung in Wolfsburg noch einmal die Probleme bei Volkswagen benannt. VW müsse seine Strukturen verschlanken und Kosten senken, sagte er in seiner Rede vor der Belegschaft. Durch Zölle, neue Wettbewerber und geopolitische Risiken stehe die gesamte Autoindustrie unter großem Druck. NRW-Justizminister Limbach hält den Strafvollzug für sicher. Dafür sorgten die Bediensteten regelmäßige Kontrollen und Diensthunde, sagte er bei einem Besuch in der JVA Köln. Limbach geriet zuletzt wegen mutmaßlicher Korruptionsfälle und Sicherheitslücken in den Haftanstalten in die Kritik. Der FC Bayern verzichtet weiter auf Jamal Musiala. Kicker und Bild berichten, dass er zum Bundesligastart am Freitag gegen Stuttgart noch nicht im Kader stehen wird. Nach seinen jüngsten Zusammenbrüchen soll Musiala aber wenigstens ins Mannschaftstraining zurückkehren. Das Zahlen mit EC-Karte hat in den ersten 6 Monaten des Jahres einen Rekordwert erreicht. Mehr als 4 Milliarden Mal nutzten wir Verbraucher die Karte oder das Smartphone oder die Smartwatch zum Bezahlen. Das meldet Euro-Kartensysteme. Wie beliebt das bargeldlose Zahlen ist, zeigt auch diese Zahl. Im Juni wurden 92% aller Bezahlvorgänge vor Ort kontaktlos erledigt. Und auch für den kleinen Einkauf wird die EC-Karte immer öfter gezückt. Im Schnitt werden pro Bezahlvorgang etwas mehr als 36 Euro ausgegeben. Und das waren die Nachrichten mit Malte Albrecht.
2: Und hier ist euer Sommerradio. 3:01 haben wir. Hallo, ich bin Steffi Hein. Ich erzähle euch mal, wie das Wetter heute ist. Ich meine, ihr seht es selbst, aber ich erzähle es trotzdem mal. Es ist jetzt nach und nach wolkiger. Später am Nachmittag oder früh am Abend kann es tatsächlich auch nass werden heute. Bis zu 24 Grad sind heute möglich. Das ist aber das Höchste der Gefühle. Morgen am Mittwoch geht es einigermaßen warm weiter. Bis zu 26 Grad sind drin. Es ist aber weiter eher durchwachsen. Und rüber geht's auf die Straßen. Hier ist euer aktueller Verkehrsservice mit 2 Staus. Einmal die A3 Frankfurt-Köln. Zwischen Limburg-Nord und Montabaur haben wir 14 Kilometer Stau und ihr braucht mindestens 1 Stunde länger. Das ist eine harte Nummer. Und die A44 Dortmund-Kassel zwischen dem Kreuz Wünnenberg-Haaren und Lichtenau. 4 Kilometer Stau, 10 Minuten plus. Alles, was kürzer und unbedeutender ist, könnt ihr jederzeit nachlesen auf unserer Homepage. Gute und sichere Fahrt euch.
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2: Mit Steffi Hein und mit der unbeliebtesten Band der Welt, kann man sagen. Nickelback, How You Remind Me.

Madonna und Like a Virgin. Und wer das Sommerradio kennt, der weiß, dass wir am Dienstag mit euch Eiswürfel-Karaoke immer spielen. Das klingt da ungefähr so. Weil meine Reporterkollegen Max und Lena mit Eiswürfeln im Mund Sommersongs gurgeln. Und ihr müsst rausfinden, welche Songs das sind. Wenn ihr das rausfindet und dann noch ein bisschen Glück habt, dann gibt es Eisfrei Haus. Heute dieses Gurgellied erkannt hat die liebe Heike. Und Heike

0: hat das Eis abgeräumt. Sie hat erkannt, das ist A Pocket Full of Sunshine von Natasha Bedingfield. Und jetzt ist das Eis da, Emily Drees aus dem Sommerradio-Team, nicht wahr?
1: Ja, genau. Das haben wir jetzt gerade schön vorbeigebracht. Und es gab jetzt so ein Erdbeereis im Hörnchen für die Heike. Oh. Das lässt sich gerade auch noch hier neben mir schmecken. Deswegen frage ich direkt einmal Heike, wie schmeckt dir denn das Eis? Was haben wir denn da Schönes ausgesucht?
2: Erdbeerhörnchen, sehr, sehr lecker. Mein Lieblingseis.
1: Also haben wir wirklich die richtige Wahl getroffen für dich. Ne? Du schnabulierst das ja hier jetzt schon. Wie bist du denn vorhin überhaupt drauf gekommen? Also habt ihr hier, ich höre das sogar gerade noch im Hintergrund, immer Radio an?
2: Ja, den ganzen Tag eigentlich über.
1: Hm? Okay, und jetzt lässt du dir das Eis noch schmecken. Und wie hat es deinem Mann geschmeckt? Na, ich frag mal rüber.
3: Ich bin Eisfanatiker. Also da war die Rettung in der Not, weil wir jetzt langsam kein Eis mehr in den Tiefkühler haben. Da kam er schon genau richtig.
1: Da siehst du, Steffi, du hörst es schon. Also wir haben hier, glaube ich, den Nachmittag bzw. Mittag etwas versüßt und lassen uns das jetzt hier noch schmecken.
0: Absolut. Du auch übrigens? Du sagst, wir
1: nee,
0: lassen...
1: Ich,
0: du nicht?
1: Nee, ich
0: ach,
1: nicht. Ich nicht.
0: Du
1: aber die beiden.
0: Naja, gut. Ja, so soll es sein. Eiswürfel-Karaoke gerockt. Heike hat es geschafft. Ich hätte das niemals erkannt im Leben, dieses Rumgegurgel. Aber umso verdienter dieses Eis an Heike. Danke dir, Emily.
1: Gerne.
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0: Hallo, ich bin Anne Schweizer aus der Radio Essen Redaktion mit einem Blick aufs Wetter für euch. Unsere Radio Essen Wetterbude in Borbeck misst gerade 23 Grad. Und viel wärmer wird's heute auch nicht. Dazu viele Wolken und etwas Sonne. Ab und zu kann's auch mal ein bisschen nieseln. Morgen so ähnlich. Donnerstag wird es nochmal bei bis zu 30 Grad deutlich wärmer. Der Radio Essen Verkehrsservice, da habe ich keine größeren Einschränkungen auf den Autobahnen für euch, aber eine Sperrung im Essener Stadtverkehr. Die Breslauer Straße ist weiterhin zwischen der Mülheimer Straße und der Königsteiner Straße gesperrt. Und wir haben wieder drei bekannte Standorte für die Knöllchenkalles. Neu ist die Keplerstraße in Richtung Frohnhausen. Die anderen beiden Knöllchenkalles stehen noch auf der Überruhrstraße in Richtung Burg Altendorf und auf der Gelsenkirchener Straße in Richtung Kater. Gute Fahrt.
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2: Und zwar mit mir. Ich bin Steffi Hein und das ist Michael Mind. Der ist blinded by the light. Ja, im Moment nicht mehr so, ne? Sonne verzieht sich jetzt ja langsam.

0: Ich liebe diesen Song, ich liebe diesen Sänger. Michael Schulte, 5 AM hier im Sommerradio. Ja, noch ist Sommerradio, aber bald ist Herbst. Ne? Viele haben dann so eine richtige Muffellaune. Boah, ist dunkel, boah, ist kalt, boah, ist doof. 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
3: Kennt ihr diese Situation, dein Kind kommt aus dem Kindergarten nach Hause, hat dir ein Bild gemalt und sagt, guck mal hier, für dich, Mami. Dann sage ich immer, oh. Schön. Nee, ich denke auch schön. Wenn ich könnte, würde ich mir auch die Milch wieder einschießen lassen. Kann ich aber nicht, ja? Und dann lobe ich den auch. Dann sage ich, oh, das hast du aber schön gemalt. Was ist das denn da? Ein Baum und der kleine Strauch daneben, das Papi. Ja. 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Ich lege diese Bilder irgendwo ab. Mein Sohn ist abends im Bett. Ich stehe vor dem Bild und denke, was zur Hölle hat der da gemalt? Was ist es? Ist es ein Baum? Oder bin es doch ich? Und wenn ich es bin, warum habe ich 3 Augen, 2 Nasen und 5 Ohren? Was läuft denn bei dem nicht?
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0: Das sind Martin Garrix und Ed Sheeran mit Repeated. 13.47 Uhr ist euer Sommerradio. So, das waren Martin Garrix und Ed Sheeran, wie gesagt. Ich habe ja auch zwei Jungs.
1: Hi.
0: Joshua Windelschmidt und Mario Alt. Hallo.
2: Ja, hallo. Mit ähnlich schönen Stimmen, würde ich sagen, oder?
1: Das ist sehr.
2: Wenn wir gleich hier singen.
1: Möchte ich, ja.
0: Ihr singt?
2: Nein. Nein.
1: Ja, also wir singen
2: vielleicht. Wir lassen singen wieder.
0: Ja. Wollte ich doch mal sagen.
1: Singen.
0: Ihr macht doch auch heute Eiswürfel-Karaoke gleich, oder?
1: Ja, genau. Ich bin schon gespannt, was es für ein Song sein wird. Ich persönlich weiß es noch nicht. Mario vielleicht. Aber es wird auf jeden Fall ein Song sein, den wir, glaube ich, nicht auf Anhieb erkennen werden.
0: Ich erkenne die nie, weil, mal ganz ehrlich, vorhin haben wir das ja auch schon gespielt, dieses Gurgeln mit Eiswürfeln und die Leute sofort, ja, Natasha Bedingfield, Pocket Full of Sunshine.
1: Was?
0: So, hä? Das kann man nicht erkennen.
1: Das erkenne ich ja noch nicht mal ohne Eiswürfel.
0: Nein, überhaupt nicht. Gut, das macht ihr. Was gibt's noch bei euch?
2: Ja, wir haben einen schönen Sommertipp auch wieder am Start natürlich. Wollen wir noch nicht zu viel verraten, aber es hat was mit Wasser zu tun.
1: Und Arschbomben.
2: Ja.
0: Ach so, ja.
2: Aber wir wollen nicht zu viel verraten.
1: Nee. Und es ist vielleicht ein Wettbewerb, irgendwo. Aber mehr verraten wir gleich erst.
0: Ihr
1: ja?
0: seid eine schöne Chaos-Truppe. Ich freue mich auf euch. Ihr da draußen freut euch hoffentlich auch auf die beiden. Ja, und wir hören uns dann morgen wieder, wenn ihr mögt, ab 10. So, aber jetzt erstmal, ne? Slow down, möchte ich sagen, mit den Red Hot Chili Peppers, Californication. Und dann ihr.
1: Ja, viel Spaß. Wir geben Gas.

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1: Mit Malte Albrecht. Guten Tag. Am VW-Stammwerk in Wolfsburg hat die erste von mehreren Betriebsversammlungen stattgefunden. Es ging dort um die Zukunft von zehntausenden Jobs und von 4 gefährdeten Standorten. Thorsten Adolfs aus dem News-Team. VW-Chef Blume hat sich dazu geäußert. Was hat er denn zur aktuellen Lage gesagt?
2: Er hat deutlich gemacht, dass VW unter einem enormen Druck steht, weil sich die Bedingungen in der Autoindustrie weltweit verschärfen würden, zum Beispiel durch neue Wettbewerber und geopolitische Risiken. Und Blume sagt ganz offen, dass der Konzern aktuell zu groß, zu kompliziert und damit auch zu langsam arbeite. Sein Ziel sei es, die Strukturen konsequent schlanker zu machen und die Kosten zu senken, um konkurrenzfähig zu bleiben. Werksschließungen seien dabei die letzte Option, die er eigentlich vermeiden wolle, so Blume. Für die Standorte Emden, Zwickau, Hannover und Neckarsulm würden im Moment aber tragfähige Lösungen für die nächsten Jahre fehlen.
1: Harte Ansagen. Wie reagieren die Beschäftigten und der Betriebsrat darauf?
2: Ja, die Stimmung ist mehr als angespannt. Die Konzernbetriebsratsvorsitzende Cavallo hat gesagt, dass das Vertrauen der Belegschaft in den Vorstand und speziell in Blume schwer beschädigt sei. Die Mitarbeiter werfen der Chefetage eine desaströse Kommunikation vor. Man habe sie zu lange im Unklaren gelassen, heißt es. Die Arbeitnehmervertreter und die IG Metall fordern vom Management endlich echte Perspektiven, statt immer nur über einen massiven Personalabbau zu sprechen. In den nächsten Tagen finden auch an 8 weiteren Standorten von Zwickau bis Hannover Betriebsversammlungen statt, bei denen Mitarbeiter mit dem Vorstand über ihre Forderungen, aber auch über ihre Sorgen sprechen wollen.
1: Danke, Thorsten. Und jetzt weitere wichtige Nachrichten im Überblick. Die schwarz-rote Bundesregierung trifft sich zurzeit in Neu-Hartenberg zu einer Klausurtagung. Dort soll es vor allem darum gehen, wie die Wirtschaft wieder in Schwung gebracht werden kann. Ziel sei es, aus der Wachstumsschwäche herauszukommen, wieder Aufschwung und mehr Beschäftigung zu ermöglichen, sagte Bundeskanzler Merz. Das Auto bleibt für die meisten Menschen in Deutschland mit großem Abstand das wichtigste Verkehrsmittel. Das hat eine Umfrage des TÜV-Verbands ergeben. Befragt wurden dafür mehr als 2500 Menschen. Mehr als 80% der Befragten sind demnach mindestens einmal die Woche mit dem Auto unterwegs. In München entscheidet heute eine Jury.

0: Jury, welcher Film für Deutschland ins Oscar-Rennen geht. Zur Auswahl stehen 11 Filme, zum Beispiel die Literaturverfilmung Ach, diese Lücke, diese entsetzliche Lücke. Die Shortlist mit allen internationalen Filmen gibt die Oscar Academy dann im Dezember bekannt. Das klassische Zusammensitzen mit Freunden verliert für viele Menschen in Deutschland offenbar an Bedeutung. Freunde zu treffen ist zwar weiter die wichtigste soziale Freizeitaktivität, ihr Wert ist aber gesunken. Das ist das Ergebnis des Freizeitmonitors, den die Hamburger Stiftung für Zukunftsfragen erstellt hat. 3000 Menschen wurden dafür befragt. Nur noch 19% gaben an, sie seien regelmäßig mit Freunden unterwegs. Vor 40 Jahren waren es noch 37%. Die Wissenschaftler bringen es so auf den Punkt, soziale Kontakte finden stärker digital statt. Und das waren die Nachrichten mit Malte Albrecht.
1: Dann schauen wir auf das Wetter. Aktuell liegen die Temperaturen so zwischen 22 und 24 Grad. Dazu echt einige Wolken am Himmel und später am Tag könnten dann auch mal vereinzelt ein paar Schauer runterkommen. An den meisten Stellen bleibt es aber trocken. Hin und wieder dann auch mal mit etwas Sonne. Morgen wird es etwas wärmer, bis zu 26 Grad, aber auch hier vor allem im späteren Tagesverlauf mit mehr Wolken und am Nachmittag oder Abend sind dann auch wieder einzelne Schauer und Gewitter möglich.
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3: Und das ist der Verkehrsservice für euch mit den längsten Staus ab 5 Minuten Wartezeit. Die A3 Köln Richtung Oberhausen zwischen Duisburg-Weder und Oberhausen-Lierich 2 Kilometer Stau und 5 Minuten plus. Dann die A59 Duisburg-Dienstlaken zwischen Duisburg-Meiderich und dem Kreuz Duisburg-Nord 1 Kilometer Stau und auch da kommen 5 Minuten obendrauf. Und die A59 Dienstlaken Richtung Duisburg, also die Gegenrichtung zwischen Duisburg-Ruhrort und dem Kreuz Duisburg 1 Kilometer Stau und 6 Minuten Wartezeit. Wenn ihr noch einen Stau entdeckt oder auch einen Blitzer, dann meldet euch gerne bei uns.
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3: Gute Fahrt zusammen.
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3: Und hier sind für euch Joshua Windelschmidt
1: und Mario Alt.
3: Hallo zusammen. Und ich glaube, wir nehmen den Mund nicht zu voll, wenn wir sagen, gleich haben wir die Schnauze voll.
1: Ja, unsere Sommerradio-Reporter, die haben tatsächlich den Mund voll. Und zwar mit Eiswürfeln. Und so versuchen sie, ein Lied zu singen.
3: Und das Beste, wenn ihr das Lied erkennt, dann habt ihr die Chance, eine dicke Ladung Eis hier bei uns direkt zu gewinnen.
1: Ja, und das Eis bringen wir euch auch direkt heute noch vorbei. Die nächste Runde Eiswürfel-Karaoke gibt es gleich hier im Sommerradio.

0: Solo oder zusammen mit Genesis. Phil Collins macht einfach unfassbar gute Musik. Another Day in Paradise aus den 80ern. Hier bei uns.
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0: So sieht's aus. Ja, und egal ob Sonne, Regen, Schnee, Wolken, ganz ehrlich, Eis geht auch einfach immer, ne? Und heute bringen

0: Euch eine extra Portion davon direkt nach Hause oder zur Arbeit.
1: Ja, aber nicht einfach so, sondern die Challenge dazu, die heißt Eiswürfel Karaoke. Unsere Sommerradio-Reporter Max und Lena, die haben dafür einen, ja, schon ziemlich bekannten Sommerhit eingesungen und zwar mit einer Handvoll Eiswürfel im Mund.
0: Ja, weil die beiden auch ohne Eis im Mund schon grottige Sänger sind, versteht man da sowieso fast gar nichts, aber genau das müsst ihr jetzt entschlüsseln und deswegen aufpassen. Hier kommt der erste, noch ziemlich kurze Ausschnitt.
1: Ich habe gar nichts verstanden, gar nichts.
0: Das soll ein Lied sein.
1: Ja, lass besser nochmal eben hören.
0: Ja.
1: Also ich habe da gar nichts erkannt. Also wenn ihr was erkannt habt, dann schickt uns eure Antwort direkt per WhatsApp an die Hotline.
2: 0201 245 8585.
1: Ja, und wenn nicht, dann kein Stress. Der Ausschnitt, der wird gleich noch etwas länger. Und unter allen richtigen Einsendungen von euch, da picken wir nachher einen Gewinner raus und bringen euch das Eis noch persönlich vorbei.
0: Ja, und wenn ihr gar keine Ahnung habt, dann ratet einfach wild drauf los. Wir freuen uns auf eure Ideen.

0: Song von DJ Goja fand Jason Derulo so geil, dass er erst Tanzvideos dazu auf TikTok gemacht hat und dann dachte er sich, ne, da muss ich meinen Namen auch noch einbringen. Hat ihn mitgesungen, Michiko war das, in eurem Sommerradio.
1: Und für euch haben wir jetzt die 90er, das ist Tupac, Changes, hier bei uns, habt einen schönen Dienstag.

0: Hier ist euer Sommerradio mit Joshua Windelschmidt
1: und Mario Alt. Hi zusammen.
0: Hi.
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1: Mit Madeleine Gehrig, hallo. Es ist ein Schock für Kirmesfans. Die beliebte Appeltaten-Kirmes in Werden fällt in diesem Jahr im September aus. Der Grund? Die Kosten. Es haben sich zu wenige Schausteller angemeldet. Dadurch würden die Kosten auf zu wenige Schultern verteilt. Und Strom ist noch mal teurer geworden. Das sagte Essener Schausteller Albert Ritter.
2: Also es blutet das Schaustellerherz. Die älteste Veranstaltung, glaube mit über 800 Jahre Tradition. Und wenn wir wissen, dass so ein tiefes Stück Tradition gerade auch im Stadtteil Werden ist, dann ist es schon sehr, sehr traurig, dass wir diesen Schritt bekannt geben müssen.
1: Fürs nächste Jahr gibt es aber noch Hoffnung. Die Organisatoren wollen sich ein neues Konzept überlegen und mehr Schausteller anwerben. Wir schauen in die Innenstadt, da wird gerade der Rasen ausgerollt. Und zwar in einem Fußballstadion, das die letzten Tage auf dem Kennedyplatz aufgebaut wurde. Am Wochenende startet da die WM im Kleinfeldfußball. Mannschaften aus der ganzen Welt spielen gegeneinander, immer 6 gegen 6. Tickets für die Spiele kosten 10 Euro. 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Und damit schauen wir aufs Wetter hier bei Radio Essen. Es sind viele Wolken am Himmel.

0: Über Stoppenberg und Schür. Heute Abend kann es eventuell auch mal regnen. Dazu haben wir gerade aber 24 Grad an unserer Radio-Essen-Wetterbude in Schönebeck. Morgen wird es mit 26 Grad dann nochmal sommerlicher und die Sonne zeigt sich auch wieder ein bisschen mehr. Der Radio-Essen-Verkehrsservice ist hier für euch um kurz nach 2:30. Und da haben wir keine größeren Staus auf den Straßen, aber Blitzer. Auf der Keplerstraße in Richtung Frohnhausen, auf der Überruhrstraße in Richtung Burg Altendorf und auf der Gelsenkirchener Straße in Richtung Katernberg, gemeldet von unseren 5000 Radio Essen Verkehrsmelderinnen und Verkehrsmeldern. Danke dafür und gute Fahrt.
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2: Im Studio mit uns Joshua Windelschmidt und Mario Alt. Moin.
3: Moin. Hi. Und bei unserem Eiswürfel-Karaoke habt ihr die Chance, heute wieder eine Ladung Eis zu gewinnen. Das bringen wir euch heute noch nach Hause, auf die Arbeit oder wohin auch immer.
2: Dafür müsst ihr nur erraten, welchen Song unsere Sommerradio-Reporter mit Eiswürfeln im Mund singen, würde ich es mal nennen. Ne? Der Ausschnitt gerade war sehr kurz, gleich haben wir aber noch ein bisschen längeren.
3: Ja, also gut aufpassen, gleich gegen 20 vor 3 und vielleicht gibt es dann nachher ein leckeres Eis, Freihaus.

0: One Republic für euch. Apologize.
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0: Und manche Dinge im Leben sind einfach unkompliziert. Eis zum Beispiel, ne? Das schmeckt immer, egal was gerade los ist.
3: Ja, und ihr könnt euch heute sogar eine extra Portion davon abholen. Der Weg dahin, der führt über unser Eiswürfel-Karaoke. Max und Lena haben einen Sommerhit, ganz wichtig, gesungen. Allerdings mit Eiswürfeln im Mund. Und wie das klingt, ja, könnt ihr euch vielleicht vorstellen. Nicht sonderlich schön und auch vor allem nicht sonderlich klar. Aber darum geht's halt, ne? Findet heraus, welcher Song da gerade gesungen wird.
0: Ja, einen ersten kurzen Ausschnitt haben wir vorhin schon euch vorgespielt, der war nur sehr kurz und knapp. Jetzt bekommt ihr eine etwas längere Version zu hören, die es euch da hoffentlich ein bisschen leichter macht. Also, aufgepasst.
4: Und

0: Total.
1: Ich bin mir gar nicht sicher, ob sie das gleiche gesungen haben an manchen Stellen.
2: Ich weiß auch nicht.
1: Ja, naja, habt ihr es denn erkannt? Dann schickt uns doch sehr, sehr gerne eure Antwort per WhatsApp ganz einfach an die Hotline.
3: 0201 245 8585.
2: Ja, und unter allen richtigen Antworten ziehen wir gleich einen Gewinner oder eine Gewinnerin und kommen dann heute noch persönlich mit einer extra Portion Eis bei euch vorbei.

0: Ja, das macht doch gute Laune an diesem wolkenreichen Tag. Paradise, Sophie and the Giant zusammen mit der Purple Disco Machine in eurem Sommerradio.
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2: Ist euer Sommerradio, genau.
0: Ja, nee, den Song wollen wir jetzt nicht nochmal hören, sondern wir haben jetzt lieber Musik für euch von Bill Medley, The Time of My Life. Natürlich unvergessen dazu der Film Dirty Dancing.
2: Und im Film ist ja relativ klar, wie die Rollen bei dieser legendären Hebefigur verteilt sind. Ne? Johnny hebt Baby hoch und streckt sie in die Luft. Wie wäre die Rollenverteilung hier bei uns beiden, Mario?
0: Keine Ahnung, ich glaube, am Ende läuft es darauf hinaus, wer den größeren Bizeps hat.
2: Ja, ich.
0: Nein, überhaupt nicht.
2: Ja, wetten?
0: Nee, nix wetten. Ich habe die dickeren Oberarme.
2: Das ist Oberarm, was du hier abziehst.
0: Ich zeig dir gleich mal, was Oberarm ist.
2: Ja, okay. Wir drehen uns hier, glaube ich, im Kreis. Das wäre nicht im Sinne der Romantik des Films. Lass einfach den Song spielen und in der Zeit machen wir Arm drücken, okay?
0: Ja, verlierst du eh.

0: Das ist Habits, Tove Lo in eurem Sommerradio. Habt einen schönen Dienstag.
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1: Mit Malte Albrecht, guten Tag. Grünen-Chefin Brandner teilt kräftig gegen die Bundesregierung aus. Sie ist stinksauer und findet, die Politik mache viel zu wenig aus dem Potenzial des Landes. Thorsten Adolfs hat mehr dazu.
2: Brandner hat in dem Sat.1-Interview gesagt, die Regierung von Kanzler Merz verkenne völlig den Ernst der Lage. Die aktuelle Stimmung im Kabinett bremse den Fortschritt eher aus, als dass sie uns nach vorne bringe, so die Grünen-Chefin. Sie fordert vor allem eine massive Entbürokratisierung, damit Firmen bei Zukunftstechnologien wie beim Klimaschutz nicht an Vorschriften scheitern. Und sie schießt auch gegen Wirtschaftsministerin Reiche. Brandner wirft ihr vor, den Ausbau erneuerbarer Energien zu blockieren. Außerdem fordert sie ein konkretes Hitzeprogramm. Kitas, Pflegeheime und öffentliche Gebäude müssten dringend mit Klimaanlagen ausgestattet werden. Das Thema steht auch bei der Kabinettsklausur auf Schloss Neuhardenberg auf der Tagesordnung. Kanzler Merz sagt, es bestehe Handlungsbedarf. Es gebe kaum einen Lebensbereich, der nicht betroffen sei. Das Land müsse deshalb besser an die Folgen des Klimawandels angepasst werden. Konkreter wurde Merz aber noch nicht.
1: Und jetzt weitere Nachrichten, kurz und kompakt. Die Stimmung in der deutschen Wirtschaft hält sich weiter auf. Der IFO-Geschäftsklimaindex ist im August zum 4. Mal in Folge gestiegen. Sowohl die aktuelle Lage als auch die Erwartungen schätzen die Unternehmen wieder optimistischer ein. Vor allem Industrie, Handel und Dienstleistungen blicken zuversichtlicher auf ihre Geschäfte. Aus Deutschland sind wieder 23 ausreisepflichtige Männer nach Afghanistan abgeschoben worden. Sie wurden in den frühen Morgenstunden mit einem Charterflug von Leipzig nach Kabul gebracht. Laut dem Bundesinnenministerium handelt es sich mehrheitlich um Straftäter. Das Bündnis gegen Abschiebungen protestierte vor Ort gegen den Flug. Camping in Deutschland wird bei deutschen Campern immer beliebter. In einer ADAC-Rangliste der meistgefragten Campingplätze in Europa schafften es 39 deutsche Standorte in die Top 100. Das sind 9 mehr als im Vorjahr. Besonders gefragt sind demnach Campingplätze in Schleswig-Holstein. NRW-Justizminister Limbach steht seit Monaten wegen mehrerer Justizskandale unter Druck. Besetzungsaffäre, der Rücktritt der Cum-Ex-Ermittlerin und zuletzt Korruptionsvorwürfe in den Justizvollzugsanstalten in NRW. Am Morgen hat Limbach die JVA in Köln besucht. Dabei sagte er, der Strafvollzug sei sicher. Frage an Frank Weitel, da hatte es in der Landespolitik zuletzt Zweifel dran gegeben. Der Besuch in Köln kann also durchaus als PR-Termin gedeutet werden, mit dem der grünen Politiker in die Offensive gehen will, oder?
3: Ja, absolut. Limbachs Botschaft ist, wir reagieren. Es wurde eine Zellenkontrolle nachgestellt, ein Spürhund war im Einsatz, ein Tisch mit Gegenständen war aufgebaut, Gegenstände, die eingeschmuggelt werden, Drogen in Windeln, in Schuhen, aber auch in Tennisbällen, die dann über den Zaun geworfen werden. Wer schmuggelt, ist erfinderisch. Das alles soll zeigen, wir machen was gegen den Schmuggel, aber auch gegen mögliche schwarze Schafe bei den Justizangestellten selbst, sagt Limbach.

0: Ich habe fest vor, dass wir regelmäßige Taschenkontrollen einführen.
1: Ob es diese Taschenkontrollen bei den Mitarbeitern der Gefängnisse in NRW aber tatsächlich geben wird, ist noch unklar.
2: Frank Weitel, vielen Dank. Und das waren die Nachrichten mit Malte Albrecht.
3: Und hier ist der Blick aufs Wetter. Die Trendfarbe heute ist ja eher so ein Grau. Die Sonne tut sich schwer, das Ganze bei Temperaturen zwischen 22 und 24 Grad. Und viel mehr wird es dann heute auch nicht mehr. Stellenweise ist später aber auch nochmal der ein oder andere kürzere Schauer möglich. Größtenteils bleibt es aber trocken. Morgen wird es dann etwas wärmer mit bis zu 26 Grad. Auch hier aber mit einigen Wolken und vor allem am Nachmittag und am Abend dann einzelne Schauer und Gewitter.
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5: Und das ist der Verkehrsservice für euch mit den längsten Staus und den Warnmeldungen von den Autobahnen. Achtung auf der A42 Dortmund Richtung Kamp-Lindfort zwischen Gelsenkirchen-Bismarck und Gelsenkirchen-Schalke. Da besteht Gefahr durch Gegenstände auf der Fahrbahn, in dem Fall Kartons. Also fahrt da vorsichtig. Ansonsten die Staus A3 Köln Richtung Oberhausen zwischen Duisburg-Weder und Oberhausen-Lierich. 3 Kilometer, da dauert es 11 Minuten länger. Dann die A40 Dortmund Richtung Duisburg zwischen Bochum-Wattenscheid-West und Essen-Huttrop. 6 Kilometer Stau und über eine halbe Stunde Zeit. Verlust, da hat es einen Unfall gegeben und eine Spur ist da auch blockiert. Die A52 Düsseldorf Richtung Essen zwischen Essen-Bergerhausen und dem Dreieck Essen-Ost 1 Kilometer Stau und 10 Minuten Wartezeit und die A59 Duisburg Richtung Dienstlaken zwischen Dienstlaken-Hiesfeld und Dienstlaken-West. Dichter Verkehr, da dauert es 8 Minuten länger für euch. Wenn ihr noch Staus entdeckt oder auch Blitzer, dann meldet euch bei uns.
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5: Wir wünschen euch eine gute Fahrt.
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3: Für euch im Studio sind Joshua Windelschmidt und Mario Ahlt. Hallo.
5: Hi, und Mario, wie lange ist deine letzte Arschbombe her?
3: Oh, voll traurig jetzt. Ich kann mich gar nicht mehr dran erinnern, so lange muss das schon her sein.
5: Mario, dann gönn dir mal eine Arschbombe in einer Badewanne oder so.
3: Ja.
5: Bei mir war es erst vor ein paar Wochen. Hab seitdem gefühlt immer noch so ein bisschen Chlorwasser im Ohr, aber war geil.
3: Ja, dann bist du voll im Training für den Arschbomben-Contest, der diese Woche ansteht.
5: Ja, vielleicht. Ich versuch's einfach mal. Wann und wo genau das stattfindet, hört ihr gleich in unserem Sommertipp.

0: zusammen mit Laurel. All in. Gutes Motto eigentlich fürs nächste Thema. Wer von euch macht die schönste Arschbombe?
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2: Können wir alles herausfinden am Samstag? Da ist großer Arschbomben-Contest in Essen auf der Zeche Zollverein. Das Ganze findet im Werksschwimmbad statt. Das ist richtig schön, mitten in der ehemaligen Industrieanlage. Freibad with a view quasi. Toller Ausblick beim Schwimmen.
0: Ja, oder halt eben beim Arschbombe machen. Ja. Beim Contest wird dann eben gemessen, wer schafft die höchste Wasserfontäne, wer macht die größte Welle, wer macht die Jury nass und wer macht den härtesten Po-Platscher.
2: Ja, ihr tretet da gegeneinander an und die Jury entscheidet. Ich stelle mir das wirklich ganz lustig vor, ne? Einfach weil es ein bisschen bekloppt ist.
0: Ja, und es kann auf jeden Fall jeder mitmachen. Und anmelden könnt ihr euch online auf der Seite der Zeche Zollverein in Essen.
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0: Marc Forster für euch mit seinen Chören.
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0: Tja, wir haben in der letzten Stunde mit euch wieder Eiswürfel-Karaoke gespielt. Unsere Sommerradio-Reporter Lena und Max haben den Mund ordentlich vollgenommen mit Eiswürfeln und ihre beste Performance dagelassen.
3: Naja, also zur Erinnerung, das klang so. Ich finde, Max klang auch so, als würde er sich da halb verschlucken oder ersticken. Ja. Ich kann nicht aber sagen, ich habe ihn gerade noch gesehen, ihm geht's gut. Ja, und jetzt wollen wir natürlich wissen, welcher Song das war.

0: Okay.
1: Den kennen wir, ne?
0: Ja. Viele von euch haben mitgemacht und es tatsächlich auch erraten. Jana zum Beispiel. Wer es jetzt immer noch nicht weiß, klär uns auf.
2: Hallo. Ich würde das sagen, der gesuchte Song heißt Summertime Jam von The Underdog Project. Ich hoffe, es ist richtig. Danke.
0: Tschüss. Ja, das Allermeiste ist auf jeden Fall davon richtig. Summer Jam und nicht Summertime Jam. Aber das lassen wir auf jeden Fall gelten. Das heißt, gleich wird wieder Eis verteilt.
3: Genau, und vorher würde ich sagen, gönnen wir uns jetzt den Summer Jam in schön. Ganz ohne Eiswürfel in eurem Sommerradio.
4: Und

0: Richie und wir wünschen euch einen schönen Dienstagnachmittag.
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1: Mit Madeleine Gehrig, hallo. Die Karussells drehen sich in diesem Jahr nicht. Eigentlich wäre Anfang September in Werden wieder die traditionelle Appeltaten-Kirmes. Die musste jetzt aber abgesagt werden, aus Kostengründen. Es soll aber kein Ende für immer sein, sagt Albert Ritter von der Interessengemeinschaft Schausteller Essen.
2: Von daher werden wir nochmal in die Ausschreibung gehen, dass wir also Schausteller anwerben, die mitmachen wollen, um vielleicht im nächsten Jahr mit einer größeren Gruppe von Schaustellern auch die Kosten dann besser aufteilen zu können.
1: Das Problem ist in diesem Jahr vor allem, dass die Stromkosten so gestiegen sind. Letzte Woche hat es in Altenessen gebrannt, in dem Gebäude, in dem auch die Stadtteilbibliothek und das Jugendpsychologische Institut sind. Letzteres hat seit heute wieder offen, der Strom ist wieder da. Die Stadtteilbibliothek öffnet aber erst morgen wieder. Schuld an dem Brand in Altenessen war ein Defekt in einem Sicherungskasten. Und hier ist das Wetter bei Radio Essen. Es ist wieder wärmer geworden. 24 Grad haben wir an der Radio Essen Wetterbude in Freisenbruch. Dazu ist es aber recht grau, es sind viele Wolken am Himmel und es kann heute Abend auch mal ein bisschen regnen. Morgen dafür dann wieder mehr Sonne und mit 26 Grad auch wieder sehr sommerlich. Und hier ist der Radio Essen Verkehrsservice für euch um kurz nach 3:30. Achtung auf der A40 in Richtung Duisburg, kurz vor Huttrop. Da hat es einen Unfall gegeben. Ein Auto ist in eine Leitplanke gegangen.

0: gekracht. Eine Person wurde leicht verletzt und es gibt eine größere Ölspur. Deswegen ist nur eine Spur frei auf der Stelle. Es staut sich aktuell zurück bis Bochum West, 7 Kilometer. Ihr braucht mindestens eine halbe Stunde länger. Und es staut sich auch auf der A52 Düsseldorf in Richtung Essen zwischen Bergerhausen und dem Dreieck Essen-Ost 1 Kilometer, 10 Minuten länger. Ich wünsche euch ansonsten eine gute Fahrt.
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2: Und euer Team im Studio für den Dienstagnachmittag ist Mario Alt
3: und Joshua Windelschmidt.
2: Hallo.
3: Hi.

0: Das ist ganz neue Musik für euch in eurem Sommerradio. Golden Summer war das, Lloyd zusammen mit David Puentes. Josh, bist du eigentlich künstlerisch begabt?
1: Ja, ich bin ein Künstler durch und durch, natürlich.
0: Ja, aber kannst du denn malen?
1: Malen? Nö, ja. Das kann ich eher weniger.
0: Jetzt haben wir gemeinsam, ich war tatsächlich in der Schule der, der einen blauen Brief auf dem Gymnasium in Kunst bekommen hat. Ich glaube, das hat sich schon im Kindergarten bei mir angedeutet. Da habe ich immer Kopffüßler gemalt, so hat es meine Mutter genannt.
1: Was? Was ist das denn?
0: Ja, halt so ein Kreis, eher wie eine Spiegeleiform, darin zwei Punkte für die Augen und halt so ein Strich für den Mund. Und dann waren da einfach wie bei so einem Strichmännchen Beine und Arme dran.
1: Ja, okay.
0: Ja, bei meiner Oma hängen die tatsächlich heute noch an der Wand. Ich glaube, meine Mutter, die hat aber eher so reagiert wie Mirja Böß, die Anfang Oktober wieder bei uns bei der Comedy-Camp-Tour auf der Bühne steht.
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4: Kennt ihr diese Situation? Dein Kind kommt aus dem Kindergarten nach Hause, hat dir ein Bild gemalt und sagt, guck mal hier für dich, Mami. Dann sage ich immer, oh, schön. Nee, ich denke auch schön. Wenn ich könnte, würde ich mir auch die Milch wieder einschießen lassen. Kann ich aber nicht, ja? Und dann lobe ich den auch. Dann sage ich, oh, das hast du aber schön gemalt. Was ist das denn da? Ein Baum und der kleine Strauch daneben, das Papi. Ja. Und dann passiert immer dasselbe. Ich lege diese Bilder irgendwo ab. Mein Sohn ist abends im Bett. Ich stehe vor dem Bild und denke, was zur Hölle hat der da gemalt? Was ist es? Ist es ein Baum? Oder bin es doch ich? Und wenn ich es bin, warum habe ich drei Augen, zwei Nasen und fünf Ohren? Was läuft denn bei dem nicht?
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0: Das ist Somber Home Wrecker. Habt einen schönen Nachmittag mit uns. Und wir suchen wieder Leute unter euch, die Bock auf diesen Sound hier haben. Oh ja.
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0: euer Sommerradio ist hier am Dienstagnachmittag.
1: Mario Alt und Joshua Windelschmidt, wir wünschen euch einen schönen Nachmittag. Gleich vor den Nachrichten für euch noch Musik von Nico Santos.
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1: Mit Malte Heilbricht. Guten Tag. Das Elektroauto wird für immer mehr Menschen in Deutschland zur echten Alternative. Eine aktuelle Mobilitätsstudie des TÜV-Verbands zeigt, dass sich die Einstellung zu E-Autos gerade massiv wandelt. Thorsten Adolfs aus den Nachrichten. Steigen jetzt wirklich alle auf den Elektroantrieb um?
2: Ja, also noch sind E-Autos in den Haushalten zwar die Ausnahme, aber das ändert sich gerade spürbar. Laut der neuen TÜV-Studie gibt die Hälfte der Befragten an, dass sie sich beim nächsten Autokauf für einen Elektro- oder Hybridantrieb entscheiden würde. Damit liegt diese Antriebsart weit vor klassischen Benzinern oder Dieseln. Die Gründe für das Umdenken liegen auf der Hand. Es gibt mittlerweile eine viel größere Auswahl an Modellen. Dazu kommen staatliche Förderungen. Und außerdem denken viele wegen der hohen Spritkosten über einen Wechsel nach. Dass die E-Mobilität am Massenmarkt kurz vor dem Durchbruch steht, zeigen laut TÜV auch die aktuellen Zulassungszahlen und der wachsende Markt für gebrauchte E-Autos.
1: Es gibt aber immer noch viele, die zögern.
2: Ja, sie schrecken vor allem vor den hohen Anschaffungskosten zurück, sorgen sich um die Reichweite oder finden, dass es zu wenige Ladestationen gibt. Außerdem haben einige Autofahrer Angst, dass ein E-Auto wegen des Akkus in Brand geraten könnte. Da sagt der TÜV aber, diese Angst ist unbegründet. Von der Politik fordern die Befragten vor allem ein besseres Angebot im öffentlichen Verkehr, also den Ausbau von Bus- und Bahnstrecken. Die meisten sind sich darin einig, dass bessere Verbindungen und mehr Park-and-Ride-Plätze am Stadtrand die besten Mittel sind, um die Straßen vom Autoverkehr zu entlasten.
1: Thorsten Adolfs, Dankeschön für die Infos. Und das sind weitere Nachrichten. Das Bundeskabinett ist seit dem Vormittag auf Schloss Neuhartenberg in Brandenburg. Bei der zweitägigen Klausur geht es unter anderem um die Stärkung der Wirtschaft, besseren Hitzeschutz und neue Verteidigungstechnik, vor allem um die Drohnenabwehr. Das Treffen dürfte der Auftakt für schwierige Wochen sein. VW-Chef Blume hat die Beschäftigten des Autobauers noch einmal auf drastische Einschnitte eingestellt. Bei einer Betriebsversammlung im Stammwerk Wolfsburg sagte er, der Konzern müsse die Kosten senken und Strukturen konsequent verschlanken. Ob dafür auch Standorte geschlossen werden, stehe noch nicht fest. An den deutschen Flughäfen werden in diesem Jahr weniger Passagiere erwartet. Der Flughafenverband ADV rechnet mit rund 217 Millionen Fluggästen, 1,4% weniger als im vergangenen Jahr. Gründe dafür seien hohe staatliche Kosten und schwierige wirtschaftliche Rahmenbedingungen, heißt es. Auch in Japan werden die Sommer immer heißer und immer mehr japanische Unternehmen gehen damit ziemlich ungewöhnlich um. Eine Art Kühlschrank soll Beschäftigte schnelle Abkühlung verschaffen. Seit April wurden nach Angaben des Herstellers mehr als 300 Exemplare davon verkauft. Die Kabinen sind etwa so groß wie eine Telefonzelle, innen rund 15 Grad kühl und pusten kalte Luft auf Kopf, Nacken und Schultern. Eingesetzt werden sie vor allem auf Baustellen, in Fabriken und Lagerhallen. Die Kühlschränke würden nur wenig Strom verbrauchen, betont das Unternehmen. Ganz billig sind sie aber nicht. Eine Kabine kostet rund 8.000 Euro. Und das waren die Nachrichten mit Malte Albrecht.
3: Und hier ist das Wetter, ein klassischer Sonne-Wolken-Mix heute bei Temperaturen so um die 23 und 24 Grad. Das ist dann auch das Maximum heute. Stellenweise könnte später auch noch mal so ein kleines bisschen Regen runterkommen. Größtenteils bleibt es aber trocken. Morgen dann wieder viele Wolken und am Nachmittag dann ebenfalls einige Schauer. Das Ganze dann aber bei bis zu 26 Grad.
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4: Und das ist der Verkehrsservice für euch mit den längsten Staus und Warnmeldungen von den Autobahnen. Achtung auf der A59, Dienstlaken Richtung Duisburg. Zwischen Duisburg-Wannheimer Ort und Duisburg-Buchholz, da besteht Gefahr durch ein liegen gebliebenes Fahrzeug auf dem Standstreifen und die rechte Spur ist da auch gesperrt. Dann die Staus A3, Köln Richtung Oberhausen, zwischen Duisburg-Weder und Oberhausen-Lierich. 4 Kilometer Stau, da dauert es eine Viertelstunde länger. Dann haben wir die A40, Dortmund Richtung Duisburg, zwischen Gelsenkirchen-Süd und Essen-Hutt. 5 Kilometer Stau, eine knappe halbe Stunde steckte da fest. Und die A59

0: Duisburg Richtung Dienstlaken, zwischen Dienstlaken-Hiesfeld und Dienstlaken-West. 1 Kilometer Stau, da kommen 13 Minuten obendrauf. Wenn ihr noch Stau entdeckt oder auch Blitzer, dann sagt uns gerne Bescheid.
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0: Und kommt alle gut an.
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0: Und hier sind für euch Mario Alt und Joshua Windelschmidt.
2: Hallo.
0: Hi.

0: Das sind die 80er für euch. Matthew Wilder und Break My Stride.
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2: Nummer 1. Ja, es ist zwar ein bisschen bewölkt und ein bisschen kühler als die letzten Wochen, aber Eis geht immer. Und ja, ihr habt heute wieder fleißig mitgeraten bei unserem Eiswürfel-Karaoke. Unsere Reporter hatten wieder Eiswürfel im Mund und haben einen Song gegurgelt, gesungen, wie auch immer. Und ihr habt erraten, dass es der Summer Jam war.
3: Genau, und unsere Sommerradio-Reporterin Emily Drees, die ist jetzt in Mülheim angekommen, gerade erst bei der Julia. Emily, was macht das Eis? Ich habe gehört, ihr habt keine Kühltasche dabei. Ist es schon geschmolzen?
4: Nee, wir sind jetzt direkt an die Tür gegangen. Ich habe jetzt gerade geklingelt und bin jetzt gerade dabei reinzugehen und übergebe das Eis. Es ist ein Mix aus weißer Schokolade. Wir haben was mit Nüssen dabei. Wir haben dunkle Schokolade. Es ist wirklich alles einmal dabei. 12 Stück. Und mit wem spreche ich denn? Jana?
5: Mit Jana, genau. Hallo.
4: Du hast dich gerade reingemeldet und hast auch den Song schon erraten. Haben wir denn was Passendes für dich ausgesucht?
5: Super. Alles perfekt. Alles lecker.
4: Was ist denn deine Lieblingseissorte, wenn ich fragen darf?
5: Mit Mandelstückchen.
4: Also wir haben hier wirklich, glaube ich, die richtige Wahl getroffen. Das Eis ist noch nicht geschmolzen, das überlebt noch und das wird jetzt, glaube ich, gleich schön aufschnabuliert. Wir sind jetzt hier mit in der Praxis. Hallo? Hier ist auch richtig schön voll, also gut, dass wir gleich 12 Stück gekauft haben.
0: Das klingt auf jeden Fall gut und hat denn die Jana jetzt auch dringend mal eine Abkühlung nötig? Ist sie da in der Praxis am Arbeiten oder wofür braucht ihr die Abkühlung?
4: Wofür braucht ihr denn die Abkühlung?
5: Für den stressigen Tag heute. Viele Reparaturen, viele Termine. Insofern passt das jetzt hervorragend.
4: Also quasi als kleine Belohnung nach einem harten Arbeitstag, da darf man sich auch mal schön Eis gönnen.
3: Ja, Reparaturen in der Dentalpraxis ist es, glaube ich, oje, oje. Da tut ein Eis auf jeden Fall gut. Auch für die Patienten, aber nee, natürlich auch für die Jana. Das hat sie sich verdient, auch weil sie Summer Jam ja richtig erraten hat.
0: Sehr schön. Ja, also da konnten wir die Jana auf jeden Fall schon mal glücklich machen. Und ja, wir hoffen, dass ihr vielleicht euch auch noch ein Eis gönnen könnt heute. Auch wenn die Temperaturen vielleicht nicht ganz so heiß sind.

0: Das ist Musik aus den USA, aus der großen, weiten Musikwelt. Die Black Eyed Peas mit Shut Up.
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0: Die Jungs und Mädels, die kommen nämlich aus Los Angeles, also einer absoluten Weltstadt. Da ist, glaube ich, alles höher, schneller, weiter.
3: Ja, fast so wie in Buxtehude.
0: Klar,
3: ja. Da sind vielleicht die Bäume etwas höher als in L.A. Der Postbote ist etwas schneller durch mit dem Briefe austragen. Und weiter ist da bestimmt der Blick über die Felder. Mhm. Und genau da, aus Buxtehude, in der Nähe von Hamburg, kommt der nächste Künstler her. Michael Schulte, der lebt auf dem Dorf, aber macht Musik wie die ganz Großen.
0: Ja, das hat er wirklich schon oft bewiesen, aber jetzt legt er direkt nochmal den nächsten Beweis nach. Sein neuer Song heißt Love Sick und den haben wir jetzt hier für euch in eurem Sommerradio.
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0: Beautiful Reasons heißt das neue Album von Michael Schulte dazu. Da zeigt er sich ganz nah familiär eben mit seiner Familie und seinen Kindern.
1: Mein Gott, Mario, kannst du mal nachmachen?
0: Welche Kinder denn?
1: Die kommen noch.
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1: Mit Madeleine Gehrig, hallo. Achtung, Trickbetrüger werden immer kreativer. Auf der Schmachtenbergstraße in Kettwig waren gestern Nachmittag mehrere Betrüger unterwegs. Einer hat sich als Wasserwerker ausgegeben und die anderen als Polizisten, die den falschen Wasserwerker festnehmen wollen. Letztere konnten einen alten Mann dann dazu bringen, ihnen seinen Tresor zu zeigen. So haben sie über 10.000 Euro geklaut. Die Polizei Essen warnt deswegen nochmal, niemals Fremde in die Wohnung lassen. Es ist ein Schock für Kirmesfans. Die beliebte Appeltaten-Kirmes in Werden fällt aus. Eigentlich sollte sie nächste Woche sein, aber die Kirmes ist zu teuer. Die Stromkosten sind gestiegen und es haben sich zu wenige Schausteller angemeldet, sagt Schaustellerpräsident Albert Ritter.
2: Also es blutet das Schaustellerherz. Die älteste Veranstaltung, glaube mit über 800 Jahre Tradition. Und wenn wir wissen, dass so ein tiefes Stück Tradition gerade auch im Stadtteil Werden ist, dann ist es schon sehr, sehr traurig, dass wir diesen Schritt bekannt geben müssen.
1: Fürs nächste Jahr gibt es aber noch Hoffnung. Die Organisatoren kümmern sich jetzt intensiv darum, dass mehr Schausteller angeworben werden. Und das war das Radio Essen Nachrichten-Update. 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Wir schauen aufs Wetter. Es sind einige Wolken am Himmel über Stoppenberg und Schür. Heute Abend kann dann auch mal der ein oder andere Tropfen runterkommen. Dazu haben wir gerade noch 24 Grad an unserer Radio Essen Wetterbude in Schönebeck. Morgen sind dann 26 Grad drin und die Sonne scheint auch noch ein bisschen mehr. Der Radio Essen Verkehrsservice ist hier für euch um kurz nach 4:30. Achtung, wir haben immer noch den Unfall auf der A40 Essen in Richtung Duisburg zwischen Essen-Frillendorf und dem Dreieck Essen-Ost. Deswegen ist nur eine Spur frei. Da ist ein Auto in eine Leitplanke gekracht. Eine Person wurde leicht verletzt. Ihr braucht mindestens 20 Minuten länger. Und zwar steht ihr zurück bis Gelsenkirchen Süd. Und dann staut es sich auch noch auf der A40 in der Gegenrichtung, in Richtung Essen zwischen Frohnhausen und dem Dreieck Essen Ost. 8 Minuten braucht ihr da circa länger. Und es staut sich auf der A52 Düsseldorf in Richtung Essen zwischen Bergerhausen und dem Dreieck Essen Ost 1 Kilometer, circa 10 Minuten länger auch. Und die Ruhrallee, die ist auch ziemlich voll, statt auswärts auch 10 Minütchen länger braucht ihr da. Blitze haben wir noch, zum Beispiel auf der Keplerstraße in Richtung Frohnhausen, gemeldet von unseren 5000 Radio Essen Verkehrsmelderinnen und Verkehrsmeldern. Gute Fahrt!
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0: Das ist ein absoluter Klassiker aus den 80ern. Starship, Nothing's Gonna Stop Us Now. Josh, wie klingt für dich eigentlich Filet vom Barsch aus dem Backrohr?
1: Och, Filet vom Barsch klingt erstmal gut, ja.
0: Oder vegane Waldpilzfrikadelle an Kräuterrahmen.
1: Ach, würde ich auch sofort nehmen. Ja, lecker.
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0: Snow Patrol Chasing Cars hier im Sommerradio. Die Toten Hosen, die spielen nur für euch ein ganz besonderes Konzert. Viele Konzerte der Hosen wird es ja nicht mehr geben. Ne, die Jungs sind auf Abschiedstournee, aber für euch legen sie nochmal einen extra Stopp ein.
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0: Ja, und der hier ist bestimmt auch dabei. Bonnie und Clyde gibt's jetzt schon hier im Sommerradio für euch.
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1: Mit Malte Albrecht, guten Tag. Ab dem nächsten Jahr soll es eine Steuer auf zuckerhaltige Getränke geben. Aus dem Bundesfinanzministerium kommen jetzt erste konkrete Pläne dazu und die sind umfangreicher als bisher gedacht. Thorsten Adolfs aus dem News-Team, wie genau soll die neue Zuckersteuer bei Getränken aussehen?
2: Das Bundesfinanzministerium stellt sich das so vor, es möchte die Abgabe nach dem Zuckergehalt der Getränke staffeln, schreibt die Bild. Schon bei einer relativ geringen Menge Zucker pro 100 Milliliter sollen 26 Cent pro Liter zusätzlich fällig werden. Hersteller, die noch mehr süßen, zahlen bis zu 38 Cent drauf. Das heißt, solche Getränke würden im Handel dann deutlich teurer. Und was viele auch überraschen wird, die geplante Steuer soll nicht nur auf Limonaden erhoben werden, sondern auch auf Säfte, Milchmischgetränke, also Erdbeermilch, Kakao, Vanillemilch, pflanzliche Alternativen wie zum Beispiel Hafermilch, alkoholfreies Bier und Getränkevarianten mit Süßstoff. Dazu zählen die Light- und Zero-Produkte.
1: Wie kommt der Plan an?
2: Die Organisation Foodwatch freut sich über den Vorstoß. Sie hofft, dass Hersteller die Rezepturen ihrer Getränke dann gesundheitsfreundlicher machen. Aus der Union gibt es aber Gegenwind für die Pläne aus dem SPD-geführten Finanzministerium. Kritiker werfen dem Ministerium vor, dass es in erster Linie darum gehe, das Haushaltsloch zu stopfen und weniger um die Gesundheit der Bürgerinnen und Bürger. Auch Landwirtschaftsminister Rainer ist mit den Plänen nicht einverstanden. Er hat schon ein Veto angekündigt. Also das letzte Wort in dieser Sache scheint da noch nicht gesprochen zu sein.
1: Thorsten Adolfs, Dankeschön für die Infos. Und das sind weitere wichtige Themen heute Nachmittag im Überblick. VW-Chef Blume steht nach seinem Auftritt bei einer Betriebsversammlung in Wolfsburg weiter in der Kritik. Der Betriebsrat und die Gewerkschaft IG Metall werfen ihm vor, wichtige Fragen nicht beantwortet zu haben, zum Beispiel zum geplanten Jobabbau. Blume hatte gesagt, die häufig genannte Zahl von rund 50.000 Stellen weltweit sei eine theoretische Rechengröße. Ob auch Werke geschlossen werden müssten, sei noch nicht entschieden. Vor der Küste von Kreta hat die griechische Küstenwache fast 80 Flüchtlinge gerettet. Sie waren in zwei Schlauchbooten unterwegs, als sie von einer Drohne der EU-Grenzschutzbehörde Frontex entdeckt wurden. Offenbar waren die Menschen von Libyen aus aufgebrochen. Schon in den letzten Wochen waren hunderte Bootsflüchtlinge auf Kreta oder der kleinen Nachbarinsel Gavdos angekommen. Wer am Rechner oder der Konsole zockt, greift für sein Hobby tief in die Tasche. Laut einer Bitkom-Umfrage geben Gamer in Deutschland im Schnitt 334 Euro pro Jahr für Computer und Videospiele aus. Rund 4% investieren sogar mehr als 1.000 Euro pro Jahr in ihr Hobby. Viele Spielerinnen und Spieler pilgern die nächsten Tage wieder nach Köln. Da startet heute Abend die Gamescom, die nach eigenen Angaben größte Computerspielemesse der Welt. Zuerst gibt es eine Show, in der die wichtigsten Weltpremieren und exklusiven Überraschungen vorgestellt werden. Für das Fachpublikum wird die Messe dann morgen eröffnet. Ab übermorgen darf dann jeder zur Gamescom. Und das waren die Nachrichten mit Malte Albrecht.
3: Ja, das Wetter ist nicht schlecht zum Zocken. Viel Sonne verpasst man zumindest nicht. Es ist weiter eine graue Angelegenheit da draußen und die Sonne hat es schwer gegen die vielen Wolken. Und an einigen Stellen könnte gleich auch etwas Regen runterkommen. Das Ganze bei aber trotzdem angenehmen 24 bis 25 Grad. Und damit sind wir auch schon am Maximum für heute. Morgen dann wieder viele Wolken und am Nachmittag dann vielleicht auch so ein paar Schauer mit dabei. Das Ganze dann bei bis zu 26 Grad.
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4: Und das ist der Verkehrsservice für euch mit den längsten Staus auf den Autobahnen. Die A3 Köln Richtung Oberhausen zwischen Duisburg-Weder und Oberhausen-Lierich. 4 Kilometer Stau nach einem Unfall, da verliert ihr eine Dreiviertelstunde aktuell. Die A59 Duisburg Richtung Dienstlaken zwischen Duisburg-Zentrum und Duisburg-Meiderich. 2 Kilometer Stau und 10 Minuten Wartezeit. Und dann nochmal im weiteren Verlauf der A59 zwischen Dienstlaken und Hiesfeld. Dienstlaken-Hiesfeld und Dienstlaken-West, so 1 Kilometer Stau und da dauert es nochmal 13 Minuten. Länger für euch. Wenn ihr noch Staus entdeckt oder auch Blitz habt, dann sagt uns gerne Bescheid.
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4: Und wir wünschen euch eine gute Fahrt.
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1: Ja, und wir, das sind Joshua Windelschmidt und Mario Alt.
2: Tag Hi. Zusammen.
1: Josh, ich glaube, es ist jetzt offiziell. Ich werde alt.
2: Ja, du wirst dieses Jahr 30, aber warum jetzt genau?
1: Ja, nee, ich weiß nicht, ob das mit 30 passiert, aber ich habe gestern zum ersten Mal meinen allerersten Hosentaschenanruf getätigt.
2: Oh nein.
1: Ja, okay, jetzt frage ich mich, was als nächstes kommt. Muss ich mir jetzt eine Klapphülle oder so zulegen?
2: Das wäre der nächste logische Schritt.
1: Ja,

0: die 80er rocken uns durch den Dienstagnachmittag. St. Elmo's Fire hier in eurem Sommerradio.
1: Ja, und jetzt würden wir gerne mal herausfinden, wer von euch die schönste Arschbombe macht.
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0: Ja, das können wir herausfinden. Am Samstag, da ist großer Arschbomben-Contest in Essen auf dem Gelände der Zeche Zollverein. Das Ganze findet im Werksschwimmbad statt. Richtig schön, mitten in der ehemaligen Industrieanlage. Freibad with a view, ne? Also toller Ausblick beim Schwimmen.
1: Ja, einen besseren Ausblick kann man, glaube ich, bei einer Arschbombe auch gar nicht haben. Mhm. Und beim Contest wird dann gemessen, wer schafft die höchste Wasserfontäne, wer macht die größte Welle. Ich habe schon gehört, die Jury, die möchte zum Beispiel so richtig nass werden. Also vielleicht auch, wer macht den härtesten Po-Platscher.
0: Ja, klingt gut. Ihr tretet auf jeden Fall gegeneinander an und die Jury entscheidet dann. Ich stelle mir das super lustig vor, ne? Einfach weil es total bekloppt ist.
1: Das ja, und es kann vor allem jeder mitmachen. Und anmelden könnt ihr euch auch ganz einfach online auf der Seite der Zeche Zollverein in Essen.
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0: Also Leute, das kann auch wirklich nur in Deutschland passieren. Eine Bäckerei in Bayern, die darf jetzt keine halben Brote mehr verkaufen, obwohl sie das seit über 60 Jahren immer ohne Probleme gemacht hat.
1: Ja, aber jetzt gab es einen Kunden, der es wohl sehr genau genommen hat. Die Verkäuferin hat so ein ganzes Brot genommen, es in der Mitte durchgeschnitten und verkauft. Der Kunde hat dann zu Hause nachgewogen und siehe da, es fehlten 10 Gramm.
0: Ja, ist nicht wahr, oder? Wie man das als Pingel so macht, hat er das dem Eichamt gemeldet, das eingeschaltet und einen amtlichen Vorgang ausgelöst. Ende vom Lied, die Bäckerei muss 15.000 Euro zahlen, weil die Verkäuferin das Brot nicht genau in der Hälfte geteilt hat.
1: Und genau deswegen teile ich so ungern.
0: Ja.
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8: Wenn ich zu Hause mit meiner Familie sitze, im Auto, wenn wir zum Bahnhof rasen, in meiner Freizeit zum Chillen.
9: Auf dem Weg zur Uni oder zur Arbeit, in der Bahn halt so.
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1: Mit Madeleine Gehrig, hallo. Achtung, Trickbetrüger werden immer kreativer. Auf der Schmachtenbergstraße in Kettwig waren gestern Nachmittag mehrere Betrüger unterwegs. Einer hat sich als Wasserwerker ausgegeben, die anderen als Polizisten, die den falschen Wasserwerker festnehmen wollten. Letztere konnten einen alten Mann dazu bringen, ihm seinen Tresor zu zeigen. So haben sie weit über 10.000 Euro geklaut. Die Polizei Essen warnt deswegen nochmal, niemals Fremde in die Wohnung lassen. In der Innenstadt wird seit heute der Rasen ausgerollt, und zwar in dem Fußballstadion, das die letzten Tage auf dem Kennedyplatz aufgebaut wurde. Da startet am Wochenende die WM im Kleinfeldfußball. Dabei spielen Teams aus aller Welt gegeneinander Fußball, aber in kleineren Teams und kürzer. Die WM hat es vor 3 Jahren schon mal hier bei uns in Essen gegeben und hat viele Besucherinnen und Besucher angezogen. Das war das Radio Essen Nachrichtenupdate. 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Wir schauen aufs Wetter hier bei Radio Essen. Es ist wieder wärmer geworden. 24 Grad haben wir an der Radio Essen Wetterbude in Freisenbruch. Dazu ist es aber recht grau. Viele Wolken sind am Himmel und heute Abend kann es vielleicht auch noch mal regnen. Morgen sind dafür aber wieder mehr Sonnenstrahlen zu sehen und mit 26 Grad wird es auch wieder sehr sommerlich. Der Radio Essen Verkehrsservice für euch ist hier um kurz nach 5:30. Da haben wir noch ein bisschen Stau auf der A40 Essen in Richtung Duisburg zwischen Huttrop und Frohnhausen. 2 Kilometer, ihr braucht so 5 Minuten länger. Und die A52 Düsseldorf in Richtung Essen zwischen Bergerhausen und dem Dreieck Essen-Ost. 1 Kilometer Stau, auch circa 5 Minuten länger. Im Stadtverkehr ist es voller auf der Hans-Böckler-Straße einmal in Richtung Südviertel. 10 Minütchen braucht ihr länger. Und die Hindenburgstraße in Richtung Südviertel ist auch voller. 5 Minuten länger braucht ihr da. Blitzer haben wir unter anderem auf der Keplerstraße in Richtung Frohnhausen, auf der Überruhrstraße in Richtung Burg Altendorf und auf der Gelsenkirchener Straße in Richtung Katternberg, gemeldet von unseren 5000 Radio Essen Verkehrsmeldern. Danke dafür und gute Fahrt.
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2: Wir sind Joshua Windelschmidt und Mario Alt. Hallöchen.
3: Hi.
2: Ja, der nächste Song hier im Sommerradio, der geht ganz entspannt los, hat es aber später dann richtig in sich.
3: Ja, wahnsinnig viel Kraft, starke Stimme und seit über 40 Jahren einfach eine Radiolegende, ne? Der Song Foreigner, I Wanna Know What Love Is, das sind die 80er. Habt einen schönen Feierabend mit uns.

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0: Ja, mach.
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0: Das ist Dua Lipa für euren Dienstagnachmittag, fast schon abends.
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2: Ja, und für heute war es das dann auch schon wieder mit dem Sommerradio. Wir müssen uns jetzt voneinander verabschieden. Morgen ab 10 Uhr sind wir dann wieder für euch da. Zum Beispiel natürlich dann auch am Nachmittag mit dem großen Cup beim Topgolf. Und hier geht's gleich weiter mit dem Kollegen Niklas Lünebach.
0: Wir sind Mario Alt und Joshua Windelschmidt und wünschen euch einen schönen Dienstag. Ciao.

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0: Es ist 18 Uhr.

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1: Mit Malte Albrecht. Guten Abend. Die Regierung will Schwung in ihre Politik bringen und schnell die drängenden Probleme lösen. Kanzler Merz hofft, dass von der Kabinettsklausur auf Schloss Neuhardenberg, die heute begonnen hat, eine Aufbruchstimmung ausgeht. Thorsten Adolfs aus dem News-Team. Bei welchen Themen sind denn die dicksten Bretter zu bohren?
2: Also am drängendsten ist wohl die Frage, wie die Wirtschaft wieder auf Kurs gebracht werden kann. Deutschland soll attraktiver werden, indem Bürokratie abgebaut wird.

0: sich Konsequenzen. Er hat gesagt, der Vorfall zeige, wie handfest die Bedrohungslage für Deutschland mittlerweile sei. Ja, und dann steht ja auch noch die Rentenreform an. Da gibt es zwischen Union und SPD Streit über den richtigen Weg.
1: Auch die Opposition hat sich zur Klausur geäußert und die Regierung heftig kritisiert.
0: Ja, vor allem die Grünen sind sauer. Parteichef Banaschak bezweifelt, dass die Regierung das Thema Klimaanpassung ernst nimmt. Er hat der RP gesagt, im Moment würden Union und SPD dem Klimaschutz mit, Zitat, Energieabwürgegesetzen schaden. Und linken Fraktionschef Pellmann wirft dem Kabinett vor, zu stark Richtung Wirtschaft zu regieren. Bei dem Treffen seien wieder nur Unternehmensvertreter und keine Gewerkschaften oder Sozialverbände eingeladen, so Pellmann. Kritik kommt auch von der FDP. Generalsekretär Hagen wirft der Koalition vor, die Firmen, aber auch die Bürgerinnen und Bürger immer stärker zu belasten.
1: Dankeschön, Thorsten. Und jetzt weitere Nachrichten im Überblick. Die Bundespolizei hat mit einer Chartermaschine 23 ausreisepflichtige Afghanen in ihr Heimatland gebracht. Der Flieger startete in den frühen Morgenstunden am Flughafen Leipzig-Halle nach Kabul. Laut Bundesinnenministerium waren die meisten der abgeschobenen Männer verurteilte Straftäter. Deutschland bleibt das Land der Autofahrerinnen und Autofahrer. Mehr als 80% sind mindestens einmal die Woche mit dem Auto unterwegs, zeigt eine Umfrage des TÜV-Verbands. Zweitwichtigstes Fortbewegungsmittel ist das Zu-Fuß-Gehen. Danach folgen die öffentlichen Verkehrsmittel und das Fahrrad. Der Online-Händler Amazon baut seinen Standort in Rheinberg deutlich aus. Nach Unternehmensangaben wird bis 2029 ein dreistelliger Millionenbetrag in die Modernisierung des Logistikzentrums investiert. Die Zahl der Beschäftigten soll von rund 1.000 auf mehr als 2.000 steigen. Das Zahlen mit EC-Karte hat in den ersten 6 Monaten des Jahres einen Rekordwert erreicht. Mehr als 4 Milliarden Mal nutzten wir Verbraucher die Karte oder das Smartphone oder die Smartwatch zum Bezahlen. Das meldet Euro-Kartensysteme. Wie beliebt das bargeldlose Zahlen ist, zeigt auch diese Zahl. Im Juni wurden 92% aller Bezahlvorgänge vor Ort mit der Karte oder einem anderen Gerät kontaktlos erledigt. Im Schnitt werden pro Bezahlvorgang etwas mehr als 36 Euro ausgegeben. Und das waren die Nachrichten mit Malte Albrecht.
2: Das Wetter. Heute Abend und in der Nacht noch relativ trocken. Morgen starten wir bei um die 10, 11, 12 Grad in den Tag. Vorsicht, es kann morgens auch neblig sein. Maximalwerte tagsüber 25 Grad und relativ trocken mit Sonne und Wolken im Mix. Ab Donnerstagabend, da fängt es dann an mit dem Regen. Das zieht sich dann auch durchs Wochenende durch. Da ist dann noch kräftiger Wind mit dabei.
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2: Auf der A1 Euskirchen-Dortmund zwischen Kreuz Köln-Nord und Kreuz Leverkusen-West bitte vorsichtig fahren, da besteht Gefahr durch eine Unfallstelle. Genauso wie auch auf der 3 Arnheim-Oberhausen zwischen Kreuz Oberhausen und Oberhausen-Holten. Vorsicht, die ist auf dem linken Fahrstreifen da. Die längsten Staus ab 20 Minuten Zeitverlust. A4 Aachen-Köln zwischen Kreuz Köln-West und Köln-Eifeltor 6 Kilometer, fast eine halbe Stunde kommt da oben drauf. Die 33 Osnabrück-Bielefeld zwischen Kreuz Osnabrück-Süd und Borglo-Kloster-Ösede 24 Minuten plus. Und auf der 59 Duisburg-Dienstlaken zwischen Duisburg-Zentrum und Duisburg-Meiderich 2 Kilometer Stau, braucht ihr eine halbe Stunde durch.
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2: Niklas Lünebach ist hier für euren Dienstagabend und jetzt mit Musik. Da kann man die Lautsprecher nochmal richtig fett aufdrehen. Das sind Lost Frequencies und Bastille mit Head Down.

0: Der Jakobsweg ist ja der berühmteste Pilgerweg für alle Gläubigen und die, die sich selbst finden wollen. Und der berühmteste Pilgerweg für Gamer, der ist, nicht vom Gaming-Tisch zum Kühlschrank, sondern nach Köln, in die Hauptstadt für Games aus aller Welt. Heute fällt nämlich der Startschuss für die Gamescom. In den nächsten Tagen werden da hunderttausende Besucher erwartet, Kollege Robert Janz. Eigentlich hat die ganze Nummer ja schon ein bisschen Festival-Charakter, ne?
1: Ja, auf jeden Fall. Also heute Abend geht es erst einmal mit der Opening Night los. Da werden neue Spiele, Trailer und Weltpremieren gezeigt. Morgen ist zunächst das Fachpublikum dran und so richtig los geht's dann ab Donnerstag. Dann dürfen auch Menschen wie du und ich in die Messehallen. In diesem Jahr sind übrigens mehr als 1600 Aussteller aus fast 70 Ländern am Start.
0: Ja, und mittlerweile geht es da ja längst nicht nur ums Zocken.
1: Genau, es gibt auch Cosplay, E-Sports, Shows, Brettspiele. Und Gaming ist ja auch schon lange kein Thema mehr, nur für Jugendliche. In Deutschland zocken inzwischen mehr als 41 Millionen Menschen. Das Durchschnittsalter, das liegt so bei gut 38 Jahren. Und gespielt wird längst nicht nur an der klassischen Konsole, sondern zum Beispiel auch ganz viel auf dem Smartphone.
0: Und wenn ich mir jetzt denke, ja, boah, geil, könnte ich eigentlich mal hin, oder? Bekomme ich denn überhaupt noch Tickets?
1: Ja, aber bei manchen Tagen wird es tatsächlich schon eng. Der Samstag ist bereits ausverkauft, genauso wie die sogenannten Wildcards für den Fachbesuchertag. Für die anderen Besuchertage werden im offiziellen Ticketshop aktuell aber noch Tickets angeboten. Wer hin will, sollte also vorher unbedingt online checken und nicht einfach auf gut Glück hinfahren.
0: Und wir sind natürlich auch für euch auf der Gamescom unterwegs, in den Messehallen, aber auch auf dem Campingplatz und checken mal so ein bisschen aus, wie die Stimmung ist, hört ihr dann die nächsten Tage hier bei uns.

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1: Am 25. August mit Madeleine Gehrig. Schönen guten Abend. Es ist ein Schock für Kirmesfans. Die beliebte Appeltaten-Kirmes in Werden fällt aus. Eigentlich sollte sie nächste Woche sein, auf dem Gelände, wo früher die Werdener Feintuchwerke waren. Aber die Kirmes ist zu teuer. Die Stromkosten sind gestiegen und es haben sich zu wenige Schausteller angemeldet. Dadurch würden die Kosten auf zu wenige Schultern verteilt. Das sagt Schaustellerpräsident Albert Ritter.
2: Also es blutet das Schaustellerherz. Die älteste Veranstaltung, glaube mit über 800 Jahre Tradition. Und wenn wir wissen, dass so ein tiefes Stück Tradition gerade auch im Stadtteil Werden ist, dann ist es schon sehr, sehr traurig, dass wir diesen Schritt bekannt geben müssen.
1: Fürs nächste Jahr gibt es aber noch Hoffnung. Die Organisatoren kümmern sich jetzt intensiv darum, mehr Schausteller anzuwerben. Künstliche Intelligenz soll den Papierkram bei der Stadt übernehmen. Essen testet als eine von 3 Städten in NRW eine KI für die Verwaltung. So sammelt die Stadt Erfahrungen für andere Städte, zeigt, wo KI entlastet und wo sie an ihre Grenzen kommt. Die KI soll zum Beispiel lange Dokumente zusammenfassen und aus Stichpunkten Texte erstellen. Die Hoffnung ist, dass Mitarbeitende bei der Stadt so wieder mehr Zeit haben für andere Aufgaben, wie Beratungsgespräche mit Bürgerinnen und Bürgern. Letzte Woche hat es in Altenessen gebrannt, in dem Gebäude, in dem auch die Stadtteilbibliothek und das Jugendpsychologische Institut sind. Letzteres hat seit heute wieder offen, der Strom ist wieder da. Die Stadtteilbibliothek macht dann morgen wieder auf. Schuld an dem Brand war ein Defekt in einem Sicherungskasten. Vor einem Jahr hat es in dem Gebäude auch schon mal in einer Dachgeschosswohnung gebrannt, damals ist ein Mann dabei gestorben. Die Stadtteilbibliothek hatte damals 2 Monate lang zu, weil es durch das Löschwasser einen Wasserschaden gegeben hat. Trickbetrüger werden immer kreativer. Auf der Schmachtenbergstraße in Kettwig waren gestern Nachmittag mehrere Betrüger unterwegs. Einer hat sich als Wasserwerker ausgegeben, die anderen als Polizisten, die den falschen Wasserwerker festnehmen wollten. Die falschen Polizisten konnten einen alten Mann so dazu bringen, ihnen seinen Tresor zu zeigen. So haben sie einen mittleren 5-stelligen Betrag geklaut. Die Polizei Essen warnt deswegen nochmal und sagt, niemals Fremde in die Wohnung lassen. Auf Asche Fußball spielen, das müssen nur noch die Fußballer vom SV Krai 04 hier bei uns in Essen. Alle anderen Vereine haben inzwischen Kunstrasenplätze. Das Problem, der Verein betreibt den Platz selbst, deshalb wird die Stadt kein Geld für Kunstrasen ausgeben. Dem Club wurde angeboten, umzuziehen und sich 2 Kunstrasenplätze mit dem SV Leite zu teilen. Das haben die Kraier Fußballer aber abgelehnt, sagt ihr Vorsitzender Thorsten Rosocher. Das Angebot war nicht konkret genug.
3: Letztendlich haben wir uns entschieden, hier an unserem altehrwürdigen Standort zu bleiben. Weil die Stadt Essen andere sportliche Pläne hat und vielleicht auch dieses Grundstück anders vermarkten möchte.
1: Ein neuer Kunstrasen würde etwa 500.000 Euro kosten. Und der SV Krai, der möchte seine Kabine und die Gaststätte direkt neben dem Platz gerne weiter benutzen. Deswegen bleibt er einfach dort, trotz Ascheplatz. Wir bleiben beim Thema Fußball und beim Rasen und kommen so zu unserer guten Nachricht. In der Innenstadt wird nämlich seit heute Rasen vom LKW abgeladen und ausgerollt. Und zwar in dem Fußballstadion, das die letzten Tage auf dem Kennedyplatz aufgebaut wurde. Da startet am Wochenende die WM im Kleinfeldfußball. Dabei spielen Teams aus aller Welt gegeneinander Fußball, aber in kleineren Teams und kürzeren Spielen. Die WM hat es vor 3 Jahren schon mal in Essen gegeben und hat damals viele Besucherinnen und Besucher angezogen. Tickets kosten 10 Euro. Ab Donnerstag könnt ihr übrigens auch kostenlos selbst mal in einem Stadion kicken und mit den Profis zusammen den Rasen einweihen.
0: Und das war überregional wichtig.
1: Die Sommerpause ist zu Ende. Das Bundeskabinett, also der Kanzler und seine Minister, sind seit heute zusammen in Brandenburg auf einer Klausur. Bis morgen sprechen sie über verschiedenste Themen, etwa wie sich die Wirtschaftslage bessern kann, wie sich Deutschland besser vor Hitze schützen soll und vor Drohnen. Die nächsten aktuellen Nachrichten hier bei uns aus Essen gibt's morgen früh ab 6:30 hier bei Radio Essen. Ich wünsche euch einen schönen Abend.
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1: Das Wetter. Morgen noch ohne Regen, da bleibt es relativ trocken. Ein Mix aus Sonne und Wolken bei maximal 25 Grad. Donnerstag gehen die Temperaturen nochmal hoch auf so 28 Grad, also wir kratzen so an den 30. Aber das hält nicht wirklich lange, weil am Abend, da kommen dann dicke graue Wolken und die lassen auch Regen mit dabei. Freitag kühlt es dann schon ordentlich ab auf um die 20 Grad. Dann auch frischer Wind den ganzen Tag über Regenschauer. Und so geht es dann das Wochenende auch weiter.
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1: Zwei Gefahrenmeldungen haben wir. Einmal auf der A1 Euskirchen-Dortmund zwischen Kreuz Köln-Nord und Kreuz Leverkusen-West. Vorsicht, eine Unfallstelle. Auch auf der A1 Münster-Dortmund zwischen Hamberg-Hamen und Kamener Kreuz. Vorsicht, da liegen Gegenstände auch auf dem linken Fahrstreifen. Die längsten Staus ab einer Viertelstunde Zeitverlust. A33 Osnabrück-Bielefeld zwischen Kreuz Osnabrück-Süd und Borglo-Kloster-Ösede. 2 Kilometer 15 Minuten plus und die 59 Duisburg-Dienstlaken zwischen Duisburg-Zentrum und Duisburg-Meiderich 2 Kilometer. Hier sind es 14 Minuten. Allen unterwegs. Gute Fahrt.
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1: Gleich gibt es neue Musik für euch, die ist noch so, die ist gerade, also wir ziehen gerade quasi das Blech mit dem frischen Sound aus dem Backofen, lassen es gerade in der Küche nochmal 2 Minuten auskühlen und dann gibt es neue Musik von Robin Schulz, aber erstmal Roxette mit Sleeping in My Car. Niklas Lüneburg ist hier, macht euch einen schönen Abend.

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0: Bitte.
1: Wann wart ihr das letzte Mal im Kino? Also die Chance ist gar nicht mal so gering, dass das erst letztens war. Denn Kino boomt. Und ich meine jetzt nicht einfach nur die Soundboxen links und rechts, die ja ordentlich Wumms haben. Da schallert es dir ja alles durch die Knochen, wenn irgendwas explodiert oder so. Nein, Kino an sich ist richtig beliebt. Zum Beispiel der neue Spider-Man-Film. Mehr als 4 Millionen Kinogänger haben den schon geschaut. Das ist der erfolgreichste Kinofilm 2026 bisher. Aber da kommt ja auch noch einiges. Und wie gesagt, Filmexperte Jörg Albrecht, ins Kino gehen ist richtig in.
2: Absolut. Es sind die besten Zahlen seit 2019, als fast 120 Millionen Tickets verkauft wurden. Dann kam ja Corona und die Kinos, die haben sich von dieser Zwangspause nie so richtig erholt bis zu diesem Jahr. Und das ist deshalb umso erstaunlicher, weil es in diesem Sommer auch noch sau heiß gewesen ist und hierzulande die Leute dann doch lieber grillen, in den Biergarten oder aber ins Freibad gehen als ins Kino. Aber wenn das Filmangebot stimmt, und das hat es in diesem Sommer, dann sind auch klimatisierte Kinosäle eine Alternative.
1: Ja, und dann sind ja auch noch richtig geile Kinofilme jetzt gerade da, nicht nur der Spider-Man-Film.
2: Oh ja, da gibt's ja noch diese antike, fast 3000 Jahre alte Abenteuergeschichte, die Odyssee.
3: Niemand stellt sich zwischen mich und meine Heimat. Nicht einmal die Götter.
2: Auch Christopher Nolan steuert mit seinem Helden-Epos langsam aber sicher die 4 Millionen Besuchermarke an. Aber auch schon im Frühjahr gab's echte Blockbuster, wie die Filmbiografie Michael und natürlich auch die Fortsetzung von Der Teufel trägt Prada. Und auch eine deutsche Produktion hat abgeräumt, die Komödie Extrawurst mit Harpe Kerkeling.
1: Um jetzt dann am Jahresende die 120 Millionen Kinotickets zu toppen, das war ja 2019 das unglaublich erfolgreiche Jahr, da müssen noch ein paar Kino-Hits her. Auf was können wir uns denn da freuen, die nächsten verbleibenden 4 Monate des Jahres?
2: Auf 2 Filme, die eine sichere Bank sind. Zum einen der 3. und finale Teil von Dune, auf den ich mich besonders freue. Und dann sind natürlich auch alle heiß auf das neue Avengers-Abenteuer Doomsday. Wieder mit Robert Downey Jr., diesmal aber nicht als Iron Man, sondern als der Böse. Ach, das erzählt uns jetzt selbst.
4: Über die Hölle herrsche ich, denn ich bin Doom.
2: Ja, und auch ein deutscher Film könnte dabei helfen, die 120 Millionen von 2019 zu knacken. Das ist Der perfekte Urlaub, die Fortsetzung von Das perfekte Geheimnis. Der Film lief auch 2019 und stolze 5 Millionen Leute wollten ihn damals im Kino sehen.
1: Also, gönnt euch gerne nochmal einen Film im Kino. Immerhin ist richtig in. Kino brummt in diesem Jahr. Danke dir, Jörg Albrecht, für die Infos.
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1: Mit Malte Albrecht, guten Abend. Das Elektroauto wird für immer mehr Menschen in Deutschland zur echten Alternative. Eine aktuelle Mobilitätsstudie des TÜV-Verbands zeigt, dass sich die Einstellung zu E-Autos gerade massiv wandelt. Thorsten Adolfs aus dem News-Team, steigen jetzt wirklich alle auf den Elektroantrieb um?
2: Ja, also noch sind E-Autos in den Haushalten zwar die Ausnahme, aber das ändert sich gerade spürbar. Laut der neuen TÜV-Studie gibt die Hälfte der Befragten an, dass sie sich beim nächsten Autokauf für einen Elektro- oder Hybridantrieb entscheiden würde. Damit liegt diese Antriebsart weit vor klassischen Benzinern oder Dieseln. Die Gründe für das Umdenken liegen auf der Hand. Es gibt mittlerweile eine viel größere Auswahl an Modellen. Dazu kommen staatliche

0: Förderungen. Und außerdem denken viele wegen der hohen Spritkosten über einen Wechsel nach. Dass die E-Mobilität am Massenmarkt kurz vor dem Durchbruch steht, zeigen laut TÜV auch die aktuellen Zulassungszahlen und der wachsende Markt für gebrauchte E-Autos.
1: Es gibt aber immer noch viele, die zögern.
0: Ja, sie schrecken vor allem vor den hohen Anschaffungskosten zurück, sorgen sich um die Reichweite oder finden, dass es zu wenige Ladestationen gibt. Außerdem haben einige Autofahrer Angst, dass ein E-Auto wegen des Akkus in Brand geraten könnte. Da sagt der TÜV aber, diese Angst ist unbegründet.

0: Verkehr, also den Ausbau von Bus- und Bahnstrecken. Die meisten sind sich darin einig, dass bessere Verbindungen und mehr Park-and-Ride-Plätze am Stadtrand die besten Mittel sind, um die Straßen vom Autoverkehr zu entlasten.
1: Danke, Thorsten. Jetzt weitere Nachrichten. In der schwarz-roten Bundesregierung droht neuer Streit. Diesmal geht es um die geplante Zuckersteuer. Laut Bild will das SPD-geführte Finanzministerium deutlich mehr Getränke besteuern als gedacht, zum Beispiel auch Cola Zero und Milchmix-Getränke. Widerstand kommt von CDU und CSU. Mehrere Politiker haben schon gesagt, das gehe über die Empfehlungen einer Gesundheitskommission hinaus. Das werde man so nicht mittragen. Der Zollstreit zwischen den USA und Kanada eskaliert weiter. Die Regierung in Ottawa hat Gegenzölle von bis zu 50% auf US-Importe verhängt. Das trifft vor allem Stahl, Aluminium, Haushaltsgeräte und Landmaschinen. Vorher hatten die USA nach gescheiterten Handelsgesprächen ebenfalls Zölle von bis zu 50% auf kanadische Produkte beschlossen. Camping in Deutschland wird bei deutschen Campern immer beliebter. Das zeigt eine Rangliste des ADAC. 39 deutsche Campingplätze haben es in die Top 100 der meistgefragten Plätze in Europa geschafft. Das sind 9 mehr als im letzten Jahr. Mitte August war ein großer Waldbrand im belgischen Naturschutzgebiet Hohes Venn ausgebrochen. Inzwischen ist das Feuer größtenteils gelöscht, allerdings flammen immer wieder Glutnester auf. Heute war EU-Krisenkommissarin Labib in der Region. Sie geht davon aus, dass der Brand keine natürliche Ursache hatte. Nach Gesprächen mit Experten vor Ort sagte sie, vermutlich habe unabsichtliches menschliches Verhalten das Feuer ausgelöst. Innerhalb von wenigen Tagen waren rund 3000 Hektar Fläche zerstört worden. Es war damit der größte Waldbrand in Belgien seit mehr als 100 Jahren. Und das waren die Nachrichten mit Malte Albrecht.
2: Das Wetter. Da wird es noch richtig freundlich. Erstmal die nächsten Tage relativ trocken mit Sonne und Wolken im Mix. Morgen bis zu 26 Grad. Am Donnerstag kratzen wir sogar an den 30. Aber am Donnerstagabend, da ziehen dann dicke, fette, graue Wolken auf. Die haben auch Regen mit dabei. Ab Freitag, da kühlt es dann wieder runter. Da sind wir dann wieder bei so 23, 22 Grad in der Spitze. Dazu frischer Wind, immer wieder Regenschauer. Und das zieht sich dann so durch das Wochenende auch durch.
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2: Vorsicht auf der A1, Euskirchen-Köln, zwischen Gleuel und Frechen, Gefahr durch Holzteile auf der Fahrbahn. Die A33 ist aktuell blockiert, und zwar Osnabrück in Richtung Bielefeld in Höhe Haderberg. Da steht nämlich ein kaputter LKW. Eine Gefahrenmeldung noch von der A61, Venlo-Mönchengladbach, zwischen Viersen und Kreuz-Mönchengladbach. Achtung, Fahrzeugteile liegen da auf dem linken Fahrstreifen. Und einen längeren Stau haben wir noch, A2 Hannover-Dortmund, zwischen Bad Eilsen und Feldheim. Dauert es aktuell eine Viertelstunde länger. Kommt alle gut durch.
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2: Jetzt gibt's Musik von Welshly Arms für euch. Legendary. Und legendär wird ja auch unser großes Tote Hosen Exklusivkonzert. Wie ihr da an Tickets kommt, da sprechen wir gleich drüber. Ich bin Niklas Lünebach. Wünsche euch einen richtig schönen Abend hier mit

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1: Am 25. August mit Madeleine Gehrig. Schönen guten Abend. Es ist ein Schock für Kirmesfans. Die beliebte Appeltaten-Kirmes in Werden fällt aus. Eigentlich sollte sie nächste Woche sein, auf dem Gelände, wo früher die Werdener Feintuchwerke waren. Aber die Kirmes ist zu teuer. Die Stromkosten sind gestiegen und es haben sich zu wenige Schausteller angemeldet. Dadurch würden die Kosten auf zu wenige Schultern verteilt. Das sagt Schaustellerpräsident Albert Ritter.
2: Also es blutet das Schaustellerherz. Die älteste Veranstaltung, glaube mit über 800 Jahre Tradition. Und wenn wir wissen, dass so ein tiefes Stück Tradition gerade auch im Stadtteil Werden ist, dann ist es schon sehr, sehr traurig, dass wir diesen Schritt bekannt geben müssen.
1: Fürs nächste Jahr gibt es aber noch Hoffnung. Die Organisatoren kümmern sich jetzt intensiv darum, mehr Schausteller anzuwerben. Künstliche Intelligenz soll den Papierkram bei der Stadt übernehmen. Essen testet als eine von 3 Städten in NRW eine KI für die Verwaltung. So sammelt die Stadt Erfahrungen für andere Städte, zeigt, wo KI entlastet und wo sie an ihre Grenzen kommt. Die KI soll zum Beispiel lange Dokumente zusammenfassen und aus Stichpunkten Texte erstellen. Die Hoffnung ist, dass Mitarbeitende bei der Stadt so wieder mehr Zeit haben für andere Aufgaben, wie Beratungsgespräche mit Bürgerinnen und Bürgern. Letzte Woche hat es in Altenessen gebrannt, in dem Gebäude, in dem auch die Stadtteilbibliothek und das Jugendpsychologische Institut sind. Letzteres hat seit heute wieder offen, der Strom ist wieder da. Die Stadtteilbibliothek macht dann morgen wieder auf. Schuld an dem Brand war ein Defekt in einem Sicherungskasten. Vor einem Jahr hat es in dem Gebäude auch schon mal in einer Dachgeschosswohnung gebrannt, damals ist ein Mann dabei gestorben. Die Stadtteilbibliothek hatte damals 2 Monate lang zu, weil es durch das Löschwasser einen Wasserschaden gegeben hat. Trickbetrüger werden immer kreativer. Auf der Schmachtenbergstraße in Kettwig waren gestern Nachmittag mehrere Betrüger unterwegs. Einer hat sich als Wasserwerker ausgegeben, die anderen als Polizisten, die den falschen Wasserwerker festnehmen wollten. Die falschen Polizisten konnten einen alten Mann so dazu bringen, ihnen seinen Tresor zu zeigen. So haben sie einen mittleren 5-stelligen Betrag geklaut. Die Polizei Essen warnt deswegen nochmal und sagt, niemals Fremde in die Wohnung lassen. Auf Asche Fußball spielen, das müssen nur noch die Fußballer vom SV Krai 04 hier bei uns in Essen. Alle anderen Vereine haben inzwischen Kunstrasenplätze. Das Problem, der Verein betreibt den Platz selbst, deshalb wird die Stadt kein Geld für Kunstrasen ausgeben. Dem Club wurde angeboten, umzuziehen und sich 2 Kunstrasenplätze mit dem SV Leite zu teilen. Das haben die Kraier Fußballer aber abgelehnt, sagt ihr Vorsitzender Thorsten Rosocher. Das Angebot war nicht konkret genug.
3: Letztendlich haben wir uns entschieden, hier an unserem altehrwürdigen Standort zu bleiben. Weil die Stadt Essen andere sportliche Pläne hat und vielleicht auch dieses Grundstück anders vermarkten möchte.
1: Ein neuer Kunstrasen würde etwa 500.000 Euro kosten. Und der SV Krai, der möchte seine Kabine und die Gaststätte direkt neben dem Platz gerne weiter benutzen. Deswegen bleibt er einfach dort, trotz Ascheplatz. Wir bleiben beim Thema Fußball und beim Rasen und kommen so zu unserer guten Nachricht. In der Innenstadt wird nämlich seit heute Rasen vom LKW abgeladen und ausgerollt. Und zwar in dem Fußballstadion, das die letzten Tage auf dem Kennedyplatz aufgebaut wurde. Da startet am Wochenende die WM im Kleinfeldfußball. Dabei spielen Teams aus aller Welt gegeneinander Fußball, aber in kleineren Teams und kürzeren Spielen. Die WM hat es vor 3 Jahren schon mal in Essen gegeben und hat damals viele Besucherinnen und Besucher angezogen. Tickets kosten 10 Euro. Ab Donnerstag könnt ihr übrigens auch kostenlos selbst mal in einem Stadion kicken und mit den Profis zusammen den Rasen einweihen.
0: Und das war überregional wichtig.
1: Die Sommerpause ist zu Ende. Das Bundeskabinett, also der Kanzler und seine Minister, sind seit heute zusammen in Brandenburg auf einer Klausur. Bis morgen sprechen sie über verschiedenste Themen, etwa wie sich die Wirtschaftslage bessern kann, wie sich Deutschland besser vor Hitze schützen soll und vor Drohnen. Die nächsten aktuellen Nachrichten hier bei uns aus Essen gibt's morgen früh ab 6:30 hier bei Radio Essen. Ich wünsche euch einen schönen Abend.
0: 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Das Wetter.
4: Mit Wolken geht es durch den Abend und die Nacht. Wir starten dann in den Mittwoch mit recht frischen 12, 13 Grad ungefähr. Es kann auch neblig werden morgen früh.

0: Ansonsten gehen die Temperaturen aber nach oben. Mittwoch tagsüber dann bis zu 26 Grad, am Donnerstag sogar bis zu 30 Grad. Morgen bleibt es noch relativ trocken bei Sonne und Wolken im Mix. Am Donnerstag wird es dann vor allem abends regnerisch.
1: NRW Verkehr.
0: Die A33 Osnabrück Richtung Bielefeld ist aktuell blockiert in Höhe Haderberg. Da steht nämlich ein kaputter LKW. Ansonsten vorsichtig fahren auf der 61 Mönchengladbach-Koblenz. Einmal zwischen Bergheim und Bergheim Süd. Da besteht Gefahr durch Reifenteile auf der Fahrbahn. Und dann nochmal zwischen Weilerswist und Swisttal. Da besteht Gefahr durch Metallteile auf der Fahrbahn. Und einen längeren Stau haben wir noch. A2 Hannover-Dortmund zwischen Bad Eilsen und Feldheim 3 Kilometer. Dauert ungefähr 10 Minuten länger.
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0: Ich bin Niklas Lünebach. Die Leute, wenn die mich kennenlernen, sagen immer: Niklas, du weißt ja gar nichts. Deswegen ist jetzt hier die perfekte Ergänzung. Das ist Teddy Swims. Der weiß alles. Mr. Know-It-All. Macht euch einen richtig schönen Dienstagabend.

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3: Ja, nee, ist klar.
4: Ich stand nachmittags im nagelneuen Bahnhof in Lingen an der Ems. Ich musste weiter nach Berlin. Gerade rechtzeitig für den Intercity aus Norddeich. Eine Minute später hieß es, wegen eines Polizeieinsatzes fallen gerade alle Züge für 1,5 Stunden aus. Ich saß also verschwitzt, lethargisch an der Cola nuckeln in diesem glühenden Wartezimmer und hatte plötzlich eine Idee. Vielleicht gibt's ja hier irgendwo einen klimatisierten Raum. Weil war ja ein Neubau. Ne? Und richtig, im ersten Stock, kurz vor den Toiletten, war ein Pausenraum für die Mitarbeiter. Klimatisiert! Bäm, schön auf dem Stuhl gefläzt und trotz der Kälte mit guter Laune Instagram leer gebinged. Beziehungsweise versucht. Nach einer Viertelstunde kam nämlich so eine verhärmte Mitarbeiterin und blaffte mich schlecht gelaunt an. Hier ist nur für Mitarbeiter, raus hier! Ich sage ganz freundlich grinsend, hola, Senora Stellwerk. Ich glaube, hier liegt ein Missverständnis vor. Sie wissen wohl nicht, wer ich bin, wa? Nee, weiß ich auch nicht. Raus hier. Ich sag, ich bin der Architekt von diesem wunderschönen Bahnhof und mache heute eine zweite Abnahme. Ich schwöre euch, dass ich es wirklich so gesagt habe. Zack, alles in Ordnung. Ich durfte nicht nur bleiben, ich kriegte sogar noch eine kalte Flasche Wasser. Ja, Bahnhof Lingen. Top. Von mir 5 Sterne. Absoluter Hotspot. Lingen, das Dubai des Nordens. Ich wusste es immer.
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1: Ich bin Tine Klimach. Im Zollkonflikt mit den USA hat Kanada Vergeltungszölle von bis zu 50% auf Importe aus dem Nachbarland verhängt. Mit der Wirkung vom 8. September wird Kanada Gegenzölle auf Importe aus den Vereinigten Staaten von Amerika erheben, hieß es aus dem kanadischen Finanzministerium. Das würde vor allem Produkte aus den Bereichen Stahl und Aluminium, Haushaltsgeräte und landwirtschaftliche Ausrüstung betreffen. Die Bundesregierung will konkrete Konsequenzen aus der Hitzewelle und Dürre dieses Sommers ziehen. Bei der Kabinettsklausur in Neu-Hardenberg würden die zuständigen Minister morgen zunächst ihre Einschätzung zur aktuellen Lage abgeben, sagte Kanzler Friedrich Merz zum Auftakt der Tagung.
2: Trockenheit, Hitze, Waldbrände und Ernteausfälle führen uns vor Augen, dass konkreter Handlungsbedarf besteht. Gesundheit, Krankenhäuser, Altenheime, die Landwirtschaft. Es gibt kaum einen Lebensbereich, der nicht

0: betroffen ist. Wir müssen den Klimawandel weiter eindämmen und zugleich unser Land besser an die Folgen des Klimawandels anpassen.
1: Man werde daraus Schlussfolgerungen ziehen für die nächsten Kabinettssitzungen mit konkreten Entscheidungen, so Kanzler Merz weiter. Die Bundespolizei hat 23

0: Nachrichtenredaktion.
1: Die Stimmung in der deutschen Wirtschaft hat sich im August weiter vom Einbruch infolge des Iran-Kriegs erholt. Das IFO-Geschäftsklima stieg um 2,1 Punkte auf 88,8 Punkte, wie das Münchner Forschungsinstitut mitteilte. Trotz des erneuten Energiepreisanstiegs erholt sich die deutsche Wirtschaft, sagte IFO-Präsident Clemens Fuß über das Ergebnis der monatlichen Umfrage unter 9000 Unternehmen.
2: Das Wetter. Heute Abend und in der Nacht noch relativ trocken. Morgen starten wir bei um die 10, 11, 12 Grad in den Tag. Vorsicht, es kann morgens auch neblig sein. Maximalwerte tagsüber 25 Grad und relativ trocken mit Sonne und Wolken im Mix. Ab Donnerstagabend, da fängt es dann an mit dem Regen. Das zieht sich dann auch durchs Wochenende durch. Da ist dann auch kräftiger Wind mit dabei.
3: NRW Verkehr.
2: Auf der A2 Hannover-Dortmund zwischen Bad Eilsen und Feldheim, da blockiert ein kaputtes Auto den rechten Fahrstreifen. Aktuell davor auch schon 6 Kilometer Stau. Die A33 Osnabrück Richtung Bielefeld in Höhe Haderberg, da ist die komplette Autobahn blockiert. Der Grund, da steht ein kaputter LKW. Dann die längsten Staus noch A2 Dortmund-Oberhausen zwischen Essen, Gladbeck und Dreieck Bottrop 12 Minuten plus. Und die 43 Wuppertal-Recklinghausen zwischen Bochum-Riemke und Herne-Eickel. Dichter Verkehr, seid ihr aber in 5 Minuten durch.
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2: Mit mir, ich bin Niklas Lünebach, wünsche euch einen richtig schönen Dienstagabend.

0: Cher mit Believe. Gleich gibt's neue Musik für euch. Niklas Lünebach ist hier. Ich wünsche euch einen richtig schönen Dienstagabend. Wenn ihr mal auf Kreuzfahrt geht, dann haltet vielleicht mal Ausschau nach kleinen gelben Quietscheentchen. Mittlerweile sind die überall verteilt auf Kreuzfahrtschiffen zu finden. Es ist sogar ein bisschen übertrieben mittlerweile. Kollegin Natascha Wittmark, eine Reederei hat jetzt zum Beispiel einen Newsletter rumgeschickt. Da bittet sie Passagiere, keine Quietscheenten auf die Reise mitzunehmen. Was ist denn da los?
1: Ja, das ist eigentlich nur ein lustiger Social-Media-Trend gewesen, aber der ist so ein bisschen ausgeartet. Also Kreuzfahrtpassagiere verstecken diese kleinen gelben Badeenten zum Spaß auf Schiffen. Andere Passagiere können sie dann finden und mitnehmen oder wieder verstecken. Dazu wird dann so eine kleine Notiz hinterlassen und das wird dann auch auf Social Media geteilt. Es geht da einfach darum zu schauen, wie weit und wohin so eine kleine Ente reist. Gestartet ist das wohl, weil mal ein kleines Mädchen in den USA damit angefangen hat. Das haben dann andere einfach weitergemacht.
0: Ist eigentlich ganz süß und ich mag auch diese kleinen, ich mag sowieso Enten und so kleine Quietsche-Entchen und wenn die plötzlich da bei dir in der Kabine sind, ist ja eigentlich echt niedlich. Aber wie immer kann so ein Trend, wenn das Social Media erobert, schnell mal ein bisschen ausarten. Es gibt auch schon Facebook-Gruppen von diesen Enten-Community. Eine hat schon 330.000 Mitglieder. Das werden immer mehr und genau deshalb gibt es auch immer mehr Enten auf Kreuzfahrtschiffen.
1: Richtig, zu viele und das ist ein Problem. Die Masse an Enten treibt die Crew langsam in den Wahnsinn. Ja, so schreibt es eine Reederei in einem Newsletter an ihre Passagiere. Sie kommen mit dem Entsorgen nicht mehr hinterher. Außerdem werden sie wohl auch an so absurden Orten versteckt, dass sie teilweise ein Sicherheitsrisiko sind. Deshalb dürfen keine Enten mehr aufs Schiff gebracht werden.
0: Möchte das bitte nochmal betonen. Quietscheenten sind ein Sicherheitsrisiko auf Kreuzfahrtschiffen. Also, dass es so weit kommt, hätte auch keiner von uns gedacht.
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0: Das Wetter.
1: Morgen noch ohne Regen, da bleibt es relativ trocken. Ein Mix aus Sonne und Wolken bei maximal 25 Grad. Donnerstag gehen die Temperaturen nochmal hoch auf so 28 Grad, also wir kratzen so an den 30. Aber das hält nicht wirklich lange, weil am Abend, da kommen dann dicke graue Wolken und die lassen auch Regen mit dabei. Freitag kühlt es dann schon ordentlich ab auf um die 20 Grad. Dann auch frischer Wind den ganzen Tag über Regenschauer. Und so geht es dann das Wochenende auch weiter.
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1: Wir haben zwei blockierte Autobahnen, einmal die A2 Hannover-Dortmund zwischen Bad Eilsen und Feldheim. Da steht ein kaputtes Auto auf dem rechten Fahrstreifen, der ist auch aktuell blockiert. 6 Kilometer Stau. Und die A33 Osnabrück in Richtung Bielefeld in Höhe Haderberg ist komplett die Autobahn blockiert. Da steht nämlich ein kaputter LKW. Und dann noch ein Stau auf der A2 Dortmund-Oberhausen zwischen Gladbeck-Ellinghorst und Dreieck Bottrop. 1 Kilometer Stau, 10 Minuten dauert es länger.
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1: Nein, keine Sorge, wenn ihr irgendwann demnächst die nächsten paar Tage oder Wochen es plötzlich piepen hört, ihr habt keinen Tinnitus. Das könnte euer Rauchmelder sein, denn vor rund 10 Jahren wurde eine Rauchmelderpflicht eingeführt. Das heißt, in vielen Wohnungen wurde dann erst so ein Rauchmelder eingebaut. Aber die Teile halten auch ungefähr nur so rund 10 Jahre. Aber die kann man nicht alle einfach nur dann die Batterien austauschen. Manche müsst ihr dann auch komplett einmal wechseln. Was ihr tun müsst, wenn euer Rauchmelder euch bald auf den Sack geht, das hören wir gleich, unter anderem nach Coldplay.

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0: Ace of Base mit The Sign. Und ein sehr klares Zeichen, dass bei eurem Rauchmelder die Batterie bald leer ist, geben die Dinger euch ja selbst. Genau so ein Piepen. Und das hört ihr bald vielleicht auch. Denn vor rund 10 Jahren wurde die Rauchmelderpflicht eingeführt. Das heißt, in ganz vielen Wohnungen wurden dann die Geräte eingebaut. Und genau so lange halten die Batterien auch, also 10 Jahre. Das heißt, Thorsten Ortmann aus dem News-Team, es kann ja sein, dass die Dinger bald dann anfangen zu piepen. Was machen wir dann?
1: Also es soll ja Leute geben, die greifen dann genervt zum Baseballschläger, aber es geht auch mit deutlich weniger Sachschaden. Bei vielen Rauchmeldern kann man nämlich den Batteriewarnton über mehrere Stunden bis zu 24 Stunden lang unterdrücken, je nach Modell. Und zwar indem man die Test- bzw. Stummschalttaste einmal kurz drückt. Das ist aber natürlich keine Dauerlösung.
0: Ja, auf jeden Fall. Und viele beklagen ja auch, dass die Dinger eben nicht dann anfangen zu piepen, wenn man gerade mal Zeit hat, so nach Feierabend oder sonst irgendwas, sondern immer fangen die Teile nachts an. Ne?
1: Stimmt, aber das ist nichts Persönliches zwischen dem Rauchmelder und seinem Besitzer, sondern es gibt wirklich einen Grund. Nachts fällt nämlich die Temperatur in den Räumen und das kann auch zu einem kurzfristigen Spannungsabfall in der Batterie führen. Die Elektronik im Gerät sagt dann leider nicht, ach ja, der Mensch, der schläft gerade, wir warten mal bis morgen. Nein, sie ist komplett humorlos und warnt dann eben mit einem Piepton, obwohl die Batterie gar nicht

0: leer sein muss, sondern eben halt nur kurz einen Spannungsabfall hatte. Übrigens, Rauchmelder haben noch ein unrühmliches Talent. Die Dinger piepen gerne auch bei einem Defekt, zum Beispiel wenn der Melder verstaubt ist oder sich ein Insekt im Inneren verirrt hat und denkt, ja, ganz schön hier, hier ziehe ich mal ein.
1: Was mache ich denn dann, wenn die Batterie eben leer ist? Gut, bei manchen Rauchmeldern geht das ziemlich einfach. Da kann man die einfach rausziehen, eine neue reintun. Aber zum Beispiel bei fest verbauten Batterien, kann ich da auch selbst ran?
0: Nein, bei den 10-Jahres-Geräten geht das nicht. Sollte man auch nicht, weil nach so langer Zeit auch die Sensoren gelitten haben. Darum sollte man sie so oder so nach 10 Jahren ersetzen. Übrigens, wie alt der Rauchmelder ist, das sieht man auch auf der Rückseite. Da ist ein entsprechendes Label drauf. Bei den Baumarktgeräten kann man meist den 9-Volt-Batterieblock austauschen. Auf jeden Fall sollte man danach den Rauchmelder testen. Da gibt es einen speziellen Testknopf am Gerät. So einen Test sollte man auch mindestens einmal im Jahr machen. Bei leerer Batterie kann man dann auch sofort den Vermieter kontaktieren. Der ist für den Austausch der kompletten Rauchmelder zuständig. Dann hilft nur noch beten, dass der schneller ist als ein möglicher Brand.
1: Alles klar, dann wissen wir jetzt Bescheid. Danke dir, Thorsten. Bei euch könnte auch bald der Rauchmelder anfangen zu piepen. Jetzt wisst ihr, was ihr tun müsst.
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1: Ich bin Tine Klimach. Zum Auftakt der Kabinettsklausur hat Bundeskanzler Friedrich Merz konkrete Konsequenzen aus der Hitzewelle und Dürre dieses Sommers angekündigt. Bei der Tagung auf Schloss Neuhardenberg in Brandenburg würden die zuständigen Minister zunächst ihre Einschätzung zur aktuellen Lage geben. Merz zeigte sich außerdem zuversichtlich, dass die Schwächephase der deutschen Wirtschaft bald überwunden werden kann. Zu der auf dem Leipziger Flughafen festgesetzten Sprengstoffdrohne kündigte er in Kürze neue Erkenntnisse an. In der gesetzlichen Pflegeversicherung droht ein Milliardenloch. Nach Einschätzung von AOK-Bundesverbandschefin Carola Reimann könnte das Defizit auf rund 8 Milliarden Euro anwachsen. Das wäre mehr als ein Zehntel der jährlichen Ausgaben der Pflegeversicherung, sagte Reimann der Funke Mediengruppe.
2: Die Beiträge werden weiter steigen, wenn wir nichts tun, warnt die AOK-Chefin. Und um die Löcher zu stopfen, hat sie zwei Vorschläge. Der Bund gibt mehr Geld und sie plädiert für einen Finanzausgleich zwischen sozialer und privater Pflegeversicherung. Außerdem fordert sie, gesamtgesellschaftliche Aufgaben der Pflegeversicherung müssen aus Steuermitteln finanziert werden. Und dazu zählt sie auch die Rentenbeiträge für Menschen, die Angehörige pflegen. Claudia Wächter, Nachrichtenredaktion.
1: Im Zollkonflikt mit den USA hat Kanada Vergeltungszölle von bis zu 50% auf Importe aus dem Nachbarland verhängt. Ab dem 8. September schlägt Kanada mit saftigen Gegenzöllen auf Importe aus den USA zurück. Das verkündete der kanadische Finanzminister François-Philippe Champagne.
3: Die Nachbarn sind im vollentbrannten Zollkrieg. Kanada lässt die von Trump angedrohten Zölle nicht auf sich sitzen und holt zum Gegenzoll.

einen Schlag aus. Schon nächsten Monat sollen gestaffelte Zölle auf US-Importe im Wert von knapp 28 Milliarden kanadischen Dollar in Kraft treten. Die Kanadier wollen nicht tatenlos zusehen, wie die USA die Importabgaben hochschrauben. Der kanadische Premier Carney sagte, die Verhandlungen hätten deutlich gemacht, dass die USA

0: Donnerstag kratzen wir sogar an den 30, aber am Donnerstagabend, da ziehen dann dicke, fette, graue Wolken auf. Die haben auch Regen mit dabei. Ab Freitag, da kühlt es dann wieder runter. Da sind wir dann wieder bei so 23, 22 Grad in der Spitze. Dazu frischer Wind, immer wieder Regenschauer und das zieht sich dann so durch das Wochenende auch durch.
1: NRW Verkehr.
0: A33 Osnabrück Richtung Bielefeld ist in Höhe Haderberg weiterhin durch einen kaputten LKW blockiert. Einen Stau haben wir auch noch auf der A3 Köln-Oberhausen zwischen Mettmann und Kreuz Breitscheid. 2 Kilometer Stau, dauert ungefähr 7 Minuten länger. Kommt gut durch.
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0: Schönen Abend wünsche ich euch. Ich bin Niklas Lünebach. Das ist Jason Derulo für euch. 1, 2,

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0: Wisst ihr die Handynummer von eurem besten Freund oder eurer besten Freundin auswendig? Nein, bestimmt nicht. Aber früher, da war das ja noch ein bisschen anders. Die Festnetznummer von dem besten Kumpel von früher, klar, können wir heute noch. Aber wer telefoniert denn überhaupt noch über Festnetz? Ja, gibt's jetzt eine Umfrage. Rund 60%, die ab und zu mal telefonieren per Festnetz und dann auf jeden Fall nicht täglich. Es geht immer weiter zurück, die Festnetznutzung. Das zeigen eben diese Zahlen vom Vergleichsportal Verivox. Unser Reporter Stefan Rejek, der hat mit euch über eure Festnetzerinnerungen gesprochen.
1: Wir haben eins, wir benutzen es aber fast kaum noch.
2: Wann habt ihr das letzte Mal Festnetz telefoniert?
3: Vor 4 Jahren? 5 Jahren?
4: Ja, bei mir ja. Auch 5, 10 Jahre.
5: Ja. Gibt's so 1, 2 Leute, die uns ab und zu noch anrufen auf Festnetz. Alter, Ü60.
2: Und gibt es noch Nummern von früher, die ihr jetzt noch auswendig könnt?
1: Ja, klar, alle Nummern von früher. Meine Eltern, die meisten habe ich tatsächlich im Kopf.
4: Meine alte Nummer halt von zu Hause kenne ich noch auswendig.
2: Und woran denken Sie so als erstes beim Thema Festnetztelefon?
1: Dass ich mich nicht bewegen kann beim Telefonieren und eine Leitung nur, genau, Eltern nervten dann, hör auf zu telefonieren.
6: Mit einem kleinen Zahlendreher hat man nicht uns erreicht, sondern die Therme. Und dadurch haben auch Leute, die in der Therme sein wollten, uns angerufen. Und mein Vater hat halt immer damit reagiert, dass er gesagt hat, ja, meine Frau geht jetzt gleich baden, dann würde ich in die Badewanne reingehen und danach können Sie auch gerne rein. Also er hat sich immer schon mit einem Lächeln gefreut, wenn Leute bei uns angerufen haben.
7: Ich sehe mich dann noch so im Flur stehen mit dem Kabel am Hörer dran und man konnte sich nicht setzen und war halt unbequem.
8: 20 Pfennig pro Einheit, ja. Da hat man sich das schon sehr gut überlegen müssen.
5: Immer erst ab 6 Uhr, weil da konnte man so lange telefonieren, wie man wollte für eine Einheit, das weiß ich auch noch.
0: Und wie war es bei euch früher mit Festnetz? Woran könnt ihr euch noch erinnern? Könnt ihr jetzt mal ein bisschen in Erinnerungen schwelgen, genauso wie bei dem Song hier.

0: Das Wetter.
1: Mit Wolken geht es durch den Abend und die Nacht. Wir starten dann in den Mittwoch mit recht frischen 12, 13 Grad ungefähr. Es kann auch neblig werden morgen früh. Ansonsten gehen die Temperaturen aber nach oben. Mittwoch tagsüber dann bis zu 26 Grad, am Donnerstag sogar bis zu 30 Grad. Morgen bleibt es noch relativ trocken bei Sonne und Wolken im Mix. Am Donnerstag wird es dann vor allem abends regnerisch.
0: NRW Verkehr.
1: A3 Köln-Oberhausen zwischen Mettmann und Kreuz-Breitscheid. 1 Kilometer Stau, da dauert es aktuell 5 Minuten länger. Allen unterwegs, gute Fahrt.
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1: Niklas Lünebach für euren Abend hier. Ja, am Abend, da fühle ich mich wohl und der Kato auch. Turn the lights off.
2: Was?

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0: Ja, das Sandmännchen ist schon längst durch. Das heißt, die Kleinen sind schon im Bett. Das heißt, wir können mal darüber reden, über Bilder, die uns unsere Kinder malen. Und ja, okay, das ist immer, es ist immer sehr süß, wenn die ankommen und sagen, oh Papa, ich habe hier ein Bild gemalt von dir und das ist die Mama. Und du denkst dir so, wow, sind wir rund, Alter, crazy. Ja, es ist immer sehr süß, aber na, es ist auch jetzt nicht jedes Mal ein Rembrandt.
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3: Kennt ihr diese Situation, dein Kind kommt aus dem Kindergarten nach Hause, hat dir ein Bild gemalt und sagt, guck mal hier für dich, Mami. Dann sage ich immer, oh, schön. Nee, ich denke auch schön. Wenn ich könnte, würde ich mir auch die Milch wieder einschießen lassen. Kann ich aber nicht, ja? Und dann lobe ich den auch. Dann sage ich, oh, das hast du aber schön gemalt. Was ist das denn da? Ein Baum und der kleine Strauch daneben, das Papi. Ja. Und dann passiert immer dasselbe. Ich lege diese Bilder irgendwo ab. Mein Sohn ist abends im Bett. Ich stehe vor dem Bild und denke, was zur Hölle hat der da gemalt? Was ist es? Ist es ein Baum? Oder bin es doch ich? Und wenn ich es bin, warum habe ich 3 Augen, 2 Nasen und 5 Ohren? Was läuft denn bei dem nicht?
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1: Ich bin Thomas Brock. Alles auf Neustart. Nach der Sommerpause ist das Bundeskabinett zu einer zweitägigen Klausur auf Schloss Neuhardenberg in Brandenburg zusammengekommen. Das Treffen ist der Auftakt für schwierige Wochen, in denen der Bundesregierung 3 Landtagswahlen und ein womöglich heißer Herbst der Reformen bevorstehen.
2: Deutschland könnte seine Wirtschaftsflaute weitgehend aus eigener Hand überwinden, so Merz, und wieder sogar weltweit Vorbild und Marktführer werden, auch in Zeiten von KI und weltweiten Konflikten. Um die Wirtschaft anzukurbeln, will die Regierung bei ihrer Klausur unter anderem über Preise und Innovationen reden, so Merz. Außerdem steht neue Drohnenabwehr im Zentrum und mehr Hitzeschutz. Die Schäden des Hitzesommers zeigten den Handlungsbedarf, so der Kanzler. Merz kündigte konkrete Beschlüsse für die nächsten Kabinettssitzungen an. Ronny Tochau, Nachrichtenredaktion.
1: In der Bundesregierung zeichnet sich ein Streit um die konkrete Ausgestaltung der geplanten Zuckersteuer ab. Laut Bild-Zeitung gibt es Pläne, dass die Steuer mehr Produkte betreffen könnte als gedacht. Neben Limonaden könnten unter anderem auch Säfte, Milchgetränke, Eistees, Biermischgetränke, Haferdrinks und Fertigkaffees der Zuckersteuer unterworfen werden. So sollen unter anderem Einnahmen für den Bundeshaushalt generiert werden, heißt es in dem Papier aus dem Finanzministerium. Teile der Union lehnen die Pläne ab. Ein Taxi bestellen und dann sitzt niemand am Steuer. Was bisher noch ziemlich futuristisch klingt, soll in München schon bald Realität werden. Die Google-Schwester Waymo bringt ihre selbstfahrenden Autos nach Bayern.
3: Schon in den kommenden Wochen sollen erste Waymo-Autos durch München fahren. Zunächst sitzt dabei noch geschultes Personal am Steuer. Die Fahrzeuge sollen so das Straßennetz kennenlernen und auf den Münchner Verkehr vorbereitet werden. Ende 2027 will Waymo dann in München einen regulären Fahrdienst ganz ohne Fahrer starten, als erste Stadt in der Europäischen Union. Die nötigen Genehmigungen dafür stehen allerdings noch aus. In den USA ist Waymo bereits in mehreren Großstädten unterwegs. Fabian Schaffer, Nachrichten. Redaktion.
1: Die US-Country-Ikone Dolly Parton ist tot. Sie starb im Alter von 80 Jahren. Das bestätigte ihre PR-Agentur. Über die Todesursache ist noch nichts bekannt. Mit Hits wie Jolene oder 9 to 5 erlangte Dolly Parton weltweiten Ruhm. Das waren die Nachrichten mit Thomas Brockt.
4: Das Wetter. Da gehen wir noch entspannt durch die Nacht bei um die 10, 12 Grad. Morgen früh starten wir mit Nebel in den Mittwoch bei maximal 26 Grad tagsüber mit Sonnenschein und Wolken im Wechsel. Der Donnerstag wird ähnlich bzw.

0: beziehungsweise er fängt ähnlich an mit Sonnenschein und Wolken im Wechsel, dann sogar Temperaturen bis zu fast 30 Grad. Aber abends, da zieht eine dicke, dicke Wolkendecke auf und dann ist auch Regen mit dabei und der zieht sich komplett durchs Wochenende durch.
1: NRW Verkehr.
0: Da ist uns soweit nichts gemeldet. Allen unterwegs eine gute Fahrt, kommt gut durch.
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0: In Köln, da treffen sich jetzt in den nächsten Tagen wieder hunderttausende Gamer und Nerds. Also, wenn sie dann mal von ihrem PC wegkommen und aufhören, die ganze Zeit Pizza zu fressen. Und alle, die sagen, boah, das war jetzt aber sehr verallgemeinernd. Nein, das war eine absolute Tatbeschreibung von dem, was ich diese Nacht gemacht habe, bis um 5, gezockt und Pizza gegessen. Es macht aber auch einfach Bock. Und ganz viele von meinen Kollegen, die wandern jetzt eben in den nächsten Tagen über die Gamescom. Kollege Robert Jans, da werden ja tausende Aussteller oder sind tausende Aussteller, die ganz viel vorstellen, Spiele natürlich und so weiter und so fort. Aber es geht eben nicht längst nur noch ums Zocken.
1: Genau, es gibt auch Cosplay, E-Sports, Shows, Brettspiele. Und Gaming ist ja auch schon lange kein Thema mehr, nur für Jugendliche. In Deutschland zocken inzwischen mehr als 41 Millionen Menschen. Das Durchschnittsalter, das liegt so bei gut 38 Jahren. Und gespielt wird längst nicht nur an der klassischen Konsole, sondern zum Beispiel auch ganz viel auf dem Smartphone.
0: Und wenn ich mir jetzt denke, gut, okay, alles klar, dann lasse ich die Tage einfach mal Steam zu und gehe raus auf die Gamescom, raus in die Welt. Bekomme ich denn überhaupt noch Tickets?
1: Ja, aber bei manchen Tagen wird es tatsächlich schon eng. Der Samstag ist bereits ausverkauft, genauso wie die sogenannten Wildcards für den Fachbesuchertag. Für die anderen Besuchertage werden im offiziellen Ticketshop aktuell aber noch Tickets angeboten. Wer hin will, sollte also vorher unbedingt online checken und nicht einfach auf gut Glück hinfahren.
0: Und wir sind natürlich auch für euch auf der Gamescom unterwegs und fangen so ein bisschen die Stimmung ein vor Ort. Also, meine Kollegen, nicht ich. Ich muss nachher wieder zocken.

0: Das Wetter.
1: Frisch geht es durch die Nacht bei um die 12 Grad. Morgen starten wir mit Nebel in den Mittwoch. Maximal 26 Grad tagsüber. Sonne und Wolken im Mix. Der Donnerstag, der wird richtig warm bei fast schon 30 Grad. Am Abend ziehen aber dicke Wolken auf. Die haben auch Regen mit dabei. Und Regen, den gibt es dann das ganze Wochenende lang.
0: NRW Verkehr.
1: Vorsicht A1, Köln in Richtung Dortmund in Höhe Köln-Niehl. Besteht Gefahr durch Gegenstände auf der Fahrbahn. Achtung, eine gefährliche Situation ist das, weil das ist alles in der Ausfahrt. Die A1 nochmal, jetzt Köln in Richtung Euskirchen in Höhe Köln-Bocklemünd. Gefahr durch ein kaputtes Fahrzeug, das steht auf dem rechten Fahrstreifen. Und ein Stau auf der A3 Köln-Oberhausen zwischen Mettmann und Kreuz Breitscheid. 2 Kilometer, dauert aktuell 7 Minuten länger.
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2: Ach, warum sind denn diese Kaffeeflecken so hartnäckig? Das ist. Ach ja, jetzt muss ein bisschen aufräumen gerade, weil Lotte kommt gleich zu Besuch. Die hat ein neues Album draußen, heißt genauso wie sie auch Lotte. Quatschen wir gleich drüber, aber erstmal muss ich die ganzen Pfandflaschen hier weghauen. Wer lässt sie eigentlich immer hier so liegen? Moment, ich muss mal kurz mit meinen Kollegen.

0: Kenny Swims ist das für euch mit Bad Dreams. Und jetzt gibt's ganz, ganz, ganz, ganz frische Musik von Lotte. Und es freut mich sehr, dass du jetzt hier bei mir bist.
1: 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Heute bei Niklas Lünebach zu Besuch, Lotte.
2: Auf das, was da noch kommt.
1: Songs kommen mit ehrlichen deutschen Texten direkt aus dem Herzen. Und das schon, seitdem sie 13 ist. Lottes Musik lässt uns tief blicken und in Emotionen schwelgen. Mit Melancholie, Charme und ganz viel Liebe bringt sie uns heute ihr neues, selbstbetiteltes Album Lotte mit.
0: Was ich mich dabei frage, ist, wenn man das Album nach sich selbst benennt, heißt das, du findest dich da drin auch wieder?
3: Ja, hoffentlich. unbedingt. Total. Mehr als je zuvor. Und ich bin irgendwie ganz froh, dass ich noch kein anderes Album nach mir selbst so benannt habe, weil jetzt fühlt es sich tatsächlich richtig an und an der Zeit.
0: Es gibt auch bei manchen Songs, dachte ich mir so, die arme Lotte ist und der möchte ich jetzt so eine heiße Schokolade vor Brei bringen und so ein paar Brei. Zum Beispiel wie bei auch Mein Baby. Das ist ja durchaus auch sehr düster.
3: Ja, weil Musik, glaube ich, auch so immer schon war und jetzt mehr als je zuvor so eine Insel für mich ist, wo alle Gefühle erlaubt sind und eben auch die super traurigen, die, wie man sich fühlt, wenn das Baby weg ist, in dem Fall der Partner, und man einfach merkt, so krass, ich komme damit drauf nicht klar. Und das Ding ist, ich bin auch so mega hochsensibel, das heißt, ich fühle alles, was ich fühle, noch viel stärker. Und davon handelt Mein Baby eben, dass man in die Nacht will und einfach alles vergessen will und sich betäuben will und mal kurz nichts fühlen.
0: Es gibt dann auch so Passagen wie, es gibt keinen, der uns vermisst, Club der Enttäuschung und hier ist nur Hoffnung gefährlich. Da habe ich mich gefragt, was soll das bedeuten, hier ist nur Hoffnung gefährlich? Soll man, also, dass man keine haben kann oder dass es nichts bringt, oder?
3: Naja, wenn man Hoffnung hat, dann macht man sein Herz ja immer wieder auf und denkt so, ach, das geht doch schon oder das wird nochmal oder jemand öffnet sich eben für jemand. Und ich kenne das, wenn ich ein gebrochenes Herz habe, dann mache ich es erstmal wirklich ganz fest zu. So, dann darf da keine Hoffnung rein, weil das wäre irgendwie, weiß ich auch nicht, wieder aufmachen macht Angst dann so. Wieder dieses neue Anlauf nehmen, dieses nochmal rausgehen, das ist einfach scary. Und dann bleibt man dann lieber erstmal bei sich.
0: Ist das das, was man dann auch mitnehmen sollte aus diesem Song, dass man...
3: Auf gar keinen Fall. Einfach feiern gehen.
0: Spaß. Ach so, das...
3: Also ich glaube, mein Album ist keins, von dem man vielleicht so viele Weisheiten eins zu eins rausnehmen kann. Da ist auch wirklich sehr viel Verantwortungslosigkeit mit drin, was auch ein schönes Learning ist. Ich finde, das Leben ist, ich weiß auch nicht, ist doch eh schon alles ernst genug. Ich finde manchmal einfach wirklich... mehr Moment sein, loslassen, Fehler machen, das mache ich gerade. Ich mache gerade zu viel falsch und das ist total gut, weil das ist so kurz und ich will lieber zu viel als zu wenig erlebt haben am Ende.
0: Und dann hören wir doch mal rein in Mein Baby jetzt, wo wir auch mit rausnehmen, nicht, dass wir unser Herz verschließen und keinen mehr reinlassen, sondern einfach mal rausgehen und Party machen.
3: Ganz genau. Rein ins Risiko.

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1: Ich bin Thomas Brock. Zum Auftakt der Kabinettsklausur hat Bundeskanzler Merz konkrete Konsequenzen aus der Hitzewelle und Dürre dieses Sommers angekündigt. Bei der Tagung auf Schloss Neu-Hardenberg in Brandenburg würden die zuständigen Minister zunächst ihre Einschätzung zur aktuellen Lage abgeben, sagte der CDU-Chef. Merz zeigte sich zuversichtlich, dass die Schwächephase der deutschen Wirtschaft bald überwunden werden kann. Er äußerte sich am Rande der Klausur auch zum Drohnenvorfall am Leipziger Flughafen. Die Bundesregierung werde demnächst mitteilen, was sie über die möglichen Urheber der Sprengstoffdrohne weiß.
2: Anfang des Monats taucht abends eine mit Sprengstoff beladene Drohne am Flughafen auf und wird entschärft. Nach Informationen des Spiegel entdecken die Ermittler mindestens eine weitere Drohne und militärischen Sprengstoff. Für viele Experten führt die Spur nach Russland. Offiziell will sich die Regierung dazu aber noch nicht äußern. Die Bundesregierung stärkt den Schutz vor Drohnen aber etwa mit einem eigenen Drohnenzentrum. Die Urheber solcher Angriffe würden bezahlen, sagt Kanzler Merz. Thomas Bremser, Redaktion.
1: Im Zollkonflikt mit den USA hat Kanada Vergeltungszölle von bis zu 50% auf Importe aus dem Nachbarland verhängt. Ab dem 8. September schlägt Kanada mit saftigen Gegenzöllen auf Importe aus den USA zurück. Das verkündete der kanadische Finanzminister Champagne.
3: Die Nachbarn sind im vollendbrannten Zollkrieg. Kanada lässt die von Trump angedrohten Zölle nicht auf sich sitzen und holt zum Gegenschlag aus. Schon nächsten Monat sollen gestaffelte Zölle auf US-Importe im Wert von knapp 28 Milliarden kanadischen Dollar in Kraft treten. Die Kanadier wollen nicht tatenlos zusehen, wie die USA die Importabgaben hochschrauben. Der kanadische Premier Carney sagte, die Verhandlungen hätten deutlich gemacht, dass die USA kanadische Schlüsselindustrien wie Autos, Stahl und Aluminium zerstören wollten. Tina Eck, USA.
1: Die US-Country-Sängerin Dolly Parton ist tot. Sie sei friedlich im Alter von 80 Jahren in Nashville im US-Bundesstaat Tennessee gestorben. Das bestätigte ihre PR-Agentur. Über die Todesursache ist noch nichts bekannt. Mit Hits wie Jolene oder 9to5 erlangte Dolly Parton Weltruhm. Und das waren die Nachrichten mit Thomas Brockt.
4: Das Wetter. In der Nacht mit so ein paar Wölkchen hier und da und etwas Nebel geht es dann rein in den Mittwoch. Wir starten den bei um die 12 Grad. Die Temperaturen gehen hoch auf 26, so um den Dreh. Dazu gibt es dann noch Sonne und ein paar Wolken hier und da. Der Donnerstag etwas ungemütlicher, vor allem abends. Da zieht dann eine dicke graue Wolkendecke auf. Die hat Regen mit dabei und auch kräftiger Wind ist mit dabei. Und so zieht sich das dann durch das Wochenende.

0: durch. NRW Verkehr. Weiterhin vorsichtig fahren auf der 1 Köln in Richtung Dortmund in Höhe Köln-Niel. Da liegen Gegenstände in der Ausfahrt. Also bitte vorsichtig sein.
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0: Und da haben wir jetzt bei den nächsten drei Songs alles rausgeholt, was Rang und Namen hat.

0: Robbie Williams entertaint uns. Also möchte er zumindest. Let me entertain you. Und jetzt gibt es neue Musik von Mark Amber. Das ist er hier. Jetzt gibt es seinen neuen Song The Proof für euch. Und Mark Amber hat ja selber angefangen, Musik zu machen, weil er Liebeskummer hatte. Ganz, ganz früher, als er sich von seiner damaligen Freundin getrennt hat, hat er dann angefangen, Musik zu machen und Klavier zu spielen. Und mittlerweile ist da eine Riesenkarriere raus geworden. Sein neuer Song, der ist aber gar nicht so voll mit Herzschmerz und so.
1: Hey, this is Mark Amber and you're listening to my brand new single, The Proof. This song is a reminder that no matter how you feel right now, better days will always be ahead.
0: Er sagt nämlich, es geht darum, dass egal wie du dich fühlst, also auch wenn es gerade mal nicht so läuft, gute Tage und bessere Tage, die kommen immer. Also jetzt ein bisschen positive Stimmung mit Mark Amber für euch. The Proof. Schönen Abend.

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0: Das Wetter.
1: Da wird es noch richtig freundlich. Erstmal die nächsten Tage relativ trocken mit Sonne und Wolken im Mix. Morgen bis zu 26 Grad. Am Donnerstag kratzen wir sogar an den 30. Aber am Donnerstagabend, da ziehen dann dicke, fette, graue Wolken auf. Die haben auch Regen mit dabei. Ab Freitag, da kühlt es dann wieder runter. Da sind wir dann wieder bei so 23, 22 Grad in der Spitze. Dazu frischer Wind, immer wieder Regenschauer. Und das zieht sich dann so durch das Wochenende auch durch.
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1: Da ist uns soweit nichts gemeldet. Allen unterwegs eine gute Fahrt, kommt gut durch.
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1: Was ist das Schlimmste, was dir beim Nudeln kochen passieren kann? Richtig, wenn das Salz alle ist. Ava Max hat das erlebt und einen Song drüber geschrieben. Das ist mit Salt. Niklas Lünebach ist hier.

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0: Also das hätte ich auch nicht gedacht, aber Enten sind ein Sicherheitsrisiko auf Kreuzfahrtschiffen. Das muss man vielleicht erklären. Genauer gesagt sind Quietsche-Enten ein Sicherheitsrisiko auf Kreuzfahrtschiffen. Okay, die Erklärung ist immer noch nicht wirklich gut genug, aber es ist tatsächlich so. Also manche Reedereien verbieten mittlerweile Quietsche-Enten mit aufs Schiff zu nehmen. Der Grund dahinter, Kollegin Natascha Wittmack, der ist eigentlich ganz süßer.
1: Ja, das ist eigentlich nur ein lustiger Social-Media-Trend gewesen, aber der ist so ein bisschen ausgeartet. Also Kreuzfahrtpassagiere verstecken diese kleinen gelben Badeenten zum Spaß auf Schiffen. Andere Passagiere können sie dann finden und mitnehmen oder wieder verstecken. Dazu wird dann so eine kleine Notiz hinterlassen und das wird dann auch auf Social Media geteilt. Es geht da einfach darum zu schauen, wie weit und wohin so eine kleine Ente reist. Gestartet ist das wohl, weil mal ein kleines Mädchen in den USA damit angefangen hat. Das haben dann andere einfach weitergemacht.
0: Und das klingt sehr nett, sehr süß, aber gut, wie alles quasi, wenn man es übertreibt, dann wird es gar nicht mehr so schön. Und mittlerweile ist dieser Punkt wohl erreicht. Es gibt zum Beispiel auch eine Facebook-Gruppe, in der sich diese Enten-Community organisiert hat. Die hat 330.000 Mitglieder und es werden immer mehr. Und deshalb gibt es jetzt auch immer mehr Enten eben auf Kreuzfahrtschiffen.
1: Richtig, zu viele und das ist ein Problem. Die Masse an Enten treibt die Crew langsam in den Wahnsinn. Ja, so schreibt es eine Reederei in einem Newsletter an ihre Passagiere. Sie kommen mit dem Entsorgen nicht mehr hinterher. Außerdem werden sie wohl auch an so absurden Orten versteckt, dass sie teilweise ein Sicherheitsrisiko sind. Deshalb dürfen keine Enten mehr aufs Schiff gebracht werden.
0: Es gibt übrigens eine Phobie, wenn man Angst davor hat, von Enten beobachtet zu werden. Die heißt Anatideophobie. Gibt es eine Quietsche-Enten-Anatideophobie? Wenn ja, dann sollte die auf jeden Fall kein Kreuzfahrtschiff mehr buchen.
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1: Ich bin Thomas Brott. Kanzleramtschefin Warken ist überzeugt, dass die schwarz-rote Koalition die umstrittene Rentenreform planmäßig in diesem Jahr auf den Weg bringen wird. Das gelte auch für weitere Vorhaben wie die Reform der Pflegeversicherung und die Neuregelung des Arbeitszeitgesetzes, sagte Warken in den ARD-Tagesthemen. Alle hätten den gemeinsamen Willen, die Dinge jetzt auch auf einen guten Weg zu bringen. Das Bundeskabinett berät zurzeit bei einer Klausur auf Schloss Neuhardenberg in Brandenburg über den weiteren Reformfahrplan, über die Ankurbelung der Wirtschaft sowie einen stärkeren Schutz vor Hitze und weiteren Folgen des Klimawandels. Vizekanzler Klingbeil will den Klimaschutz stärker im Grundgesetz verankern, was die Union ablehnt. Das sagte Klingbeil am Abend im ZDF-Heute-Journal.
2: Alle müssen da Hand in Hand arbeiten. Dafür haben wir die Prüfung einer Grundgesetzänderung auch in den Koalitionsvertrag reingeschrieben. Investieren tun wir. Wir haben 100 Milliarden in den nächsten Jahren, die wir zusätzlich in den Klima- und Transformationsfonds stecken. Aber ich möchte eben, dass das Geld auch vernünftig eingesetzt werden kann. Und dafür hat Carsten Schneider einen vernünftigen Vorschlag gemacht. Und da setze ich auch drauf, dass wir einen pragmatischen Weg wählen. Und die Länder wollen diesen Weg ja auch gehen.
1: Vizekanzler Klingbeil. Die Bundesregierung plant auch eine Zuckersteuer, aber wie genau soll sie aussehen? Darüber zeichnet sich Streit ab. Medienberichten zufolge gibt es Pläne, dass die geplante Steuer mehr Produkte betreffen könnte als gedacht.
3: Im Papier aus dem Finanzministerium geht es neben zuckerhaltigen Limonaden auch um Getränke mit Süßungsmitteln, etwa Cola Zero, oder auch um Säfte, Milchgetränke, Eistees, Biermischgetränke, Haferdrinks und Fertigkaffees. Sie sollen der Zuckersteuer unterworfen werden, nicht nur, wie es heißt, um die Menschen zu gesünderer Ernährung zu bewegen, sondern ausdrücklich auch, um mehr Einnahmen für den Haushalt zu generieren. Widerstand kommt von Gesundheitspolitikern der Union und aus dem CSU-geführten Agrarministerium. Die erweiterte Zuckersteuer, heißt es da, entferne sich vom Ziel Gesundheit und gehe über die Vereinbarungen in der Koalition hinaus. Onni Torau, Berlin.
1: Die US-Country-Ikone Dolly Parton ist tot. Sie starb im Alter von 80 Jahren, wie ihre PR-Agentur bestätigte. Über die Todesursache ist noch nichts bekannt. Mit Hits wie Jolene oder 9 to 5 erlangte Dolly Parton weltweiten Ruhm.
4: Das Wetter.
5: Wechselnd bewölkt heute Nacht, dazu meist trocken, nur ab und an Regen, 15 bis 12 Grad nur noch. Tagsüber heute dann heiter bis wolkig, nur stellenweise Regen, meist ist es trocken heute bis 26 Grad. Gegen Nachmittag kann es dann auch mal Gewitter geben heute. Donnerstag dann erst freundlich, dann aber auch Schauer und Gewitter mit Starkregen möglich bis 29 Grad.
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6: A40 Dortmund-Essen zwischen Dortmund-Hombruch und Dortmund-Barob, 1 Kilometer Stau. Wir wünschen allen unterwegs gute Fahrt.
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5: Eine schöne Nacht wünsche ich euch. Wisst ihr eigentlich, dass gelbe Quietscheenten voll das Thema auf Kreuzfahrtschiffen sind? Und dass es bei Kreuzfahrten geheime Codes gibt? Ich wusste das alles nicht und deswegen sind wir der Sache mal auf den Grund gegangen. Hört ihr gleich mehr zu. Hier bei uns, ich wünsche euch eine schöne Nacht mit uns. Das ist Musik von Dua Lipa. Das ist Be

0: So, die Sommerferien gehen so langsam zu Ende und so manch einer von euch war vielleicht auf einer Kreuzfahrt so. Sind sie euch da auch aufgefallen, die gelben Quietscheenten überall? Die sind, das ist jetzt wirklich kein Spaß, das klingt komisch, ne? Aber die sind auf einigen Schiffen tatsächlich inzwischen eine echte Plage und treiben die Mitarbeiter in den Wahnsinn. Kollegin Natascha Wittberg ist da. Hallo.
1: Hallo.
0: Also das mit den Quietscheenten auf Kreuzfahrtschiffen ist so schlimm, dass eine Reederei sogar schon ein Newsletter rumschickt, in dem sie Passagiere darum bittet, keine Quietscheenten auf die Reise mitzunehmen. Was?
1: Ja, das ist eigentlich nur ein lustiger Social-Media-Trend, aber der ist so ein bisschen ausgeartet. Also Kreuzfahrtpassagiere, die verstecken diese kleinen gelben Badeenten zum Spaß auf den Schiffen. Andere Passagiere, die können die dann finden und mitnehmen oder dann weiter verstecken. Dazu wird eine kleine Notiz hinterlassen und wird dann auch auf Social Media geteilt mit einem Foto oder so. Es geht da einfach darum zu schauen, wie weit und wohin so eine kleine Ente reist. Gestartet ist das wohl, weil mein kleines Mädchen in den USA damit angefangen hat. Das haben andere dann weitergemacht.
0: Also ein Kreuzfahrer-Hobby, muss man sagen. Jetzt ist es aber so, dass dieser Trend mittlerweile echt viele Anhänger hat. So eine Facebook-Gruppe, in der sich diese Enten-Community organisiert hat, hat allein schon 330.000 Mitglieder und es werden immer mehr. Und deswegen gibt es auch immer mehr Enten auf Kreuzfahrtschiffen.
1: Richtig, zu viele.

0: Das ist ein Problem. Die Masse an Enten, die ja treibt die Crew in den Wahnsinn so langsam. Das schreibt eine Reederei in diesem Newsletter an ihre Passagiere. Sie kommen mit dem Entsorgen nicht mehr hinterher. Außerdem werden die wohl auch an so absurden Orten versteckt, dass sie teilweise ein Sicherheitsrisiko sind. Deshalb dürfen keine Enten mehr aufs Schiff gebracht werden.
1: Keine Enten mehr. So, das ist wirklich irre. Aber nicht nur Quietscheenten sind offenbar ein Thema auf Kreuzfahrtschiffen, sondern auch Ananassen. Ananessen. Auch immer die Mehrzahl von Ananas. Ananastata. Jedenfalls haben wir beide heute erfahren, einen Ananas bedeutet nicht immer nur Ananas.
0: Eine Ananas ist tatsächlich ein Code für Swinger. Und okay. Der wird auf Kreuzfahrtschiffen auch wohl gängig genutzt. Also wenn an der Nachbarkabine ein Ananas-Sticker klebt, dann weißt du, da kannst du abends gerne mal klopfen. Die Bewohner, die freuen sich über Gesellschaft. Das gilt übrigens auch für Meerjungfrauen. Nashörner oder Einhörner, alles Erkennungszeichen für bestimmte Vorlieben.
1: So, also nicht einfach so eure Kabinentür mit Ananas schmücken, sonst könnte das missverstanden werden. Danke, Natascha. 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
1: Also wenn man um diese Uhrzeit rausgeht, ist es schon frisch, ne? 15 bis 12 Grad nur, dazu vereinzelt Regen. Meist ist es aber trocken jetzt in der Nacht. Tagsüber dann ein Mix aus Sonne und Wolken. Gegen Nachmittag kann es aber auch mal regnen. Ansonsten gibt es 26 Grad heute und Donnerstag ähnlich. Erst heiter, dann auch mal Schauer und Gewitter möglich bis 29 Grad.
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2: Hier die aktuelle Verkehrslage. A40 Dortmund-Essen zwischen Dortmund-Hombruch und Dortmund-Barob. 1 Kilometer Stau. Im weiteren Verlauf zwischen Neukirchen, Flüen und Kerken 1 Kilometer stockender Verkehr. Und zusätzlich auf der A562 Bonn-Ost-Bonn-Rheinaue zwischen Anschluss Oberkasseler Straße und Kreuzbonn-Ost 1 Kilometer zähfließender Verkehr. Wir wünschen allen unterwegs gute Fahrt.
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1: Einen schönen guten Morgen wünsche ich euch. Schön, dass ihr zuhört. Kommt gut in diesen Mittwoch mit uns. Das hier ist Musik von Melanie C. First Day of My Life. Schönes Wachbleiben mit uns.

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3: Kennt ihr diese Situation? Dein Kind kommt aus dem Kindergarten nach Hause, hat dir ein Bild gemalt und sagt, guck mal hier, für dich, Mami. Dann sage ich immer, oh, schön. Nee, ich denke auch schön. Wenn ich könnte, würde ich mir auch die Milch wieder einschießen lassen. Kann ich aber nicht, ja? Und dann lobe ich den auch. Dann sage ich, oh, das hast du aber schön gemalt. Was ist das denn da? Ein Baum und der kleine Strauch daneben, das Papi. Ja. Und dann passiert immer dasselbe. Ich lege diese Bilder irgendwo ab. Mein Sohn ist abends im Bett. Ich stehe vor dem Bild und denke, was zur Hölle hat der da gemalt? Was ist es? Ist es ein Baum? Oder bin es doch ich? Und wenn ich es bin, warum habe ich 3 Augen, 2 Nasen und 5 Ohren? Was läuft denn bei dem nicht?
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1: Ich bin Thomas Brock. Alles auf Neustart. Nach der Sommerpause ist das Bundeskabinett zu einer zweitägigen Klausur auf Schloss Neuhardenberg in Brandenburg zusammengekommen. Das Treffen ist der Auftakt für schwierige Wochen, in denen der Bundesregierung 3 Landtagswahlen und ein womöglich heißer Herbst der Reformen bevorstehen.
2: Deutschland könnte seine Wirtschaftsflaute weitgehend aus eigener Hand überwinden, so Merz, und wieder sogar weltweit Vorbild und Marktführer werden, auch in Zeiten von KI und weltweiten Konflikten. Um die Wirtschaft anzukurbeln, will die Regierung bei ihrer Klausur unter anderem über Preise und Innovationen reden, so Merz. Außerdem steht neue Drohnenabwehr im Zentrum und mehr Hitzeschutz. Die Schäden des Hitzesommers zeigten den Handlungsbedarf, so der Kanzler. Merz kündigte konkrete Beschlüsse für die nächsten Kabinettssitzungen an. Ronny Tochau, Nachrichtenredaktion.
1: In der Bundesregierung zeichnet sich ein Streit um die konkrete Ausgestaltung der geplanten Zuckersteuer ab. Laut Bild-Zeitung gibt es Pläne, dass die Steuer mehr Produkte betreffen könnte als gedacht. Neben Limonaden könnten unter anderem auch Säfte, Milchgetränke, Eistees, Biermischgetränke, Haferdrinks und Fertigkaffees der Zuckersteuer unterworfen werden. So sollen unter anderem Einnahmen für den Bundeshaushalt generiert werden, heißt es in dem Papier aus dem Finanzministerium. Teile der Union lehnen die Pläne ab. Ein Taxi bestellen und dann sitzt niemand am Steuer. Was bisher noch ziemlich futuristisch klingt, soll in München schon bald Realität werden. Die Google-Schwester Waymo bringt ihre selbstfahrenden Autos nach Bayern.
3: Schon in den kommenden Wochen sollen erste Waymo-Autos durch München fahren. Zunächst sitzt dabei noch geschultes Personal am Steuer. Die Fahrzeuge sollen so das Straßennetz kennenlernen und auf den Münchner Verkehr vorbereitet werden. Ende 2027 will Waymo dann in München einen regulären Fahrdienst ganz ohne Fahrer starten, als erste Stadt in der Europäischen Union. Die nötigen Genehmigungen dafür stehen allerdings noch aus. In den USA ist Waymo bereits in mehreren Großstädten unterwegs. Fabian Schaffer, Nachrichten. Redaktion.
1: Die US-Country-Ikone Dolly Parton ist tot. Sie starb im Alter von 80 Jahren. Das bestätigte ihre PR-Agentur. Über die Todesursache ist noch nichts bekannt. Mit Hits wie Jolene oder 9 to 5 erlangte Dolly Parton weltweiten Ruhm.
4: Das Wetter.
5: Frisch ist es gerade. 15 bis 12 Grad nur. Dazu ein Mix aus Sonne und Wolken. Vereinzelt kann es auch regnen in der Nacht. Es ist aber meistens trocken. Tagsüber auch meist trocken bis 26 Grad. Erst zum Nachmittag hin kann es dann auch mal gewittern. Ja, und morgen dann bis 29 Grad. Hier auch erst trocken und freundlich. Dann kann es auch Schauer und Gewitter geben zum Nachmittag hin am Donnerstag.
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7: A40 Essen-Dortmund. Zwischen Dortmund-Barob und Dortmund-Hombruch. 1 Kilometer Stau. Und in der Gegenrichtung 1 Kilometer stockender Verkehr. Wir wünschen allen unterwegs gute Fahrt.
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5: Forscher aus den USA haben Kekse aus Plastikmüll hergestellt. Und falls ihr jetzt sagt, okay, das ist ja schön, aber das esse ich sicher nicht. Moment, die haben es geschafft, Plastik in Proteine und Vitamine umzuwandeln. Wie cool ist das denn, oder? Gut, die haben das Zeug jetzt noch nicht probiert, aber jetzt mal im Ernst. Da packst du einfach Ketchup, Nutella oder Sauce Hollandaise drauf, dann schmeckt das eh, oder? Schöne Nacht mit uns.

0: Wann hat denn bei euch das letzte Mal das Telefon geklingelt? Also jetzt nicht das Handy, ne, sondern dieses, weißt du, dieses Ding in der Wohnung, das da so steht, das du nicht mit rausnehmen kannst. Das Festnetztelefon. Wer benutzt es noch? Ja, das Vergleichsportal Verivox hat jetzt die Ergebnisse einer Umfrage zu dem Thema veröffentlicht und nur noch rund 60% von uns telefonieren überhaupt per Festnetz. Unser Reporter Stefan Rejek hat mit euch über eure Festnetzerinnerungen mal gesprochen.
1: Wir haben eins, wir benutzen es aber fast kaum noch.
2: Wann habt ihr das letzte Mal Festnetz telefoniert?
3: Vor 4 Jahren? 5 Jahren?
4: Ja, bei mir auch 15 Jahre.
5: Ja. Gibt es so 1, 2 Leute, die uns ab und zu noch anrufen auf Festnetz? Alter, Ü60.
2: Und gibt es noch Nummern von früher, die ihr jetzt noch auswendig könnt?
1: Ja, klar, alle Nummern von früher. Meine Eltern, die meisten habe ich tatsächlich im Kopf.
4: Meine alte Nummer halt von zu Hause kenne ich noch auswendig.
2: Und woran denken Sie so als erstes beim Thema Festnetztelefon?
1: Dass ich mich nicht bewegen kann beim Telefonieren. Und eine Leitung nur, genau, Eltern nervten dann, hör auf zu telefonieren.
6: Mit einem kleinen Zahlendreher hat man nicht uns erreicht, sondern die Therme. Und dadurch haben auch Leute, die in der Therme sein wollten, uns angerufen. Und mein Vater hat halt immer damit reagiert, dass er gesagt hat, ja, meine Frau geht jetzt gleich baden, dann würde ich in die Badewanne reingehen und danach können Sie auch gerne rein. Also er hat sich immer schon mit einem Lächeln gefreut, wenn Leute bei uns angerufen haben.
7: Ich sehe mich dann noch so im Flur stehen mit dem Kabel am Hörer dran und man konnte sich nicht setzen und war halt unbequem.
8: 20 Pfennig pro Einheit, ja. Da hat man sich das schon sehr gut überlegen müssen.
5: Immer erst ab 6 Uhr, weil da konnte man so lange telefonieren, wie man wollte für eine Einheit, das weiß ich auch noch.
0: Und dann immer die Gespräche mit den Eltern, oder? Wenn die Telefonrechnung kam und 5000 Mal die Festnetznummer deiner besten Freundin drauf stand. Schade!
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0: Das Wetter.
1: Wechselnd bewölkt heute Nacht, dazu meist trocken, nur ab und an Regen, 15 bis 12 Grad nur noch. Tagsüber heute dann heiter bis wolkig, nur stellenweise Regen, meist ist es trocken heute bis 26 Grad. Gegen Nachmittag kann es dann auch mal Gewitter geben heute. Donnerstag dann erst freundlich, dann aber auch Schauer und Gewitter mit Starkregen möglich bis 29 Grad.
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2: Hier die aktuelle Verkehrslage. A40 Essen-Dortmund. Zwischen Dortmund-Barob und Dortmund-Hombruch 1 Kilometer Stau. Und in der Gegenrichtung 1 Kilometer stockender Verkehr. Und zusätzlich auf der A42 Dortmund-Kamp-Lindfort. Zwischen Oberhausen-Zentrum und Oberhausen-Buschhausen 1 Kilometer zähfließender Verkehr. Wir wünschen allen unterwegs gute Fahrt.
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1: Hallo zusammen, ihr habt es vielleicht schon gehört, immer mehr Menschen zahlen ja mit Karte. Ich gehöre auch dazu, zugegeben. Man kann ja auch mit Handy bezahlen, mit der Uhr, inzwischen ja sogar mit einem Ring. Und das ist auch alles total praktisch. Ich frage mich nur, ne, wenn Kleingeld irgendwann für immer verschwindet, womit spielen wir dann eigentlich Kopf oder Zahl?

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0: So, über was habt ihr euch denn das letzte Mal mit eurem Partner oder eurer Partnerin gestritten? Also es ist mir relativ unangenehm, aber ich glaube, bei mir und meinem Freund waren es die Regeln beim Hitstar-Spielen. Und ich bin mir ziemlich sicher, dass ich recht hatte. Naja, gerade war ja Küssen statt Streiten Tag, ja? Und der Comedian Hannes Höfer ist sich sicher, Küssen statt Streiten, das funktioniert.
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2: Es gibt einen Küssen- und Streitvergessen-Tag. Ja, das finde ich ja super. Statt zu streiten, einfach knutschen. Aber so richtig. Zungenfechten mit vollem Körpereinsatz. Wenn ihr nicht wisst, wie es geht, stellt euch vor, ihr habt ein Eis in der Hand, was sehr, sehr schnell schmilzt. So müsst ihr ran da. Ich sag euch, das klappt. Also so gut wie immer. Nur bei einer Auseinandersetzung mit dem Chef. Wenigstens vorher mal nachfragen. Oder wenn euer Auto gerade beim Abschlepper am Haken hängt. Klar, die Berufsbezeichnung lässt einige Interpretationen zu, aber achtet wenigstens auf eure Deckung. Trotzdem, in der Beziehung? Super. Meistens streiten wir doch eh über Kleinigkeiten. Müll rausbringen, die berühmte Zahnpastatube, der Dreier mit den Nachbarn. Ja, dann kann das helfen. Aber auch ohne Streit. Küssen können wir auch so mal mehr machen. Es macht ja auch Spaß und schmecken tut's auch. Könnt ihr euch doch mal vornehmen. Statt Fernsehen heute Abend einfach mal so eine halbe Stunde knutschen. Dran denken, zwischendurch mal einen Schluck trinken. Und wenn ihr niemanden zum Knutschen habt, dann könnt ihr immer noch Fernsehen. Ansonsten dran denken, besser schlecht geküsst als gut gestritten.
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